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2: Dobrý den und herzlich willkommen zur heutigen Sendung. Am Mikrofon begrüße Martina Schneibergova. Heute haben wir sich die folgenden Themen vorbereitet. Staatspräsident Petr Pavel muss als Mitglied in die offizielle Delegation für den NATO-Gipfel aufgenommen werden, der im Juli in Ankara stattfindet. Darüber entschied das Verfassungsgericht. Die tschechische Fußballnationalmannschaft unterlag bei der WM den Mexikanern. Beim Turnier gewannen die Tschechen einen einzigen Punkt und reisen nach Hause. Im tschechischen Abgeordnetenhaus gibt es seit 10 Jahren für deutsche Hochschulabsolventen die Möglichkeit, Praktika zu absolvieren. Bleiben Sie dran, zuerst das Neueste aus Tschechien mit Markéta Kachlíková.
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3: Im Kompetenzenstreit um den anstehenden NATO-Gipfel in Ankara hat das tschechische Verfassungsgericht eine einstweilige Anordnung gegen die Regierung erlassen. Das Kabinett wurde verpflichtet, die Teilnahme von Präsident Petr Pavel am Spitzentreffen sicherzustellen und seine Reise nicht zu behindern. Da die Akkreditierungsfrist bereits an diesem Freitag abläuft, seien die Richter akuten Zeitdruck. Mehr zum Thema hören Sie gleich in unserem Tagesecho. Die tschechische Regierung bereitet eine gezielte Wirtschaftsdelegation in die Ukraine vor. Im Fokus steht die aktive Beteiligung tschechischer Unternehmen am künftigen Wiederaufbau des Landes. Dies gab Premier Andrej Babiš vor seinem Abflug zu einer Wiederaufbaukonferenz in Polen bekannt. Die tschechischen Exporte in die Ukraine stiegen laut Babiš zuletzt kontinuierlich an und erreichten im vergangenen Jahr einen Rekordwert von ca. 2,15 Milliarden Euro. Polen zählt zu den engsten Partnern Tschechiens, nicht nur im Verteidigungsbereich, sondern auch in zahlreichen sozioökonomischen Bereichen. Dies erklärte Verteidigungsminister Jaromir Suna in Warschau nach Gesprächen mit seinem polnischen Amtskollegen Władysław Kosiniak-Kamysz. Suna bekräftigte, dass Tschechien seinen Bündnisverpflichtungen im Baltikum und in Mitteleuropa auch künftig verlässlich nachkommen wird. Aktuell operieren tschechische Einheiten in Litauen, Lettland, Polen und der Slowakei. Dazu gehört auch eine Hubschraubereinheit, die seit September 2025 an Polens Ostgrenze im Einsatz ist. Die Tschechische Republik lehnt das Klimaziel der EU ab, das nach 2035 faktisch ein Verbot von Verbrennungsmotoren bedeuten würde. Dies sagte der tschechische Green Deal-Beauftragte Filip Turek am Donnerstag in Luxemburg. Laut Turek ist es derzeit am wichtigsten, ein gutes Ziel für 2030 festzulegen. Ohne wesentliche Änderungen

0: an diesem Ziel, einschließlich größerer Flexibilität, riskiere die europäische Automobilindustrie Strafzahlungen in Milliardenhöhe, fügte er hinzu. Der Spitzenkandidat der Partei ANO in Prag, Ondřej Prokop, zieht sich aus der Politik zurück. Wie der Politiker am Donnerstag bekannt gab, wird er bei den anstehenden Kommunalwahlen im Herbst nicht mehr antreten und alle aktuellen politischen Ämter niederlegen. Prokop begründete diesen Schritt mit dem enormen Druck der Medien. Zuvor hatte das investigative Nachrichtenportal Seznam Zprávy eine Reihe von Unregelmäßigkeiten aufgedeckt. Demzufolge hatte Prokop in seiner offiziellen Vermögenserklärung 3 Wohnungen in Prag nicht angegeben und in den vergangenen 3 Jahren 3 Steuererklärungen mit jeweils unterschiedlichen Einkommensangaben eingereicht. Der Geiger Milan Al-Ashab wurde mit dem Jiří Bělohlávek-Preis für Künstler unter 35 Jahren ausgezeichnet. Die Verleihung fand am Mittwochabend beim traditionellen Open-Air-Konzert der Tschechischen Philharmonie auf dem Prager Hradčín statt. Das Konzert unter der Leitung des französischen Dirigenten Alain Attenoglu markierte gleichzeitig den Abschluss der 130. Saison des Orchesters. Der nach dem Dirigenten Jiří Bělohlávek benannte Preis umfasst ein Preisgeld von rund 2000 Euro sowie einen Auftritt beim nächsten Open-Air-Konzert der Tschechischen Philharmonie. Die tschechische Nationalmannschaft ist bei der Fußball-Weltmeisterschaft nach einer deutlichen 0:3-Niederlage gegen Gastgeber Mexiko bereits in der Vorrunde ausgeschieden. Damit endet das Turnier für die Auswahl von Trainer Miroslav Koubek als Gruppenletzter. Nach dem 1:2-Auftakt gegen Südkorea und einem mageren 1:1-Unentschieden gegen Südafrika verpassen die Tschechen mit nur einem einzigen Punkt den Einzug in die K.O.-Runde. Zum Schluss das Wetter. Am Freitag ist es in Tschechien heiter, vorübergehend auch wolkig. Die Höchsttemperaturen liegen zwischen 32 und 37 Grad, im Nordosten örtlich um die 31 Grad.
1: Danke, Margareta, für die Nachrichten. Das Verfassungsgericht in Brünn hat eine einstweilige Verfügung erlassen, nach der Staatspräsident Petr Pavel als Mitglied in die offizielle tschechische Delegation für den NATO-Gipfel im Juli aufgenommen werden muss. Damit setzt sich das Staatsoberhaupt gegen die Regierung durch. Diese reagiert mit scharfen Worten. Daniel Honigmann berichtet.
2: Nun ging plötzlich alles sehr schnell. Die Meinungsverschiedenheiten über die Zusammensetzung der tschechischen Delegation für den NATO-Gipfel am 7. und 8. Juli in Ankara hatten sich schon seit Jahresanfang hingezogen. Die Festlegung hatte das Kabinett von Andrej Babiš noch bis Anfang dieser Woche hinausgezögert. Am Montag hieß es endgültig, es würden nur er selbst sowie Verteidigungsminister Jaromír Zuna und Chefdiplomat Petr Matzinka in die Türkei reisen. Staatspräsident Petr Pavel, der die ganze Zeit auf seiner Teilnahme und damit auf der Einhaltung der Tradition bestanden hatte, reichte am Dienstag eine Kompetenzklage ein und schon am Mittwoch entschied das Verfassungsgericht mit einer einstweiligen Verfügung zu seinen Gunsten. Richter Pavel Šamal begründete bei der Pressekonferenz.
1: Wir sind davon ausgegangen, dass die eingeführte Praxis gegeben ist und dass sie ein wichtiges Ausmaß hat. Aus dieser Hinsicht ist es in der aktuellen Lage nötig, diese Praxis beizubehalten.
2: Bisher hat der Staatspräsident fast immer die tschechische Delegation bei einem NATO-Gipfel geleitet, bis auf eine krankheitsbedingte Ausnahme. Premier Babiš hatte dieses Jahr aber darauf bestanden, dass es ihm und seinen Ministern vorbehalten sein solle, den NATO-Verbündeten die Prager Verteidigungspolitik und vor allem ihre Unterfinanzierung zu erklären. In einer ersten schriftlichen Stellungnahme für die Presseagentur CTK am Mittwoch bezeichnete der Premier die jetzige Verfügung des Verfassungsgerichts noch als völlig absurd. Sie widerspreche den Interessen der Tschechischen Republik, so Babiš in der Nachricht. Am Donnerstagmorgen klang der Regierungschef vor der Presse dann schon gemäßigter.
1: Wir respektieren die Entscheidung des Verfassungsgerichts, auch wenn sie sehr ungewöhnlich und nicht standardmäßig ist. Denn es wurde schnell entschieden und wir hatten keine Möglichkeit, uns überhaupt dazu zu äußern.
2: Die schärfste Reaktion kam am Mittwoch von Außenminister Petr Matzinka. Bei einer Pressekonferenz im Abgeordnetenhaus sagte er,
1: Ich sehe die ganze Situation so, dass der Präsident der Regierung einfach den Krieg erklärt hat. Mit seinen Schritten hetzt er ohne Ende die ganze tschechische Gesellschaft auf.
2: Und außerdem fügte der Außenminister an, vielleicht sei der Präsident neidisch auf die Regierung, weil er selbst keine Politik machen könne und probiere deswegen nun einen Verfassungsputsch, so Mazinka. Er befürchte, dass sich Tschechien in Richtung eines Präsidialsystems verschiebe, ergänzte der Minister. Dies sieht Daniela Ostra jedoch nicht so. Die Politologin von der Palatsky-Universität in Olmütz wies in den Inlandssendungen des tschechischen Rundfunks darauf hin, dass für die Schaffung eines Präsidialsystems in Tschechien die Verfassung geändert werden müsse. Ihrer Meinung nach liegt das Problem in dem ganzen Streit darin, dass Regierungsamt und Präsidialkanzlei nicht zu einer Einigung fähig sind und deswegen das Gericht die Kompetenzlage klären muss. Und weiter, sagte die Wissenschaftlerin.
1: Mich würde interessieren, wie sich Andrej Babiš nun dazu positioniert. Denn er ist es, der für diese Regierung verantwortlich ist. Vielleicht wäre es für ihn an der Zeit zu zeigen, dass er wirklich jener starke Premier ist, wie er es selbst von sich oft sagt. Er sollte einige seiner Minister, vor allem Herrn Mazinka, etwas zähmen und sich staatsmännisch und verantwortungsvoll dazu verhalten.
3: Některé své ministry, zejména tedy pana Mazinku, a vlastně přistoupil k tomu státnicky a odpovědně.
2: Am Donnerstagmorgen kündigte Babiš an, Außenminister Mazinka werde noch am gleichen Tag den Antrag auf Akkreditierung Petr Pavels beim NATO-Gipfel abschicken. Die Anmeldefrist für alle potenziellen Teilnehmer endet am Freitag. Gegen die einstweilige Verfügung des Verfassungsgerichts ist keine Berufung möglich. Sie bezieht sich aber nur auf den NATO-Gipfel am 7. und 8. Juli in Ankara. Die eigentliche Kompetenzklage von Staatspräsident Pavel wird das Gericht erst noch verhandeln. Vorrangig zwar, wie am Mittwoch vom Plenum beschlossen wurde, aber die Urteilsfällung kann trotzdem mehrere Monate dauern. Über die konkrete Rolle Pavels beim Besuch des NATO-Gipfels will das Regierungskabinett am kommenden Montag entscheiden. Am Mittwoch hatte Mazinka noch betont, dass die Leitungsfunktion in der tschechischen Delegation weiter Premier Babiš zukomme. Am Donnerstag äußerte Pavel jedoch gegenüber den öffentlich-rechtlichen Medien in Tschechien, dass der Staatspräsident automatisch an der Spitze der Delegation stehe und selbst über seine Teilnahme an den einzelnen Programmen des Gipfels entscheide.
1: Daniela Honigmann war das mit einem Bericht über die Entscheidung des Verfassungsgerichts im Streit zwischen der Regierung und dem Staatspräsidenten um die Teilnahme am NATO-Gipfel in Ankara. Die tschechischen Fußballfans mussten diesmal sehr früh aufstehen, um dem Nationalteam vor dem Bildschirm die Daumen drücken zu können. Denn vor dem Spiel gegen den Gastgeber Mexiko hegten viele noch die Hoffnung auf ein Wunder bei der Fußballweltmeisterschaft. Der Endstand war jedoch nicht nur für viele Fans, sondern auch für die Mannschaft enttäuschend.
4: Je hotovo, je rozhodnuto, Češi končí na posledním místě.
1: Schluss, es sei entschieden, die Tschechen belegten den letzten Gruppenplatz, stellte der Rundfunkreporter am Donnerstagmorgen im jubelnden Aztekenstadion in der mexikanischen Hauptstadt fest. Das tschechische Nationalteam unterlag in seinem dritten WM-Spiel den Mexikanern mit 0:3. Nach 20 Jahren hatten die tschechischen Fußballspieler wieder an einer Weltmeisterschaft teilgenommen. In der Vorrunde kamen sie jedoch in der Gruppe A nur auf den letzten Platz. Sie haben einen einzigen Punkt gewonnen im Spiel gegen das Team der Republik Südafrika. Der Mittelfeldspieler David Dougera hatte nach der Niederlage am Donnerstag Tränen in den Augen, als er in den Inlandssendungen des tschechischen Rundfunks ankündigte, zuerst werde er seine Frau umarmen.
2: Vielleicht werden wir ein wenig weinen, wenn wir zusammen an den Weg denken werden, den wir zurückgelegt haben. Dabei meine ich auch Lukáš Červ.
1: Červ, sonst im Mittelfeld von Viktoria Pilsen, ist nicht nur Dougeras Mitspieler in der Nationalmannschaft, sondern auch sein Cousin. Laut Dougera, der wiederum für den Landesmeister Slavia Prag spielt, wird sich einmal die ganze Familie an diese Weltmeisterschaft erinnern.
2: Ich meine, dass wir doch etwas erreicht haben, auch wenn es in den Augen mancher Leute vielleicht nicht ausreicht. Ich erinnere mich noch gut daran, wie ich, mein Bruder Martin und mein Cousin Lukas als kleine Jungs 2006 an einem Strand in Italien die Fußball-WM verfolgten. Damals war es unvorstellbar, dass wir einmal gemeinsam an einer Weltmeisterschaft teilnehmen würden. Dafür bin ich dankbar und habe fast Gänsehaut.
1: Lukas Schäff zeigte Verständnis für die Gedanken seines Cousins. Er fügte jedoch hinzu:
2: Wir wollten aber weiterkommen. Wir wollten weiter bei der WM spielen. Ich denke, dass es in unseren Kräften gelegen hätte, uns in eine weitere Runde durchzukämpfen. Es tut mir sehr leid, dass es so geendet hat. Wie David anmerkte, kann es sein, dass wir die Teilnahme an dieser Weltmeisterschaft in 50 Jahren genießen werden.
1: Bei dem Turnier in Nord- und Mittelamerika haben die tschechischen Fußballspieler keinen einzigen Sieg verzeichnet, nur ein Unentschieden gegen die Republik Südafrika. Auch der Stand nach der ersten Halbzeit des Spiels gegen Mexiko am Donnerstag war unentschieden 0:0. Der tschechische Kapitän Ladislav Krejčí hält die Vorrunde für die Mannschaftsmitglieder, die alle ihr WM-Debüt erlebten, für den vermutlich schönsten WM-Teil.
2: Mit jedem Spiel, jeder Spielminute wächst ein wenig das Selbstbewusstsein der Spieler. Die erste Halbzeit war recht gut. Hätten wir genauso während unserer ganzen WM-Zeit gespielt, hätten wir bestimmt viel mehr erreicht. Es ist für mich schwer, nach Worten zu suchen. Die Emotionen sind stark. Ich will es jetzt nicht kommentieren, sondern das Spiel eher mit ein wenig Abstand auswerten. Es tut mir sehr leid.
1: Eine große Enttäuschung war das für tschechische Fußballfans. 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Im tschechischen Abgeordnetenhaus gibt es für deutsche Hochschulabsolventen seit 10 Jahren die Möglichkeit, Praktika zu absolvieren. Was ist aus den ehemaligen Teilnehmern geworden und wie ist es heute um das Programm bestellt? Fernand Hauser hat darüber mit 3 Gästen gesprochen. Sie hören eine Wiederholung vom Dezember vergangenen Jahres.

0: Das Parlamentspraktikum des tschechischen Abgeordnetenhauses für junge Menschen aus Deutschland feiert in diesem Jahr sein 10. Jubiläum. Und bei mir im Studio sind 3 Menschen, die alle mit diesem Praktikum, mit diesem Programm verbunden sind, eine Verbindung dazu haben. Unter anderem hier ist Petr Valenta, der Leiter des Referats für Kommunikation und Bildung des tschechischen Abgeordnetenhauses bzw. des Parlamentarischen Instituts des tschechischen Abgeordnetenhauses. Und Petr Valenta ist seit Anfang an bei dem Programm dabei. Danke, dass du da bist.
1: Gerne, guten Tag.
0: Außerdem hier ist Fabian Möppert. Er ist einer der beiden ersten deutschen Praktikanten gewesen vor 10 Jahren und arbeitet heute bei Germany Trade and Invest als Wirtschaftsexperte für Polen, Tschechien, Ungarn und die Slowakei. Ist das so, Fabian?
1: Ja. Ja, das ist so. Ich freue mich, hier zu sein.
0: Schön, dass du da bist. Und außerdem im Studio ist Bianca Brendel. Sie hat gerade ihren Master abgeschlossen, und zwar den deutsch-französischen Master in Geschichtswissenschaften der Universität Heidelberg und der Sozialwissenschaftlichen Hochschule ÖHÖSS in Paris. Und sie ist derzeit die aktuelle Praktikantin im Abgeordnetenhaus. Hallo, Bianca.
2: Hallo.
0: Ja, Fabian, meine erste Frage geht an dich. Was waren denn so die ausschlaggebenden Faktoren, wegen denen du dich beworben hast auf dieses Praktikum vor 10 Jahren? Also wenn du dich zurückbeamst ins Jahr 2015, warum wolltest du dieses Praktikum absolvieren?
1: Wenn ich zurückschaue, würde ich sagen, war das das perfekte Angebot oder die perfekte Gelegenheit zum richtigen Zeitpunkt. Ich habe damals noch studiert an der Universität in Leipzig und bin durch den Hinweis einer Freundin oder Kommilitonin damals auf die Ausschreibung aufmerksam geworden und habe mich beworben, so ein bisschen auch einfach auf gut Glück, und war dann sehr erfreut, dass es tatsächlich geklappt hat und ich einer der beiden ersten Stipendiaten sein durfte und an diesem Experiment sozusagen teilnehmen durfte.
0: Bianca, wie war das für dich? Du bist seit Oktober im Abgeordnetenhaus. Was war der Grund, warum du dahin gegangen bist?
2: Also dieses Praktikum ist sehr, sehr bekannt in der deutsch-tschechischen Welt, würde ich sagen. Und es wurde mir jahrelang von allen möglichen ehemaligen Alumni oder anderen Stellen eben empfohlen. Und nach dem Master war dann jetzt eben der perfekte Zeitpunkt, das endlich mal zu versuchen. Natürlich ein bisschen mit Angst, ob es stattfinden wird, aufgrund der Neuwahlen dieses Jahr im Oktober. Aber ich bin sehr, sehr froh, dass es stattfindet und ich nun hier sein darf.
0: Das heißt, es war Mund-zu-Mund-Propaganda, die dich zu diesem Praktikum
2: absolut
0: geführt hat.
2: Absolut.
0: Petr, das Praktikum gibt es ja seit 10 Jahren. Wie kam diese Initiative zustande und warum gibt es dieses Praktikum überhaupt im tschechischen Parlament?
3: Damals im Jahre 2015 hat eine Delegation des Deutschen Bundestags das tschechische Parlament besucht und diskutiert, dass junge Tschechen die Möglichkeit haben, ein Praktikum im Bundestag zu absolvieren, während es für deutsche Studierende keine vergleichbare Möglichkeit gibt. Also wir haben in der Kanzlei des Abgeordnetenhauses mit der Vorbereitung begonnen und kurz darauf ist das Programm ins Leben gerufen worden. Also seit 2015 läuft das Programm unter der Schirmherrschaft des Präsidenten oder Präsidentinnen des Abgeordnetenhauses.
0: Das heißt, das Vorbild war das internationale Parlamentsstipendium im Deutschen Bundestag,
3: sozusagen. Ja, es war ein Vorbild, obwohl ich weiß, dass das IPS-Praktikum ist nicht nur für die Studenten aus der Tschechischen Republik, sondern von der ganzen Welt.
0: Welche Bedingungen müssen denn die Bewerber erfüllen, um für das Programm im tschechischen Abgeordnetenhaus ausgewählt zu werden oder überhaupt sich bewerben zu können? Was muss man da für Eigenschaften mitbringen?
3: Also vor allem die Bewerber müssen die deutsche Staatsbürgerschaft haben und mindestens einen Bachelorabschluss besitzen. Und sie sollten auch die Grundkenntnisse, würde ich sagen, der tschechischen Sprache haben, weil ohne der tschechischen Sprache ist das ziemlich kompliziert, so im Parlament das alles zu machen.
0: Weißt du, wie viele Menschen das Programm bisher absolviert haben?
3: Ja, seit 2015, ich glaube, wir haben 26 Absolventen. Also die sind, so viele von ihnen sind immer in der deutsch-tschechischen Beziehungen immer aktiv, und einige von ihnen sind sogar so in der deutschen Sendung des tschechischen Rundfunks.
0: Ja, damit meinst du sicherlich mich, Petr. Genau, ich habe 2018 nämlich selbst das Praktikum auch absolviert im Abgeordnetenhaus, genau, was eine sehr spannende Erfahrung war für mich. Fabian, wie war das denn für dich damals? Man darf sich ja nicht aussuchen, bei wem man landet, bei welchem Abgeordneten. In welchem Büro hast du denn gearbeitet und was hast du dort eigentlich gemacht? Was waren so vielleicht auch die spannendsten Erfahrungen, die spannendsten Eindrücke, die du dort gesammelt hast?
1: Also insgesamt fand ich die Zeit damals sehr bereichernd. Die erste Begegnung mit meinem Abgeordneten damals, dem Vorsitzenden des Sicherheitsausschusses, fand tatsächlich noch in Berlin statt, in der tschechischen Botschaft zum Auswahlverfahren. Und er hat mich dann tatsächlich für sein Büro ausgewählt. Das heißt, ich war direkt in seinem Abgeordnetenbüro, habe da mit ihm, mit Peter Valenta und mit dem Ausschusssekretär des dortigen Ausschusses zusammengearbeitet und habe im Wesentlichen den Abgeordneten begleitet. Er war, wie ich sagte, Vorsitzender des Sicherheitsausschusses und auch Mitglied im Europaausschuss. Das waren beides Themen, wo auch die deutsch-tschechische Zusammenarbeit eine Rolle spielt, über die Grenze hinweg, im Bereich Polizei, im Bereich Feuerwehrwesen, aber auch Europapolitik. Damals waren sehr viele Themen virulent und ich habe für ihn auch zum Beispiel über Themen in Deutschland recherchiert, durfte unter anderem auch an zwei Reisen teilnehmen, einmal zum Besuch im Sächsischen Landtag und einmal im Deutschen Bundestag, wo wir uns tatsächlich mit der Abgeordnetengruppe oder der deutsch-tschechischen Parlamentariergruppe auch getroffen haben. Und allein dieser Austausch, das war sehr, sehr spannend.
0: Warst du auch im Wahlkreis deines Abgeordneten?
1: Er hat mich einmal auch mitgenommen in seinen Wahlkreis. Das war damals Olomouc. Da hat er mir so ein bisschen auch die Arbeit eines tschechischen Abgeordneten im Wahlkreis vermittelt. Natürlich auch so ein bisschen seine Heimatstadt gezeigt, dass das nicht zu kurz kommt. Und ich glaube auch, allein der Austausch untereinander, auch auf der sprachlichen Ebene, war für beide Seiten durchaus bereichernd.
0: Das heißt, du hast viel Neues Tschechisch gelernt?
1: Ich habe damals sehr viel an meinen Tschechischkenntnissen arbeiten können und umgekehrt als deutscher Stipendiat oder Praktikant in deutschen Themen und deutschen Quellen recherchieren zu können, glaube ich, war für meinen Abgeordneten durchaus auch hilfreich.
0: Was würdest du denn sagen, was dir das Praktikum gebracht hat, vielleicht auch für deine weitere berufliche Laufbahn?
1: Also ich denke tatsächlich oft daran zurück und würde jetzt mit 10 Jahren Abstand sagen, dass ich sehr viel mitgenommen habe aus dieser Zeit. Einfach was das Grundverständnis angeht für das politische System in Tschechien, wie der Parlamentarismus im Land funktioniert. Und das sind Dinge, die ich tatsächlich bis heute auch in meiner täglichen Arbeit nutzen kann. Wir hatten damals auch dank der guten Organisation von Peter Valenta sehr viel Begleitprogramm tatsächlich auch. Also wir sind zu anderen tschechischen Institutionen gefahren, darunter war das Regierungsamt, das Außenministerium der Tschechischen Republik und haben dort mit Leuten gesprochen und vermittelt bekommen, wie die Zusammenarbeit auch funktioniert. Also das eine ist natürlich wirklich das Wissen, was man mitgenommen hat, das andere sind aber auch die Kontakte und die Freundschaften, die aus dieser Zeit entstanden sind, von denen viele bis heute bestehen und das sind so Dinge, die, glaube ich, auf so einer Metaebene sehr lang nachwirken und einen unglaublichen Mehrwert stiften im Rahmen dieses Programms.
0: Bianca, was war denn für dich bisher so die größte Überraschung seit deiner Zeit im Abgeordnetenhaus? Gab es was, wo du sagst, damit habe ich nicht gerechnet, das ist irgendwie ganz anders, als ich mir das vorgestellt habe?
2: Ich glaube, die größte Überraschung für mich hier ist, wie niederschwellig man jetzt mit den ganzen politischen Figuren in Berührung kommt. Denn ich sitze täglich in der Bibliothek des Parlaments oder gehe in den Kantinen dort essen und da laufen mir oder halten mir Leute die Tür auf, die ich davor nur aus dem Fernsehen oder aus Zeitungsberichten kannte. Und das ist natürlich schon, da stockt einem so ein bisschen der Atem. Oder wenn man sich an den Presseteams vorbeidrängen muss, die die Türen belagern, wo man zur Arbeit geht. Also das ist jetzt einfach eine sehr aufregende Zeit und man ist direkt am Puls der politischen Entwicklungen und ja, das ist verrückt, wie man da so schnell Zugang dazu gefunden hat und ich denke, es ist hier eben deutlich einfach durch die andere Dimension, es ist ja viel kleiner als der Deutsche Bundestag, es ist hier einfach viel nahbarer und man ist hier irgendwie viel, viel näher am Geschehen dran und an den ganzen Institutionen.
0: Du bist ja in einer ganz spannenden Zeit eben auch Praktikantin, weil sich die neue Regierung gerade erst bildet und weil die konstituierende Sitzung des Abgeordnetenhauses stattfand und auch der Parlamentspräsident gewählt wurde. Wie hast du denn das erlebt, diese Sitzungen? Warst du da dabei? Hast du zugeschaut?
2: Ja, tatsächlich wurde ich hingeschickt auf die Besuchertribüne und sollte mir das anschauen und das war natürlich sehr, sehr prägend auch, also weil das ja schon auch so ein bisschen meine Zukunft jetzt so ein bisschen mit entschieden hat, wer jetzt da Vorsitzender ist und zu sehen, da saßen die Abgeordneten ja noch alle alphabetisch im Haus und sich dann das alles anzuhören, die Oppositionsreden und die anderen Reden dann das Ergebnis, also es ist sehr, sehr aufregend und Man macht sich natürlich auch Gedanken, wie das dann jetzt ausgeht, wie sich das Klima hier auch im Land ändern wird, wie das jetzt in dieser neuen Zeit wird. Aber ich kann wirklich sagen, dass ich eigentlich sehr, sehr positiv in die Zukunft schaue, weil man hat hier immer noch ein gutes Leben. Ich habe hier trotzdem ein gutes Praktikum und trotz widriger Bedingungen ist auch das alles, was Fabian uns erzählt hat, immer noch so. Es gibt immer noch das ganz, ganz tolle Begleitprogramm, viele kulturelle Veranstaltungen, wo wir hingeschickt werden und dieser Austausch ist auf demselben Niveau, auch noch nach 10 Jahren.
0: Petter, inwiefern hast du denn Kontakt zu den ehemaligen Praktikanten? Bestehen da noch Verbindungen oder gibt es manchmal Rückmeldungen von früheren Leuten, von diesen 26, hast du gesagt, ehemaligen Praktikanten?
3: Ja, mit vielen bleiben wir im Kontakt und vor einem Jahr, wir machen eine Begegnung mit den Absolventen und ich war damals sehr froh, dass so 2/3 von den Absolventen sind nach Prag angekommen und wir haben über die so Karrieren so von den Absolventen gesprochen und es war sehr nett und immer bin ich im Kontakt. So.
0: Wann wird es denn die nächste Ausschreibung geben? Wann werden die nächsten Praktikanten ausgewählt?
3: Ich glaube, im 2026 machen wir das wieder im Herbst. Also ich würde sagen, so vor dem Sommer 2026 werden wir das Angebot wieder eröffnen.
0: Bianca, weißt du eigentlich schon, wie es weitergeht für dich nach dem Praktikum? Denn das Praktikum geht ja immer 2 bis 3 Monate. Was kommt danach für dich?
2: Absolut. Also ich habe das Praktikum jetzt zum Glück einschieben können zwischen Abschluss und Berufsbeginn. Und ab Januar geht es für mich ins deutsch-tschechische Grenzgebiet in den Bayerischen Wald, wo ich in der KZ-Gedenkstätte Flossenbürg mein wissenschaftliches Volontariat beginnen werde und natürlich auch mein deutsch-tschechisches Engagement weiterführen werde.
4: Den Schauplatz hat für Sie Ferdinand Hauser vorbereitet. Sie hatten eine Wiederholung vom Dezember vergangenen Jahres. Und damit sind wir fast am Ende der heutigen Sendung angelangt. Besuchen Sie uns auch auf Facebook. Für Ihre Aufmerksamkeit bedankt sich Martina Schneiberglova. 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
2: Dobrý den und herzlich willkommen zur heutigen Sendung. Am Mikrofon begrüße Martina Schneibergova. Heute haben wir sich die folgenden Themen vorbereitet. Staatspräsident Petr Pavel muss als Mitglied in die offizielle Delegation für den NATO-Gipfel aufgenommen werden, der im Juli in Ankara stattfindet. Darüber entschied das Verfassungsgericht. Die tschechische Fußballnationalmannschaft unterlag bei der WM den Mexikanern. Beim Turnier gewannen die Tschechen einen einzigen Punkt und reisen nach Hause. Im tschechischen Abgeordnetenhaus gibt es seit 10 Jahren für deutsche Hochschulabsolventen die Möglichkeit, Praktika zu absolvieren. Bleiben Sie dran, zuerst das Neueste aus Tschechien mit Markéta Kachlíková.
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3: Im Kompetenzenstreit um den anstehenden NATO-Gipfel in Ankara hat das tschechische Verfassungsgericht eine einstweilige Anordnung gegen die Regierung erlassen. Das Kabinett wurde verpflichtet, die Teilnahme von Präsident Petr Pavel am Spitzentreffen sicherzustellen und seine Reise nicht zu behindern. Da die Akkreditierungsfrist bereits an diesem Freitag abläuft, seien die Richter akuten Zeitdruck. Mehr zum Thema hören Sie gleich in unserem Tagesecho. Die tschechische Regierung bereitet eine gezielte Wirtschaftsdelegation in die Ukraine vor. Im Fokus steht die aktive Beteiligung tschechischer Unternehmen am künftigen Wiederaufbau des Landes. Dies gab Premier Andrej Babiš vor seinem Abflug zu einer Wiederaufbaukonferenz in Polen bekannt. Die tschechischen Exporte in die Ukraine stiegen laut Babiš zuletzt kontinuierlich an und erreichten im vergangenen Jahr einen Rekordwert von ca. 2,15 Milliarden Euro. Polen zählt zu den engsten Partnern Tschechiens, nicht nur im Verteidigungsbereich, sondern auch in zahlreichen sozioökonomischen Bereichen. Dies erklärte Verteidigungsminister Jaromír Zuna in Warschau nach Gesprächen mit seinem polnischen Amtskollegen Władysław Kosiniak-Kamysz. Zuna bekräftigte, dass Tschechien seinen Bündnisverpflichtungen im Baltikum und in Mitteleuropa auch künftig verlässlich nachkommen wird. Aktuell operieren tschechische Einheiten in Litauen, Lettland, Polen und der Slowakei. Dazu gehört auch eine Hubschraubereinheit, die seit September 2025 an Polens Ortsgrenze im Einsatz ist. Die Tschechische Republik lehnt das Klimaziel der EU ab, das nach 2035 faktisch ein Verbot von Verbrennungsmotoren bedeuten würde. Dies sagte der tschechische Green Deal-Beauftragte Filip Turek am Donnerstag in Luxemburg. Laut Turek ist es derzeit am wichtigsten, ein gutes Ziel für 2030 festzulegen. Ohne wesentliche Änderungen an diesem Ziel, einschließlich größerer Flexibilität, riskiere die europäische Automobilindustrie Strafzahlungen in Milliardenhöhe, fügte er hinzu. Der Spitzenkandidat der Partei ANO in Prag, Ondřej Prokop, zieht sich aus der Politik zurück. Wie der Politiker am Donnerstag bekannt gab, wird er bei den anstehenden Kommunalwahlen im Herbst nicht mehr antreten und alle aktuellen politischen Ämter niederlegen. Prokop begründete diesen Schritt mit dem enormen Druck der Medien. Zuvor hatte das investigative Nachrichtenportal Seznam Zprávy eine Reihe von Unregelmäßigkeiten aufgedeckt. Demzufolge hatte Prokop in seiner offiziellen Vermögenserklärung 3 Wohnungen in Prag nicht angegeben und in den vergangenen 3 Jahren 3 Steuererklärungen mit jeweils unterschiedlichen Einkommensangaben eingereicht. Der Geiger Milan Al-Ashab wurde mit dem Jiří Bělohlávek-Preis für Künstler unter 35 Jahren ausgezeichnet. Die Verleihung fand am Mittwochabend beim traditionellen Open-Air-Konzert der tschechischen Philharmonie auf dem Prager Hradčín statt. Das Konzert unter der Leitung des französischen Dirigenten Alain Attenoglu markiert

0: feierte gleichzeitig den Abschluss der 130. Saison des Orchesters. Der nach dem Dirigenten Jiří Bělohlávek benannte Preis umfasst ein Preisgeld von rund 2000 Euro sowie einen Auftritt beim nächsten Open-Air-Konzert der Tschechischen Philharmonie. Die tschechische Nationalmannschaft ist bei der Fußball-Weltmeisterschaft nach einer deutlichen 0:3-Niederlage gegen Gastgeber Mexiko bereits in der Vorrunde ausgeschieden. Damit endet das Turnier für die Auswahl von Trainer Miroslav Koubek als Gruppenletzter. Nach dem 1:2-Auftakt gegen Südkorea und einem mageren 1:1-Unentschieden gegen Südafrika verpassen die Tschechen mit nur einem einzigen Punkt den Einzug in die K.O.-Runde. Zum Schluss das Wetter. Am Freitag ist es in Tschechien heiter, vorübergehend auch wolkig. Die Höchsttemperaturen liegen zwischen 32 und 37 Grad, im Nordosten örtlich um die 31 Grad.
1: Danke, Margareta, für die Nachrichten. Das Verfassungsgericht in Polen hat eine einstweilige Verfügung erlassen, nach der Staatspräsident Petr Pavel als Mitglied in die offizielle tschechische Delegation für den NATO-Gipfel im Juli aufgenommen werden muss. Damit setzt sich das Staatsoberhaupt gegen die Regierung durch. Diese reagiert mit scharfen Worten. Daniel Honigmann berichtet.
2: Nun ging plötzlich alles sehr schnell. Die Meinungsverschiedenheiten über die Zusammensetzung der tschechischen Delegation für den NATO-Gipfel am 7. und 8. Juli in Ankara hatten sich schon seit Jahresanfang hingezogen. Die Festlegung hatte das Kabinett von Andrej Babiš noch bis Anfang dieser Woche hinausgezögert. Am Montag hieß es endgültig, es würden nur er selbst sowie Verteidigungsminister Jaromír Zuna und Chefdiplomat Petr Matzinka in die Türkei reisen. Staatspräsident Petr Pavel, der die ganze Zeit auf seiner Teilnahme und damit auf der Einhaltung der Tradition bestanden hatte, reichte am Dienstag eine Kompetenzklage ein und schon am Mittwoch entschied das Verfassungsgericht mit einer einstweiligen Verfügung zu seinen Gunsten. Richter Pavel Šamal begründete bei der Pressekonferenz.
1: Wir sind davon ausgegangen, dass die eingeführte Praxis gegeben ist und dass sie ein wichtiges Ausmaß hat. Aus dieser Hinsicht ist es in der aktuellen Lage nötig, diese Praxis beizubehalten.
2: Bisher hat der Staatspräsident fast immer die tschechische Delegation bei einem NATO-Gipfel geleitet, bis auf eine krankheitsbedingte Ausnahme. Premier Babiš hatte dieses Jahr aber darauf bestanden, dass es ihm und seinen Ministern vorbehalten sein solle, den NATO-Verbündeten die Prager Verteidigungspolitik und vor allem ihre Unterfinanzierung zu erklären. In einer ersten schriftlichen Stellungnahme für die Presseagentur CTK am Mittwoch bezeichnete der Premier die jetzige Verfügung des Verfassungsgerichts noch als völlig absurd. Sie widerspreche den Interessen der Tschechischen Republik, so Babiš in der Nachricht. Am Donnerstagmorgen klang der Regierungschef vor der Presse dann schon gemäßigter.
1: Wir respektieren die Entscheidung des Verfassungsgerichts, auch wenn sie sehr ungewöhnlich und nicht standardmäßig ist. Denn es wurde schnell entschieden und wir hatten keine Möglichkeit, uns überhaupt dazu zu äußern.
2: Die schärfste Reaktion kam am Mittwoch von Außenminister Petr Matzinka. Bei einer Pressekonferenz im Abgeordnetenhaus sagte er:
1: Ich sehe die ganze Situation so, dass der Präsident der Regierung einfach den Krieg erklärt hat. Mit seinen Schritten hetzt er ohne Ende die ganze tschechische Gesellschaft auf.
2: Und außerdem fügte der Außenminister an: Vielleicht sei der Präsident neidisch auf die Regierung, weil er selbst keine Politik machen könne und probiere deswegen nun einen Verfassungsputsch, so Matzinka. Er befürchte, dass sich Tschechien in Richtung eines Präsidialsystems verschiebe, ergänzte der Minister. Dies sieht Daniela Ostra jedoch nicht so. Die Politologin von der Palatsky-Universität in Olmütz wies in den Inlandssendungen des tschechischen Rundfunks darauf hin, dass für die Schaffung eines Präsidialsystems in Tschechien die Verfassung geändert werden müsse. Ihrer Meinung nach liegt das Problem in dem ganzen Streit darin, dass Regierungsamt und Präsidialkanzlei nicht zu einer Einigung fähig sind und deswegen das Gericht die Kompetenzlage klären muss. Und weiter, sagte die Wissenschaftlerin.
1: Mich würde interessieren, wie sich Andrej Babiš nun dazu positioniert. Denn er ist es, der für diese Regierung verantwortlich ist. Vielleicht wäre es für ihn an der Zeit zu zeigen, dass er wirklich jener starke Premier ist, wie er es selbst von sich oft sagt. Er sollte einige seiner Minister, vor allem Herrn Matzinka, etwas zähmen und sich staatsmännisch und verantwortungsvoll dazu verhalten.
3: Některé své ministry, zejména tedy pana Matzinku, a vlastně přistoupil k tomu státnicky a odpovědně.
2: Am Donnerstagmorgen kündigte Babiš an, Außenminister Matzinka werde noch am gleichen Tag den Antrag auf Akkreditierung Petr Pavels beim NATO-Gipfel abschicken. Die Anmeldefrist für alle potenziellen Teilnehmer endet am Freitag. Gegen die einstweilige Verfügung des Verfassungsgerichts ist keine Berufung möglich. Sie bezieht sich aber nur auf den NATO-Gipfel am 7. und 8. Juli in Ankara. Die eigentliche Kompetenzklage von Staatspräsident Pavel wird das Gericht erst noch verhandeln. Vorrangig zwar, wie am Mittwoch vom Plenum beschlossen wurde, aber die Urteilsfällung kann trotzdem mehrere Monate dauern. Über die konkrete Rolle Pavels beim Besuch des NATO-Gipfels will das Regierungskabinett am kommenden Montag entscheiden. Am Mittwoch hatte Matzinka noch betont, dass die Leitungsfunktion in der tschechischen Delegation weiter Premier Babiš zukomme. Am Donnerstag äußerte Pavel jedoch gegenüber den öffentlich-rechtlichen Medien in Tschechien, dass der Staatspräsident automatisch an der Spitze der Delegation stehe und selbst über seine Teilnahme an den einzelnen Programmen des Gipfels entscheide.
1: Daniela Honigmann war das mit einem Bericht über die Entscheidung des Verfassungsgerichts im Streit zwischen der Regierung und dem Staatspräsidenten um die Teilnahme am NATO-Gipfel in Ankara. Die tschechischen Fußballfans mussten diesmal sehr früh aufstehen, um dem Nationalteam vor dem Bildschirm die Daumen drücken zu können. Denn vor dem Spiel gegen den Gastgeber Mexiko hegten viele noch die Hoffnung auf ein Wunder bei der Fußballweltmeisterschaft. Der Endstand war jedoch nicht nur für viele Fans, sondern auch für die Mannschaft enttäuschend.
4: Je hotovo, je rozhodnuto, Češi končí na posledním místě.
1: Schluss, es sei entschieden, die Tschechen belegten den letzten Gruppenplatz, stellte der Rundfunkreporter am Donnerstagmorgen im jubelnden Aztekenstadion in der mexikanischen Hauptstadt fest. Das tschechische Nationalteam unterlag in seinem dritten WM-Spiel den Mexikanern mit 0:3. Nach 20 Jahren hatten die tschechischen Fußballspieler wieder an einer Weltmeisterschaft teilgenommen. In der Vorrunde kamen sie jedoch in der Gruppe A nur auf den letzten Platz. Sie haben einen einzigen Punkt gewonnen im Spiel gegen das Team der Republik Südafrika. Der Mittelfeldspieler David Dougera hatte nach der Niederlage am Donnerstag Tränen in den Augen, als er in den Inlandssendungen des tschechischen Rundfunks ankündigte, zuerst werde er seine Frau umarmen.
2: Vielleicht werden wir ein wenig weinen, wenn wir zusammen an den Weg denken werden, den wir zurückgelegt haben. Dabei meine ich auch Lukáš Červ.
5: Nebo celkově i rodina, když počítám samozřejmě Lukáše Červa.
1: Červ, sonst im Mittelfeld von Viktoria Pilsen, ist nicht nur Dougeras Mitspieler in der Nationalmannschaft, sondern auch sein Cousin. Laut Dougera, der wiederum für den Landesmeister Slavia Prag spielt, wird sich einmal die ganze Familie an diese Weltmeisterschaft erinnern.
2: Ich meine, dass wir doch etwas erreicht haben, auch wenn es in den Augen mancher Leute vielleicht nicht ausreicht. Ich erinnere mich noch gut daran, wie ich, mein Bruder Martin und mein Cousin Lukas als kleine Jungs 2006 an einem Strand in Italien die Fußball-WM verfolgten. Damals war es unvorstellbar, dass wir einmal gemeinsam an einer Weltmeisterschaft teilnehmen würden. Dafür bin ich dankbar und habe fast Gänsehaut.
1: Lukáš Červ zeigte Verständnis für die Gedanken seines Cousins. Er fügte jedoch hinzu.
2: Wir wollten aber weiterkommen. Wir wollten weiter bei der WM spielen. Ich denke, dass es in unseren Kräften gelegen hätte, uns in eine weitere Runde durchzukämpfen. Es tut mir sehr leid, dass es so geendet hat. Wie David anmerkte, kann es sein, dass wir die Teilnahme an dieser Weltmeisterschaft in 50 Jahren genießen werden.
1: Bei dem Turnier in Nord- und Mittelamerika haben die tschechischen Fußballspieler keinen einzigen Sieg verzeichnet, nur ein Unentschieden gegen die Republik Südafrika. Auch der Stand nach der ersten Halbzeit des Spiels gegen Mexiko am Donnerstag war unentschieden 0:0. Der tschechische Kapitän Ladislav Krejčí hält die Vorrunde für die Mannschaftsmitglieder, die alle ihr WM-Debüt erlebten, für den vermutlich schönsten WM-Teil.
2: Mit jedem Spiel, jeder Spielminute wächst ein wenig das Selbstbewusstsein der Spieler. Die erste Halbzeit war recht gut. Hätten wir genauso während unserer ganzen WM-Zeit gespielt, hätten wir bestimmt viel mehr erreicht. Es ist für mich schwer, nach Worten zu suchen. Die Emotionen sind stark. Ich will es jetzt nicht kommentieren, sondern das Spiel eher mit ein wenig Abstand auswerten. Es tut mir sehr leid.
1: Eine große Enttäuschung war das für tschechische Fußballfans. 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Im tschechischen Abgeordnetenhaus gibt es für deutsche Hochschulabsolventen seit 10 Jahren die Möglichkeit, Praktika zu absolvieren. Was ist aus den ehemaligen Teilnehmern geworden und wie ist es heute um das Programm bestellt? Fernand Hauser hat darüber mit 3 Gästen gesprochen. Sie hören eine Wiederholung vom Dezember vergangenen Jahres.
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7: Das Parlamentspraktikum des tschechischen Abgeordnetenhauses für junge Menschen aus Deutschland feiert in diesem Jahr sein 10. Jubiläum und bei mir im Studio sind 3 Menschen, die alle mit diesem Praktikum, mit diesem Programm verbunden sind, eine Verbindung dazu haben. Unter anderem hier ist Petr Valenta, der Leiter des Referats für Kommunikation und Bildung des tschechischen Abgeordnetenhauses bzw. des Parlamentarischen Instituts des tschechischen Abgeordnetenhauses und Petr Valenta ist seit Anfang an bei dem Programm dabei. Danke, dass du da bist.
8: Gerne, guten Tag.
7: Außerdem hier ist Fabian Möppert. Er ist einer der beiden ersten deutschen Praktikanten gewesen vor 10 Jahren und arbeitet heute bei Germany Trade and Invest als Wirtschaftsexperte für Polen, Tschechien, Ungarn und die Slowakei. Ist das so, Fabian?
8: Ja. Ja, das ist so. Ich freue mich, hier zu sein.
7: Schön, dass du da bist. Und außerdem im Studio ist Bianca Brendel. Sie hat gerade ihren Master abgeschlossen, und zwar den deutsch-französischen Master in Geschichtswissenschaften der Universität Heidelberg und der Sozialwissenschaftlichen Hochschule ÖHÖSS in Paris. Und sie ist derzeit die aktuelle Praktikantin im Abgeordnetenhaus. Hallo, Bianca.
9: Hallo.
7: Ja, Fabian, meine erste Frage geht an dich. Was waren denn so die ausschlaggebenden Faktoren, wegen denen du dich beworben hast auf dieses Praktikum vor 10 Jahren? Also wenn du dich zurückbeamst ins Jahr 2015, warum wolltest du dieses Praktikum absolvieren?
8: Wenn ich zurückschaue, würde ich sagen, war das das perfekte Angebot oder die perfekte Gelegenheit zum richtigen Zeitpunkt. Ich habe damals noch studiert an der Universität in Leipzig und bin durch den Hinweis einer Freundin oder Kommilitonin damals auf die Ausschreibung aufmerksam geworden und habe mich beworben, so ein bisschen auch einfach auf gut Glück, und war dann sehr erfreut, dass es tatsächlich geklappt hat und ich einer der beiden ersten Stipendiaten sein durfte und an diesem Experiment sozusagen teilnehmen durfte.
7: Mhm. Bianca, wie war das für dich? Du bist seit Oktober im Abgeordnetenhaus. Was war der Grund, warum du da hingegangen bist?
9: Also dieses Praktikum ist sehr, sehr bekannt in der deutsch-tschechischen Welt, würde ich sagen. Und es wurde mir jahrelang von allen möglichen ehemaligen Alumni oder anderen Stellen eben empfohlen. Und nach dem Master war dann jetzt eben der perfekte Zeitpunkt, das endlich mal zu versuchen. Natürlich ein bisschen mit Angst, ob es stattfinden wird, aufgrund der Neuwahlen dieses Jahr im Oktober. Aber ich bin sehr, sehr froh, dass es stattfindet und ich nun hier sein darf.
7: Das heißt, es war Mund-zu-Mund-Propaganda, die dich zu diesem Praktikum
9: absolut
7: geführt hat.
9: Absolut.
7: Petr, das Praktikum gibt es ja seit 10 Jahren. Wie kam diese Initiative zustande und warum gibt es dieses Praktikum überhaupt im tschechischen Parlament?
10: Damals im Jahre 2015 hat eine Delegation des Deutschen Bundestags das tschechische Parlament besucht und diskutiert, dass junge Tschechen die Möglichkeit haben, ein Praktikum im Bundestag zu absolvieren, während es für deutsche Studierende keine vergleichbare Möglichkeit gibt. Also wir haben in der Kanzlei des Abgeordnetenhauses mit der Vorbereitungen begonnen und kurz darauf ist das Programm ins Leben gerufen worden. Also seit 2015 läuft das Programm unter der Schirmherrschaft des Präsidenten oder Präsidentinnen des Abgeordnetenhauses.
7: Das heißt, das Vorbild war das internationale Parlamentsstipendium im Deutschen Bundestag.
10: Sozusagen. Ja, es war ein Vorbild, obwohl ich weiß, dass das IPS-Praktikum ist nicht nur für die Studenten aus der Tschechischen Republik, sondern von der ganzen Welt.
7: Mhm. Welche Bedingungen müssen denn die Bewerber erfüllen, um für das Programm im tschechischen Abgeordnetenhaus ausgewählt zu werden oder überhaupt sich bewerben zu können? Was muss man da für Eigenschaften mitbringen?
10: Also vor allem die Bewerber müssen die deutsche Staatsbürgerschaft haben und mindestens einen Bachelorabschluss besitzen. Und sie sollten auch die Grundkenntnisse, würde ich sagen, der tschechischen Sprache haben, weil ohne der tschechischen Sprache ist das ziemlich kompliziert, so im Parlament das alles zu machen.
7: Weißt du, wie viele Menschen das Programm bisher absolviert haben?
10: Ja, seit 2015, ich glaube, wir haben 26 Absolventen. Also die sind, so viele von ihnen sind immer in der deutsch-tschechischen Beziehungen immer aktiv und einige von ihnen sind sogar so in der deutschen Sendung des Tschechischen Rundfunks.
7: Ja, damit meinst du sicherlich mich, Peter. Genau, ich habe 2018 nämlich selbst das Praktikum auch absolviert im Abgeordnetenhaus, genau, was eine sehr spannende Erfahrung war für mich. Fabian, wie war das denn für dich damals? Man darf sich ja nicht aussuchen, bei wem man landet, bei welchem Abgeordneten. In welchem Büro hast du denn gearbeitet und was hast du dort eigentlich gemacht? Was waren so vielleicht auch die spannendsten Erfahrungen, die spannendsten Eindrücke, die du dort gesammelt hast?
8: Also insgesamt fand ich die Zeit damals sehr bereichernd. Die erste Begegnung mit meinem Abgeordneten damals, dem Vorsitzenden des Sicherheitsausschusses, fand tatsächlich noch in Berlin statt, in der tschechischen Botschaft zum Auswahlverfahren. Und er hat mich dann tatsächlich für sein Büro ausgewählt. Das heißt, ich war direkt in seinem Abgeordnetenbüro, habe da mit ihm, mit Peter Valenta und mit dem Ausschusssekretär des dortigen Ausschusses zusammengearbeitet und habe im Wesentlichen den Abgeordneten begleitet. Er war, wie ich sagte, Vorsitzender des Sicherheitsausschusses und auch Mitglied im Europaausschuss. Das waren beides Themen, wo auch die deutsch-tschechische Zusammenarbeit eine Rolle spielt, über die Grenze hinweg, im Bereich Polizei, im Bereich Feuerwehrwesen, aber auch Europapolitik. Damals waren sehr viele Themen virulent und ich habe für ihn auch zum Beispiel über Themen in Deutschland recherchiert, durfte unter anderem auch an zwei Reisen teilnehmen, einmal zum Besuch im Sächsischen Landtag und einmal im Deutschen Bundestag, wo wir uns tatsächlich mit der Abgeordnetengruppe oder der deutsch-tschechischen Parlamentariergruppe auch getroffen haben. Und allein dieser Austausch, das war sehr, sehr spannend.
7: Warst du auch im Wahlkreis deines Abgeordneten?
8: Er hat mich einmal auch mitgenommen in seinen Wahlkreis. Das war damals Olomouc. Da hat er mir so ein bisschen auch die Arbeit eines tschechischen Abgeordneten im Wahlkreis vermittelt. Natürlich auch so ein bisschen seine Heimatstadt gezeigt, dass das nicht zu kurz kommt. Und ich glaube auch, allein der Austausch untereinander, auch auf der sprachlichen Ebene, war für beide Seiten durchaus bereichernd.
7: Das heißt, du hast viel Neues Tschechisch gelernt?
8: Ich habe damals sehr viel an meinen Tschechischkenntnissen arbeiten können und umgekehrt als deutscher Stipendiat oder Praktikant in deutschen Themen und deutschen Quellen recherchieren zu können, glaube ich, war für meinen Abgeordneten durchaus auch hilfreich.
7: Was würdest du denn sagen, was dir das Praktikum gebracht hat, vielleicht auch für deine weitere berufliche Laufbahn?
8: Also ich denke tatsächlich oft daran zurück und würde jetzt mit 10 Jahren Abstand sagen, dass ich sehr viel mitgenommen habe aus dieser Zeit. Einfach was das Grundverständnis angeht für das politische System in Tschechien, wie der Parlamentarismus im Land funktioniert. Und das sind Dinge, die ich tatsächlich bis heute auch in meiner täglichen Arbeit nutzen kann. Wir hatten damals auch dank der guten Organisation von Peter Valenta sehr viel Begleitprogramm tatsächlich auch. Also wir sind zu anderen tschechischen Institutionen gefahren, darunter war das Regierungsamt, das Außenministerium der Tschechischen Republik und haben dort mit Leuten gesprochen und vermittelt bekommen, wie die Zusammenarbeit auch funktioniert. Also das eine ist natürlich wirklich das Wissen, was man mitgenommen hat, das andere sind aber auch die Kontakte und die Freundschaften, die aus dieser Zeit entstanden sind, von denen viele bis heute bestehen und das sind so Dinge, die, glaube ich, auf so einer Metaebene sehr lang nachwirken und einen unglaublichen Mehrwert stiften im Rahmen dieses Programms.
7: B Bianca, was war denn für dich bisher so die größte Überraschung seit deiner Zeit im Abgeordnetenhaus? Gab es was, wo du sagst, damit habe ich nicht gerechnet, das ist irgendwie ganz anders, als ich mir das vorgestellt habe?
9: Ich glaube, die größte Überraschung für mich hier ist, wie niederschwellig man jetzt mit den ganzen politischen Figuren in Berührung kommt. Denn ich sitze täglich in der Bibliothek des Parlamentes oder gehe in den Kantinen dort essen und da laufen mir oder halten mir Leute die Tür auf, die ich davor nur aus dem Fernsehen oder aus Zeitungsberichten kannte. Und das ist natürlich schon, da stockt einem so ein bisschen der Atem. Oder wenn man sich an den Presseteams vorbeidrängen muss, die Türen belagern, wo man zur Arbeit geht. Also das ist jetzt einfach eine sehr aufregende Zeit und man ist direkt am Puls der politischen Entwicklungen. Und ja, das ist verrückt, wie man da so schnell Zugang dazu gefunden hat. Und ich denke, es ist hier eben deutlich, einfach durch die andere Dimension, es ist ja viel kleiner als der Deutsche Bundestag, es ist hier einfach viel nahbarer und man ist hier irgendwie viel, viel näher am Geschehen dran und an den ganzen Institutionen.
7: Du bist ja in einer ganz spannenden Zeit eben auch Praktikantin, weil sich die neue Regierung gerade erst bildet und weil die konstituierende Sitzung des Abgeordnetenhauses stattfand und auch der Parlamentspräsident gewählt wurde. Wie hast du denn das erlebt? Diese Sitzungen, warst du da dabei? Hast du zugeschaut?
9: Ja, tatsächlich wurde ich hingeschickt auf die Besuchertribüne und sollte mir das anschauen. Und ja, das war natürlich sehr, sehr prägend auch. Also weil das ja schon auch so ein bisschen meine Zukunft jetzt so ein bisschen mit entschieden hat, wer jetzt da Vorsitzender ist. Und zu sehen, da saßen die Abgeordneten ja noch alle alphabetisch im Haus und sich dann das alles anzuhören, die Oppositionsreden und die anderen Reden dann das Ergebnis. Also es ist sehr, sehr aufregend und man macht sich natürlich auch Gedanken, wie das dann jetzt ausgeht, wie sich das Klima hier auch im Land ändern wird, wie das jetzt in dieser neuen Zeit wird. Aber ich kann wirklich sagen, dass ich eigentlich sehr, sehr positiv in die Zukunft schaue, weil man hat hier immer noch ein gutes Leben. Ich habe hier trotzdem ein gutes Praktikum und trotz widriger Bedingungen ist auch das alles, was Fabian uns erzählt hat, immer noch so. Es gibt immer noch das ganz, ganz tolle Begleitprogramm, viele kulturelle Veranstaltungen, wo wir hingeschickt werden und dieser Austausch ist auf demselben Niveau, auch noch nach 10 Jahren.
7: Petter, inwiefern hast du denn Kontakt zu den ehemaligen Praktikanten? Bestehen da noch Verbindungen oder gibt es manchmal Rückmeldungen von früheren Leuten, von diesen 26, hast du gesagt, ehemaligen Praktikanten?
10: Ja, mit vielen bleiben wir im Kontakt und vor einem Jahr wir machen eine Begegnung mit den Absolventen und ich war damals sehr froh, dass so 2/3 von den Absolventen sind nach Prag angekommen und wir haben über die so Karrieren so von den Absolventen gesprochen und es war sehr nett und immer bin ich im Kontakt. So.
7: Wann wird es denn die nächste Ausschreibung geben? Wann werden die nächsten Praktikanten ausgewählt?
10: Ich glaube, im 2026 machen wir das wieder im Herbst. Also ich würde sagen, so vor dem Sommer 2026 werden wir das Angebot wieder eröffnen.
7: Bianca, weißt du eigentlich schon, wie es weitergeht für dich nach dem Praktikum? Denn das Praktikum geht ja immer 2 bis 3 Monate. Was kommt danach für dich?
9: Absolut. Also ich habe das Praktikum jetzt zum Glück einschieben können zwischen Abschluss und Berufsbeginn. Und ab Januar geht's für mich ins deutsch-tschechische Grenzgebiet in den Bayerischen Wald, wo ich in der KZ-Gedenkstätte Flossenbürg mein wissenschaftliches Volontariat beginnen werde und natürlich auch mein deutsch-tschechisches Engagement weiterführen werde.
1: Schauplatz hat für Sie Ferdinand Hauser vorbereitet. Sie hören eine Wiederholung vom Dezember vergangenen Jahres. Und damit sind wir fast am Ende der heutigen Sendung angelangt. Besuchen Sie uns auch auf Facebook. Für Ihre Aufmerksamkeit bedankt sich Martina Schneibergova. 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

0: Das Verfassungsgericht. Die tschechische Fußballnationalmannschaft unterlag bei der WM den Mexikanern. Beim Turnier gewannen die Tschechen einen einzigen Punkt und reisen nach Hause. Im tschechischen Abgeordnetenhaus gibt es seit 10 Jahren für deutsche Hochschulabsolventen die Möglichkeit, Praktika zu absolvieren. Bleiben Sie dran, zuerst das Neueste aus Tschechien mit Markéta Kachlíková.
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2: Im Kompetenzenstreit um den anstehenden NATO-Gipfel in Ankara hat das tschechische Verfassungsgericht eine einstweilige Anordnung gegen die Regierung erlassen. Das Kabinett wurde verpflichtet, die Teilnahme von Präsident Petr Pavel am Spitzentreffen sicherzustellen und seine Reise nicht zu behindern. Da die Akkreditierungsfrist bereits an diesem Freitag abläuft, seien die Richter akuten Zeitdruck. Mehr zum Thema hören Sie gleich in unserem Tagesecho. Die tschechische Regierung bereitet eine gezielte Wirtschaftsdelegation in die Ukraine vor. Im Fokus steht die aktive Beteiligung tschechischer Unternehmen am künftigen Wiederaufbau des Landes. Dies gab Premier Andrej Babiš vor seinem Abflug zu einer Wiederaufbaukonferenz in Polen bekannt. Die tschechischen Exporte in die Ukraine stiegen laut Babiš zuletzt kontinuierlich an und erreichten im vergangenen Jahr einen Rekordwert von ca. 2,15 Milliarden Euro. Polen zählt zu den engsten Partnern Tschechiens, nicht nur im Verteidigungsbereich, sondern auch in zahlreichen sozioökonomischen Bereichen. Dies erklärte Verteidigungsminister Jaromír Zuna in Warschau nach Gesprächen mit seinem polnischen Amtskollegen Władysław Kosiniak-Kamysz. Zuna bekräftigte, dass Tschechien seinen Bündnisverpflichtungen im Baltikum und in Mitteleuropa auch künftig verlässlich nachkommen wird. Aktuell operieren tschechische Einheiten in Litauen, Lettland, Polen und der Slowakei. Dazu gehört auch eine Hubschraubereinheit, die seit September 2025 an Polens Ostgrenze im Einsatz ist. Die Tschechische Republik lehnt das Klimaziel der EU ab, das nach 2035 faktisch ein Verbot von Verbrennungsmotoren bedeuten würde. Dies sagte der tschechische Green Deal-Beauftragte Filip Turek am Donnerstag in Luxemburg. Laut Turek ist es derzeit am wichtigsten, ein gutes Ziel für 2030 festzulegen. Ohne wesentliche Änderungen an diesem Ziel, einschließlich größerer Flexibilität, riskiere die europäische Automobilindustrie Strafzahlungen in Milliardenhöhe, fügte er hinzu. Der Spitzenkandidat der Partei ANO in Prag, Ondřej Prokop, zieht sich aus der Politik zurück. Wie der Politiker am Donnerstag bekannt gab, wird er bei den anstehenden Kommunalwahlen im Herbst nicht mehr antreten und alle aktuellen politischen Ämter niederlegen. Prokop begründete diesen Schritt mit dem enormen Druck der Medien. Zuvor hatte das investigative Nachrichtenportal Seznam Zprávy eine Reihe von Unregelmäßigkeiten aufgedeckt. Demzufolge hatte Prokop in seiner offiziellen Vermögenserklärung 3 Wohnungen in Prag nicht angegeben und in den vergangenen 3 Jahren 3 Steuererklärungen mit jeweils unterschiedlichen Einkommensangaben eingereicht. Der Geiger Milan Al-Ashab wurde mit dem Jiří Bělohlávek-Preis für Künstler unter 35 Jahren ausgezeichnet. Die Verleihung fand am Mittwochabend beim traditionellen Open-Air-Konzert der tschechischen Philharmonie auf dem Prager Hradčín statt. Das Konzert unter der Leitung des französischen Dirigenten Alain Attenoglu markierte gleichzeitig den Abschluss der 130. Saison des Orchesters. Der nach dem Dirigenten Jiří Bělohlávek benannte Preis umfasst ein Preisgeld von rund 2000 Euro sowie einen Auftritt beim nächsten Open-Air-Konzert der tschechischen Philharmonie. Die tschechische Nationalmannschaft ist bei der Fußball-Weltmeisterschaft nach einer deutlichen 0:3-Niederlage gegen Gastgeber Mexiko bereits in der Vorrunde ausgeschieden. Damit endet das Turnier für die Auswahl von Trainer Miroslav Koubek als Gruppenletzter. Nach dem 1:2-Auftakt gegen Südkorea und einem mageren 1:1-Unentschieden gegen Südafrika verpassen die Tschechen mit nur einem einzigen Punkt den Einzug in die K.O.-Runde. Zum Schluss das Wetter. Am Freitag ist es in Tschechien heiter, vorübergehend auch wolkig. Die Höchsttemperaturen liegen zwischen 32 und 37 Grad, im Nordosten örtlich um die 31 Grad.
0: Danke, Markéta, für die Nachrichten. Das Verfassungsgericht in Brünn hat eine einstweilige Verfügung erlassen, nach der Staatspräsident Petr Pavel als Mitglied in die offizielle tschechische Delegation

0: Für den NATO-Gipfel im Juli aufgenommen werden muss. Damit setzt sich das Staatsoberhaupt gegen die Regierung durch. Diese reagiert mit scharfen Worten. Daniel Honigmann berichtet.
1: Nun ging plötzlich alles sehr schnell. Die Meinungsverschiedenheiten über die Zusammensetzung der tschechischen Delegation für den NATO-Gipfel am 7. und 8. Juli in Ankara hatten sich schon seit Jahresanfang hingezogen. Die Festlegung hatte das Kabinett von Andrej Babiš noch bis Anfang dieser Woche hinausgezögert. Am Montag hieß es endgültig, es würden nur er selbst sowie Verteidigungsminister Jaromír Zuna und Chefdiplomat Petr Matzinka in die Türkei reisen. Staatspräsident Petr Pavel, der die ganze Zeit auf seiner Teilnahme und damit auf der Einhaltung der Tradition bestanden hatte, reichte am Dienstag eine Kompetenzklage ein und schon am Mittwoch entschied das Verfassungsgericht mit einer einstweiligen Verfügung zu seinen Gunsten. Richter Pavel Šamal begründete bei der Pressekonferenz.
0: Wir sind davon ausgegangen, dass die eingeführte Praxis gegeben ist und dass sie ein wichtiges Ausmaß hat. Aus dieser Hinsicht ist es in der aktuellen Lage nötig, diese Praxis beizubehalten.
1: Bisher hat der Staatspräsident fast immer die tschechische Delegation bei einem NATO-Gipfel geleitet, bis auf eine krankheitsbedingte Ausnahme. Premier Babiš hatte dieses Jahr aber darauf bestanden, dass es ihm und seinen Ministern vorbehalten sein solle, den NATO-Verbündeten die Prager Verteidigungspolitik und vor allem ihre Unterfinanzierung zu erklären. In einer ersten schriftlichen Stellungnahme für die Presseagentur CTK am Mittwoch bezeichnete der Premier die jetzige Verfügung des Verfassungsgerichts noch als völlig absurd. Sie widerspreche den Interessen der Tschechischen Republik, so Babiš in der Nachricht. Am Donnerstagmorgen klang der Regierungschef vor der Presse dann schon gemäßigter.
0: Wir respektieren die Entscheidung des Verfassungsgerichts, auch wenn sie sehr ungewöhnlich und nicht standardmäßig ist. Denn es wurde schnell entschieden und wir hatten keine Möglichkeit, uns überhaupt dazu zu äußern.
1: Die schärfste Reaktion kam am Mittwoch von Außenminister Petr Matzinka. Bei einer Pressekonferenz im Abgeordnetenhaus sagte er:
0: Ich sehe die ganze Situation so, dass der Präsident der Regierung einfach den Krieg erklärt hat. Mit seinen Schritten hetzt er ohne Ende die ganze tschechische Gesellschaft auf.
1: Und außerdem fügte der Außenminister an: Vielleicht sei der Präsident neidisch auf die Regierung, weil er selbst keine Politik machen könne und probiere deswegen nun einen Verfassungsputsch, so Matzinka. Er befürchte, dass sich Tschechien in Richtung eines Präsidialsystems verschiebe, ergänzte der Minister. Dies sieht Daniela Ostra jedoch nicht so. Die Politologin von der Palatsky-Universität in Olmütz wies in den Inlandssendungen des tschechischen Rundfunks darauf hin, dass für die Schaffung eines Präsidialsystems in Tschechien die Verfassung geändert werden müsse. Ihrer Meinung nach liegt das Problem in dem ganzen Streit darin, dass Regierungsamt und Präsidialkanzlei nicht zu einer Einigung fähig sind und deswegen das Gericht die Kompetenzlage klären muss. Und weiter, sagte die Wissenschaftlerin.
0: Mich würde interessieren, wie sich Andrej Babiš nun dazu positioniert. Denn er ist es, der für diese Regierung verantwortlich ist. Vielleicht wäre es für ihn an der Zeit zu zeigen, dass er wirklich jener starke Premier ist, wie er es selbst von sich oft sagt. Er sollte einige seiner Minister, vor allem Herrn Matzinka, etwas zähmen und sich staatsmännisch und verantwortungsvoll dazu verhalten.
2: Některé své ministry, zejména tedy pana Matzinku, a vlastně přistoupil k tomu státnicky a odpovědně.
1: Am Donnerstagmorgen kündigte Babiš an, Außenminister Matzinka werde noch am gleichen Tag den Antrag auf Akkreditierung Petr Pavels beim NATO-Gipfel abschicken. Die Anmeldefrist für alle potenziellen Teilnehmer endet am Freitag. Gegen die einstweilige Verfügung des Verfassungsgerichts ist keine Berufung möglich. Sie bezieht sich aber nur auf den NATO-Gipfel am 7. und 8. Juli in Ankara. Die eigentliche Kompetenzklage von Staatspräsident Pavel wird das Gericht erst noch verhandeln. Vorrangig zwar, wie am Mittwoch vom Plenum beschlossen wurde, aber die Urteilsfällung kann trotzdem mehrere Monate dauern. Über die konkrete Rolle Pavels beim Besuch des NATO-Gipfels will das Regierungskabinett am kommenden Montag entscheiden. Am Mittwoch hatte Maczinka noch betont, dass die Leitungsfunktion in der tschechischen Delegation weiter Premier Babiš zukomme. Am Donnerstag äußerte Pavel jedoch gegenüber den öffentlich-rechtlichen Medien in Tschechien, dass der Staatspräsident automatisch an der Spitze der Delegation stehe und selbst über seine Teilnahme an den einzelnen Programmen des Gipfels entscheide.
0: Daniela Honigmann war das mit einem Bericht über die Entscheidung des Verfassungsgerichts im Streit zwischen der Regierung und dem Staatspräsidenten um die Teilnahme am NATO-Gipfel in Ankara. Die tschechischen Fußballfans mussten diesmal sehr früh aufstehen, um dem Nationalteam vor dem Bildschirm die Daumen drücken zu können. Denn vor dem Spiel gegen den Gastgeber Mexiko hegten viele noch die Hoffnung auf ein Wunder bei der Fußballweltmeisterschaft. Der Endstand war jedoch nicht nur für viele Fans, sondern auch für die Mannschaft enttäuschend.
3: Je hotovo, je rozhodnuto, Češi končí na posledním místě.
0: Schluss, es sei entschieden, die Tschechen belegten den letzten Gruppenplatz, stellte der Rundfunkreporter am Donnerstagmorgen im jubelnden Aztekenstadion in der mexikanischen Hauptstadt fest. Das tschechische Nationalteam unterlag in seinem dritten WM-Spiel den Mexikanern mit 0:3. Nach 20 Jahren hatten die tschechischen Fußballspieler wieder an einer Weltmeisterschaft teilgenommen. In der Vorrunde kamen sie jedoch in der Gruppe A nur auf den letzten Platz. Sie haben einen einzigen Punkt gewonnen im Spiel gegen das Team der Republik Südafrika. Der Mittelfeldspieler David Dougera hatte nach der Niederlage am Donnerstag Tränen in den Augen, als er in den Inlandssendungen des tschechischen Rundfunks ankündigte, zuerst werde er seine Frau umarmen.
1: Vielleicht werden wir ein wenig weinen, wenn wir zusammen an den Weg denken werden, den wir zurückgelegt haben. Dabei meine ich auch Lukáš Červ.
0: Červ, sonst im Mittelfeld von Viktoria Pilsen, ist nicht nur Dougeras Mitspieler in der Nationalmannschaft, sondern auch sein Cousin. Laut Dougera, der wiederum für den Landesmeister Slavia Prag spielt, wird sich einmal die ganze Familie an diese Weltmeisterschaft erinnern.
1: Ich meine, dass wir doch etwas erreicht haben, auch wenn es in den Augen mancher Leute vielleicht nicht ausreicht. Ich erinnere mich noch gut daran, wie ich, mein Bruder Martin und mein Cousin Lukas als kleine Jungs 2006 an einem Strand in Italien die Fußball-WM verfolgten. Damals war es unvorstellbar, dass wir einmal gemeinsam an einer Weltmeisterschaft teilnehmen würden. Dafür bin ich dankbar und habe fast Gänsehaut.
0: Lukáš Červ zeigte Verständnis für die Gedanken seines Cousins. Er fügte jedoch hinzu:
1: Wir wollten aber weiterkommen. Wir wollten weiter bei der WM spielen. Ich denke, dass es in unseren Kräften gelegen hätte, uns in eine weitere Runde durchzukämpfen. Es tut mir sehr leid, dass es so geendet hat. Wie David anmerkte, kann es sein, dass wir die Teilnahme an dieser Weltmeisterschaft in 50 Jahren genießen werden.
0: Bei dem Turnier in Nord- und Mittelamerika haben die tschechischen Fußballspieler keinen einzigen Sieg verzeichnet, nur ein Unentschieden gegen die Republik Südafrika. Auch der Stand nach der ersten Halbzeit des Spiels gegen Mexiko am Donnerstag war unentschieden 0:0. Der tschechische Kapitän Ladislav Krejčí hält die Vorrunde für die Mannschaftsmitglieder, die alle ihr WM-Debüt erlebten, für den vermutlich schönsten WM-Teil.
1: Mit jedem Spiel, jeder Spielminute wächst ein wenig das Selbstbewusstsein der Spieler. Die erste Halbzeit war recht gut. Hätten wir genauso während unserer ganzen WM-Zeit gespielt, hätten wir bestimmt viel mehr erreicht. Es ist für mich schwer, nach Worten zu suchen. Die Emotionen sind stark. Ich will es jetzt nicht kommentieren, sondern das Spiel eher mit ein wenig Abstand auswerten. Es tut mir sehr leid.
0: Eine große Enttäuschung war das für tschechische Fußballfans. 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Im tschechischen Abgeordnetenhaus gibt es für deutsche Hochschulabsolventen seit 10 Jahren die Möglichkeit, Praktika zu absolvieren. Was ist aus den ehemaligen Teilnehmern geworden und wie ist es heute um das Programm bestellt? Fernand Hauser hat darüber mit drei Gästen gesprochen. Sie hören eine Wiederholung vom Dezember vergangenen Jahres.
4: Schauplatz. Das Parlamentspraktikum des tschechischen Abgeordnetenhauses für junge Menschen aus Deutschland feiert in diesem Jahr sein 10. Jubiläum. Und bei mir im Studio sind drei Menschen, die alle mit diesem Praktikum, mit diesem Programm verbunden sind, eine Verbindung dazu haben. Unter anderem hier ist Petr Valenta, der Leiter des Referats für Kommunikation und Bildung des tschechischen Abgeordnetenhauses bzw. des Parlamentarischen Instituts des tschechischen Abgeordnetenhauses. Und Petr Valenta ist seit Anfang an bei dem Programm dabei. Danke, dass du da bist.
5: Gerne, guten Tag.
4: Außerdem hier ist Fabian Möppert. Er ist einer der beiden ersten deutschen Praktikanten gewesen vor 10 Jahren und arbeitet heute bei Germany Trade and Invest als Wirtschaftsexperte für Polen, Tschechien, Ungarn und die Slowakei. Ist das so, Fabian?
5: Ja. Ja, das ist so. Ich freue mich, hier zu sein.
4: Schön, dass du da bist. Und außerdem im Studio ist Bianca Brendel. Sie hat gerade ihren Master abgeschlossen, und zwar den deutsch-französischen Master in Geschichtswissenschaften der Universität Heidelberg und der Sozialwissenschaftlichen Hochschule ÖHÖSS in Paris. Und sie ist derzeit die aktuelle Praktikantin im Abgeordnetenhaus. Hallo, Bianca.
6: Hallo.
4: Ja, Fabian, meine erste Frage geht an dich. Was waren denn so die ausschlaggebenden Faktoren, wegen denen du dich beworben hast auf dieses Praktikum vor 10 Jahren? Also wenn du dich zurückbeamst ins Jahr 2015, warum wolltest du dieses Praktikum absolvieren?
5: Wenn ich zurückschaue, würde ich sagen, war das das perfekte Angebot oder die perfekte Gelegenheit zum richtigen Zeitpunkt. Ich habe damals noch studiert an der Universität in Leipzig und bin durch den Hinweis einer Freundin oder Kommilitonin damals auf die Ausschreibung aufmerksam geworden und habe mich beworben, so ein bisschen auch einfach auf gut Glück, und war dann sehr erfreut, dass es tatsächlich geklappt hat und ich einer der beiden ersten Stipendiaten sein durfte und an diesem Experiment sozusagen teilnehmen durfte.
4: Mhm. Bianca, wie war das für dich? Du bist seit Oktober im Abgeordnetenhaus. Was war der Grund, warum du da hingegangen bist?
6: Also dieses Praktikum ist sehr, sehr bekannt in der deutsch-tschechischen Welt, würde ich sagen. Und es wurde mir jahrelang von allen möglichen ehemaligen Alumni oder anderen Stellen eben empfohlen. Und nach dem Master war dann jetzt eben der perfekte Zeitpunkt, das endlich mal zu versuchen. Natürlich ein bisschen mit Angst, ob es stattfinden wird, aufgrund der Neuwahlen dieses Jahr im Oktober. Aber ich bin sehr, sehr froh, dass es stattfindet und ich nun hier sein darf.
4: Das heißt, es war Mund-zu-Mund-Propaganda, die dich zu diesem Praktikum geführt hat.
6: Absolut.
4: Petr, das Praktikum gibt es ja seit 10 Jahren. Wie kam diese Initiative zustande und warum gibt es dieses Praktikum überhaupt im tschechischen Parlament?
7: Damals im Jahre 2015 hat eine Delegation des Deutschen Bundestags das tschechische Parlament besucht und diskutiert, dass junge Tschechen die Möglichkeit haben, ein Praktikum im Bundestag zu absolvieren, während es für deutsche Studierende keine vergleichbare Möglichkeit gibt. Also wir haben in der Kanzlei des Abgeordnetenhauses mit der Vorbereitungen begonnen und kurz darauf ist das Programm ins Leben gerufen worden. Also seit 2015 läuft das Programm unter der Schirmherrschaft des Präsidenten oder Präsidentinnen des Abgeordnetenhauses.
4: Das heißt, das Vorbild war das internationale Parlamentsstipendium im Deutschen Bundestag.
7: Sozusagen. Ja, es war ein Vorbild, obwohl ich weiß, dass das IPS-Praktikum ist nicht nur für die Studenten aus der Tschechischen Republik, sondern von der ganzen Welt.
4: Mhm. Welche Bedingungen müssen denn die Bewerber erfüllen, um für das Programm im tschechischen Abgeordnetenhaus ausgewählt zu werden oder überhaupt sich bewerben zu können? Was muss man da für Eigenschaften mitbringen?
7: Also vor allem die Bewerber müssen die deutsche Staatsbürgerschaft haben und mindestens einen Bachelorabschluss besitzen. Und sie sollten auch die Grundkenntnisse, würde ich sagen, der tschechischen Sprache haben, weil ohne der tschechischen Sprache ist das ziemlich kompliziert, so im Parlament das alles zu machen.
4: Weißt du, wie viele Menschen das Programm bisher absolviert haben?
7: Ja, seit 2015, ich glaube, wir haben 26 Absolventen. Also die sind, so viele von ihnen sind immer in der deutsch-tschechischen Beziehungen immer aktiv, und einige von ihnen sind sogar so in der deutschen Sendung des Tschechischen Rundfunks.
4: Ja, damit meinst du sicherlich mich, Peter. Genau, ich habe 2018 nämlich selbst das Praktikum auch absolviert im Abgeordnetenhaus, genau, was eine sehr spannende Erfahrung war für mich. Fabian, wie war das denn für dich damals? Man darf sich ja nicht aussuchen, bei wem man landet, bei welchem Abgeordneten. In welchem Büro hast du denn gearbeitet und was hast du dort eigentlich gemacht? Was waren so vielleicht auch die spannendsten Erfahrungen, die spannendsten Eindrücke, die du dort gesammelt hast?
5: Also insgesamt fand ich die Zeit damals sehr bereichernd. Die erste Begegnung mit meinem Abgeordneten damals, dem Vorsitzenden des Sicherheitsausschusses, fand tatsächlich noch in Berlin statt, in der tschechischen Botschaft zum Auswahlverfahren. Und er hat mich dann tatsächlich für sein Büro ausgewählt. Das heißt, ich war direkt in seinem Abgeordnetenbüro, habe da mit ihm, mit Peter Valenta und mit dem Ausschusssekretär des dortigen Ausschusses zusammengearbeitet und habe im Wesentlichen den Abgeordneten begleitet. Er war, wie ich sagte, Vorsitzender des Sicherheitsausschusses und auch Mitglied im Europaausschuss. Das waren beides Themen, wo auch die deutsch-tschechische Zusammenarbeit eine Rolle spielt über die Grenze hinweg im Bereich Polizei, im Bereich Feuerwehrwesen, aber auch Europapolitik. Damals waren sehr viele Themen virulent und ich habe für ihn auch zum Beispiel über Themen in Deutschland recherchiert. Durfte unter anderem auch an zwei Reisen teilnehmen, einmal zum Besuch im Sächsischen Landtag und einmal im Deutschen Bundestag, wo wir uns tatsächlich mit der Abgeordnetengruppe oder der deutsch-tschechischen Parlamentariergruppe auch getroffen haben. Und allein dieser Austausch, das war sehr, sehr spannend.
4: Warst du auch im Wahlkreis deines Abgeordneten?
5: Er hat mich einmal auch mitgenommen in seinen Wahlkreis. Das war damals Olomouc. Da hat er mir so ein bisschen auch die Arbeit eines tschechischen Abgeordneten im Wahlkreis vermittelt. Natürlich auch so ein bisschen seine Heimatstadt gezeigt, dass das nicht zu kurz kommt. Und ich glaube auch, allein der Austausch untereinander, auch auf der sprachlichen Ebene, war für beide Seiten durchaus bereichernd.
4: Das heißt, du hast viel Neues Tschechisch gelernt?
5: Ich habe damals sehr viel an meinen Tschechischkenntnissen arbeiten können und umgekehrt als deutscher Stipendiat oder Praktikant in deutschen Themen und deutschen Quellen recherchieren zu können, glaube ich, war für meinen Abgeordneten durchaus auch hilfreich.
4: Was würdest du denn sagen, was dir das Praktikum gebracht hat, vielleicht auch für deine weitere berufliche Laufbahn?
5: Also ich denke tatsächlich oft daran zurück und würde jetzt mit 10 Jahren Abstand sagen, dass ich sehr viel mitgenommen habe aus dieser Zeit. Einfach was das Grundverständnis angeht für das politische System in Tschechien, wie der Parlamentarismus im Land funktioniert. Und das sind Dinge, die ich tatsächlich bis heute auch in meiner täglichen Arbeit nutzen kann. Wir hatten damals auch dank der guten Organisation von Peter Valenta sehr viel Begleitprogramm tatsächlich auch. Also wir sind zu anderen tschechischen Institutionen gefahren, darunter war das Regierungsamt, das Außenministerium der Tschechischen Republik und haben dort mit Leuten gesprochen und vermittelt bekommen, wie die Zusammenarbeit auch funktioniert. Also das eine ist natürlich wirklich das Wissen, was man mitgenommen hat, das andere sind aber auch die Kontakte und die Freundschaften, die aus dieser Zeit entstanden sind, von denen viele bis heute bestehen und das sind so Dinge, die, glaube ich, auf so einer Metaebene sehr lang nachwirken und einen unglaublichen Mehrwert stiften im Rahmen dieses Programms.
4: Bianca, was war denn für dich bisher so die größte Überraschung seit deiner Zeit im Abgeordnetenhaus? Gab es was, wo du sagst, damit habe ich nicht gerechnet, das ist irgendwie ganz anders, als ich mir das vorgestellt habe?
6: Ich glaube, die größte Überraschung für mich hier ist, wie niederschwellig man jetzt mit den ganzen politischen Figuren in Berührung kommt. Denn ich sitze täglich in der Bibliothek des Parlaments oder gehe in den Kantinen dort essen und da laufen mir oder halten mir Leute die Tür auf, die ich davor nur aus dem Fernsehen oder aus Zeitungsberichten kannte. Und das ist natürlich schon, da stockt einem so ein bisschen der Atem. Oder wenn man sich an den Presseteams vorbeidrängen muss, die Türen belagern, wo man zur Arbeit geht. Also das ist jetzt einfach eine sehr aufregende Zeit und man ist direkt am Puls der politischen Entwicklungen und ja, das ist verrückt, wie man da so schnell Zugang dazu gefunden hat und ich denke, es ist hier eben deutlich einfach durch die andere Dimension, es ist ja viel kleiner als der Deutsche Bundestag, es ist hier einfach viel nahbarer und man ist hier irgendwie viel, viel näher am Geschehen dran und an den ganzen Institutionen.
4: Du bist ja in einer ganz spannenden Zeit eben auch Praktikantin, weil sich die neue Regierung gerade erst bildet und weil die konstituierende Sitzung des Abgeordnetenhauses stattfand und auch der Parlamentspräsident gewählt wurde. Wie hast du denn das erlebt? Diese Sitzungen, warst du da dabei? Hast du zugeschaut?
6: Ja, tatsächlich wurde ich hingeschickt auf die Besuchertribüne und sollte mir das anschauen. Und ja, das war natürlich sehr, sehr prägend auch. Also weil das ja schon auch so ein bisschen meine Zukunft jetzt so ein bisschen mit entschieden hat, wer jetzt da Vorsitzender ist. Und zu sehen, da saßen die Abgeordneten ja noch alle alphabetisch im Haus und sich dann das alles anzuhören, die Oppositionsreden und die anderen Reden dann das Ergebnis. Also es ist sehr, sehr aufregend und man macht sich natürlich auch Gedanken, wie das dann jetzt ausgeht, wie sich das Klima hier auch im Land ändern wird, wie das jetzt in dieser neuen Zeit wird. Aber ich kann wirklich sagen, dass ich eigentlich sehr, sehr positiv in die Zukunft schaue, weil man hat hier immer noch ein gutes Leben. Ich habe hier trotzdem ein gutes Praktikum und trotz widriger Bedingungen ist auch das alles, was Fabian uns erzählt hat, immer noch so. Es gibt immer noch das ganz, ganz tolle Begleitprogramm, viele kulturelle Veranstaltungen, wo wir hingeschickt werden und dieser Austausch ist auf demselben Niveau, auch noch nach 10 Jahren.
4: Petter, inwiefern hast du denn Kontakt zu den ehemaligen Praktikanten? Bestehen da noch Verbindungen oder gibt es manchmal Rückmeldungen von früheren Leuten, von diesen 26, hast du gesagt, ehemaligen Praktikanten?
7: Ja, mit vielen bleiben wir im Kontakt und vor einem Jahr wir machen eine Begegnung mit den Absolventen und ich war damals sehr froh, dass so 2/3 von den Absolventen sind nach Prag angekommen und wir haben über die so Karrieren so von den Absolventen gesprochen und es war sehr nett und immer bin ich im Kontakt. So.
4: Wann wird es denn die nächste Ausschreibung geben? Wann werden die nächsten Praktikanten ausgewählt?
7: Ich glaube, im 2026 machen wir das wieder im Herbst. Also ich würde sagen, so vor dem Sommer 2026 werden wir das Angebot wieder eröffnen.
4: Bianca, weißt du eigentlich schon, wie es weitergeht für dich nach dem Praktikum? Denn das Praktikum geht ja immer 2 bis 3 Monate. Was kommt danach für dich?
6: Absolut. Also ich habe das Praktikum jetzt zum Glück einschieben können zwischen Abschluss und Berufsbeginn. Und ab Januar geht's für mich ins deutsch-tschechische Grenzgebiet in den Bayerischen Wald, wo ich in der KZ-Gedenkstätte Flossenbürg mein wissenschaftliches Volontariat beginnen werde und natürlich auch mein deutsch-tschechisches Engagement weiterführen werde.
0: Schauplatz hat für Sie Ferdinand Hauser vorbereitet. Sie hatten eine Wiederholung vom Dezember vergangenen Jahres. Und damit sind wir fast am Ende der heutigen Sendung angelangt. Besuchen Sie uns auch auf Facebook. Für Ihre Aufmerksamkeit bedankt sich Martina Schneibergova. 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
2: Dobrý den und herzlich willkommen zur heutigen Sendung. Am Mikrofon begrüße Martina Schneibergova. Heute haben wir sich die folgenden Themen vorbereitet. Staatspräsident Petr Pavel muss als Mitglied in die offizielle Delegation für den NATO-Gipfel aufgenommen werden, der im Juli in Ankara stattfindet. Darüber entschied das Verfassungsgericht. Die tschechische Fußballnationalmannschaft unterlag bei der WM den Mexikanern. Beim Turnier gewannen die Tschechen einen einzigen Punkt und reisen nach Hause. Im tschechischen Abgeordnetenhaus gibt es seit 10 Jahren für deutsche Hochschulabsolventen die Möglichkeit, Praktika zu absolvieren. Bleiben Sie dran, zuerst das Neueste aus Tschechien mit Markéta Kachlíková.
1: Die Nachricht.
3: Im Kompetenzenstreit um den anstehenden NATO-Gipfel in Ankara hat das tschechische Verfassungsgericht eine einstweilige Anordnung gegeben.

0: tschechischen Exporte in die Ukraine stiegen laut Babiš zuletzt kontinuierlich an und erreichten im vergangenen Jahr einen Rekordwert von ca. 2,15 Milliarden Euro. Polen zählt zu den engsten Partnern Tschechiens, nicht nur im Verteidigungsbereich, sondern auch in zahlreichen sozioökonomischen Bereichen. Dies erklärte Verteidigungsminister Jaromír Zuna in Warschau nach Gesprächen mit seinem polnischen Amtskollegen Władysław Kosiniak-Kamysz. Zuna bekräftigte, dass Tschechien seinen Bündnisverpflichtungen im Baltikum und in Mitteleuropa auch künftig verlässlich nachkommen wird. Aktuell operieren tschechische Einheiten in Litauen, Lettland, Polen und der Slowakei. Dazu gehört auch eine Hubschraubereinheit, die seit September 2025 an Polens Ostgrenze im Einsatz ist. Die Tschechische Republik lehnt das Klimaziel der EU ab, das nach 2035 faktisch ein Verbot von Verbrennungsmotoren bedeuten würde. Dies sagte der tschechische Green Deal-Beauftragte Filip Turek am Donnerstag in Luxemburg. Laut Turek ist es derzeit am wichtigsten, ein gutes Ziel für 2030 festzulegen. Ohne wesentliche Änderungen an diesem Ziel, einschließlich größerer Flexibilität, riskiere die europäische Automobilindustrie Strafzahlungen in Milliardenhöhe, fügte er hinzu. Der Spitzenkandidat der Partei ANO in Prag, Ondřej Prokop, zieht sich aus der Politik zurück. Wie der Politiker am Donnerstag bekannt gab, wird er bei den anstehenden Kommunalwahlen im Herbst nicht mehr antreten und alle aktuellen politischen Ämter niederlegen. Prokop begründete diesen Schritt mit dem enormen Druck der Medien. Zuvor hatte das investigative Nachrichtenportal Seznam Zprávy eine Reihe von Unregelmäßigkeiten aufgedeckt. Demzufolge hatte Prokop in seiner offiziellen Vermögenserklärung 3 Wohnungen in Prag nicht angegeben und in den vergangenen 3 Jahren 3 Steuererklärungen mit jeweils unterschiedlichen Einkommensangaben eingereicht. Der Geiger Milan Al-Ashab wurde mit dem Jiří Bělohlávek-Preis für Künstler unter 35 Jahren ausgezeichnet. Die Verleihung fand am Mittwochabend beim traditionellen Open-Air-Konzert der Tschechischen Philharmonie auf dem Prager Hradčín statt. Das Konzert unter der Leitung des französischen Dirigenten Alain Attenoglu markierte gleichzeitig den Abschluss der 130. Saison des Orchesters. Der nach dem Dirigenten Jiří Bělohlávek benannte Preis umfasst ein Preisgeld von rund 2000 Euro sowie einen Auftritt beim nächsten Open-Air-Konzert der Tschechischen Philharmonie. Die tschechische Nationalmannschaft ist bei der Fußball-Weltmeisterschaft nach einer deutlichen 0:3-Niederlage gegen Gastgeber Mexiko bereits in der Vorrunde ausgeschieden. Damit endet das Turnier für die Auswahl von Trainer Miroslav Koubek als Gruppenletzter. Nach dem 1:2-Auftakt gegen Südkorea und einem mageren 1:1-Unentschieden gegen Südafrika verpassen die Tschechen mit nur einem einzigen Punkt den Einzug in die K.O.-Runde. Zum Schluss das Wetter. Am Freitag ist es in Tschechien heiter, vorübergehend auch wolkig. Die Höchsttemperaturen liegen zwischen 32 und 37 Grad, im Nordosten örtlich um die 31 Grad.
1: Danke, Margareta, für die Nachrichten. Das Verfassungsgericht in Polen hat eine einstweilige Verfügung erlassen, nach der Staatspräsident Petr Pavel als Mitglied in die offizielle tschechische Delegation für den NATO-Gipfel im Juli aufgenommen werden muss. Damit setzt sich das Staatsoberhaupt gegen die Regierung durch. Diese reagiert mit scharfen Worten. Daniel Honigmann berichtet.
2: Nun ging plötzlich alles sehr schnell. Die Meinungsverschiedenheiten über die Zusammensetzung der tschechischen Delegation für den NATO-Gipfel am 7. und 8. Juli in Ankara hatten sich schon seit Jahresanfang hingezogen. Die Festlegung hatte das Kabinett von Andrej Babiš noch bis Anfang dieser Woche hinausgezögert. Am Montag hieß es endgültig, es würden nur er selbst sowie Verteidigungsminister Jaromír Zuna und Chefdiplomat Petr Matzinka in die Türkei reisen. Staatspräsident Petr Pavel, der die ganze Zeit auf seiner Teilnahme und damit auf der Einhaltung der Tradition bestanden hatte, reichte am Dienstag eine Kompetenzklage ein und schon am Mittwoch entschied das Verfassungsgericht mit einer einstweiligen Verfügung zu seinen Gunsten. Richter Pavel Schammerl begründete bei der Pressekonferenz.
1: Wir sind davon ausgegangen, dass die eingeführte Praxis gegeben ist und dass sie ein wichtiges Ausmaß hat. Aus dieser Hinsicht ist es in der aktuellen Lage nötig, diese Praxis beizubehalten.

0: hlediska je třeba za současné situace tuto praxi zachovat.
1: Bisher hat der Staatspräsident fast immer die tschechische Delegation bei einem NATO-Gipfel geleitet, bis auf eine krankheitsbedingte Ausnahme. Premier Babiš hatte dieses Jahr aber darauf bestanden, dass es ihm und seinen Ministern vorbehalten sein solle, den NATO-Verbündeten die Prager Verteidigungspolitik und vor allem ihre Unterfinanzierung zu erklären. In einer ersten schriftlichen Stellungnahme für die Presseagentur CTK am Mittwoch bezeichnete der Premier die jetzige Verfügung des Verfassungsgerichts noch als völlig absurd. Sie widerspreche den Interessen der Tschechischen Republik, so Babiš in der Nachricht. Am Donnerstagmorgen klang der Regierungschef vor der Presse dann schon gemäßigter.
2: Wir respektieren die Entscheidung des Verfassungsgerichts, auch wenn sie sehr ungewöhnlich und nicht standardmäßig ist. Denn es wurde schnell entschieden und wir hatten keine Möglichkeit, uns überhaupt dazu zu äußern.
1: Die schärfste Reaktion kam am Mittwoch von Außenminister Petr Maczinka. Bei einer Pressekonferenz im Abgeordnetenhaus sagte er:
2: Ich sehe die ganze Situation so, dass der Präsident der Regierung einfach den Krieg erklärt hat. Mit seinen Schritten hetzt er ohne Ende die ganze tschechische Gesellschaft auf.
1: Und außerdem fügte der Außenminister an: Vielleicht sei der Präsident neidisch auf die Regierung, weil er selbst keine Politik machen könne und probiere deswegen nun einen Verfassungsputsch, so Maczinka. Er befürchte, dass sich Tschechien in Richtung eines Präsidialsystems verschiebe, ergänzte der Minister. Dies sieht Daniela Ostra jedoch nicht so. Die Politologin von der Palatsky-Universität in Olmütz wies in den Inlandssendungen des tschechischen Rundfunks darauf hin, dass für die Schaffung eines Präsidialsystems in Tschechien die Verfassung geändert werden müsse. Ihrer Meinung nach liegt das Problem in dem ganzen Streit darin, dass Regierungsamt und Präsidialkanzlei nicht zu einer Einigung fähig sind und deswegen das Gericht die Kompetenzlage klären muss. Und weiter, sagte die Wissenschaftlerin.
2: Mich würde interessieren, wie sich Andrej Babiš nun dazu positioniert. Denn er ist es, der für diese Regierung verantwortlich ist. Vielleicht wäre es für ihn an der Zeit zu zeigen, dass er wirklich jener starke Premier ist, wie er es selbst von sich oft sagt. Er sollte einige seiner Minister, vor allem Herrn Maczinka, etwas zähmen und sich staatsmännisch und verantwortungsvoll dazu verhalten.
3: Některé své ministry, zejména tedy pana Maczinku, a vlastně přistoupil k tomu státnicky a odpovědně.
1: Am Donnerstagmorgen kündigte Babiš an, Außenminister Maczinka werde noch am gleichen Tag den Antrag auf Akkreditierung Petr Pavels beim NATO-Gipfel abschicken. Die Anmeldefrist für alle potenziellen Teilnehmer endet am Freitag. Gegen die einstweilige Verfügung des Verfassungsgerichts ist keine Berufung möglich. Sie bezieht sich aber nur auf den NATO-Gipfel am 7. und 8. Juli in Ankara. Die eigentliche Kompetenzklage von Staatspräsident Pavel wird das Gericht erst noch verhandeln. Vorrangig zwar, wie am Mittwoch vom Plenum beschlossen wurde, aber die Urteilsfällung kann trotzdem mehrere Monate dauern. Über die konkrete Rolle Pavels beim Besuch des NATO-Gipfels will das Regierungskabinett am kommenden Montag entscheiden. Am Mittwoch hatte Maczinka noch betont, dass die Leitungsfunktion in der tschechischen Delegation weiter Premier Babiš zukomme. Am Donnerstag äußerte Pavel jedoch gegenüber den öffentlich-rechtlichen Medien in Tschechien, dass der Staatspräsident automatisch an der Spitze der Delegation stehe und selbst über seine Teilnahme an den einzelnen Programmen des Gipfels entscheide.
2: Daniel Honigmann war das mit einem Bericht über die Entscheidung des Verfassungsgerichts im Streit zwischen der Regierung und dem Staatspräsidenten um die Teilnahme am NATO-Gipfel in Ankara. Die tschechischen Fußballfans mussten diesmal sehr früh aufstehen, um dem Nationalteam vor dem Bildschirm die Daumen drücken zu können. Denn vor dem Spiel gegen den Gastgeber Mexiko hegten viele noch die Hoffnung auf ein Wunder bei der Fußballweltmeisterschaft. Der Endstand war jedoch nicht nur für viele Fans, sondern auch für die Mannschaft enttäuschend.
4: Je hotovo, je rozhodnuto, Češi končí na posledním místě.
2: Schluss, es sei entschieden, die Tschechen belegten den letzten Gruppenplatz, stellte der Rundfunkreporter am Donnerstagmorgen im jubelnden Aztekenstadion in der mexikanischen Hauptstadt fest. Das tschechische Nationalteam unterlag in seinem dritten WM-Spiel den Mexikanern mit 0:3. Nach 20 Jahren hatten die tschechischen Fußballspieler wieder an einer Weltmeisterschaft teilgenommen. In der Vorrunde kamen sie jedoch in der Gruppe A nur auf den letzten Platz. Sie haben einen einzigen Punkt gewonnen im Spiel gegen das Team der Republik Südafrika. Der Mittelfeldspieler David Dougera hatte nach der Niederlage am Donnerstag Tränen in den Augen, als er in den Inlandssendungen des tschechischen Rundfunks ankündigte, zuerst werde er seine Frau umarmen.
1: Vielleicht werden wir ein wenig weinen, wenn wir zusammen an den Weg denken werden, den wir zurückgelegt haben. Dabei meine ich auch Lukáš Červ.
2: Červ, sonst im Mittelfeld von Viktoria Pilsen, ist nicht nur Dougeras Mitspieler in der Nationalmannschaft, sondern auch sein Cousin. Laut Dougera, der wiederum für den Landesmeister Slavia Prag spielt, wird sich einmal die ganze Familie an diese Weltmeisterschaft erinnern.
1: Ich meine, dass wir doch etwas erreicht haben, auch wenn es in den Augen mancher Leute vielleicht nicht ausreicht. Ich erinnere mich noch gut daran, wie ich, mein Bruder Martin und mein Cousin Lukáš als kleine Jungs 2006 an einem Strand in Italien die Fußball-WM verfolgten. Damals war es unvorstellbar, dass wir einmal gemeinsam an einer Weltmeisterschaft teilnehmen würden. Dafür bin ich dankbar und habe fast Gänsehaut.
2: Lukáš Červ zeigte Verständnis für die Gedanken seines Cousins. Er fügte jedoch hinzu,
1: wir wollten aber weiterkommen, wir wollten weiter bei der WM spielen. Ich denke, dass es in unseren Kräften gelegen hätte, uns in eine weitere Runde durchzukämpfen. Es tut mir sehr leid, dass es so geendet hat. Wie David anmerkte, kann es sein, dass wir die Teilnahme an dieser Weltmeisterschaft in 50 Jahren genießen werden.
2: Bei dem Turnier in Nord- und Mittelamerika haben die tschechischen Fußballspieler keinen einzigen Sieg verzeichnet, nur ein Unentschieden gegen die Republik Südafrika. Auch der Stand nach der ersten Halbzeit des Spiels gegen Mexiko am Donnerstag war unentschieden 0:0. Der tschechische Kapitän Ladislav Krejčí hält die Vorrunde für die Mannschaftsmitglieder, die alle ihr WM-Debüt erlebten, für den vermutlich schönsten WM-Teil.
1: Mit jedem Spiel, jeder Spielminute wächst ein wenig das Selbstbewusstsein der Spieler. Die erste Halbzeit war recht gut. Hätten wir genauso während unserer ganzen WM-Zeit gespielt, hätten wir bestimmt viel mehr erreicht. Es ist für mich schwer, nach Worten zu suchen. Die Emotionen sind stark. Ich will es jetzt nicht kommentieren, sondern das Spiel eher mit ein wenig Abstand auswerten. Es tut mir sehr leid.
2: Eine große Enttäuschung war das für tschechische Fußballfans. 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Im tschechischen Abgeordnetenhaus gibt es für deutsche Hochschulabsolventen seit 10 Jahren die Möglichkeit, Praktika zu absolvieren. Was ist aus den ehemaligen Teilnehmern geworden und wie ist es heute um das Programm bestellt? Fernand Hauser hat darüber mit 3 Gästen gesprochen. Sie hören eine Wiederholung vom Dezember vergangenen Jahres.
5: Schauplatz. Das Parlamentspraktikum des tschechischen Abgeordnetenhauses für junge Menschen aus Deutschland feiert in diesem Jahr sein 10. Jubiläum und bei mir im Studio sind 3 Menschen, die alle mit diesem Praktikum, mit diesem Programm verbunden sind, eine Verbindung dazu haben. Unter anderem hier ist Petr Valenta, der Leiter des Referats für Kommunikation und Bildung des tschechischen Abgeordnetenhauses bzw. des Parlamentarischen Instituts des tschechischen Abgeordnetenhauses und Petr Valenta ist seit Anfang an bei dem Programm dabei. Danke, dass du da bist.
6: Gerne, guten Tag.
5: Außerdem hier ist Fabian Möppert. Er ist einer der beiden ersten deutschen Praktikanten gewesen vor 10 Jahren und arbeitet heute bei Germany Trade and Invest als Wirtschaftsexperte für Polen, Tschechien, Ungarn und die Slowakei. Ist das so, Fabian? Ja.
7: Ja, das ist so. Ich freue mich, hier zu sein.
5: Schön, dass du da bist. Und außerdem im Studio ist Bianca Brendel. Sie hat gerade ihren Master abgeschlossen, und zwar den deutsch-französischen Master in Geschichtswissenschaften der Universität Heidelberg und der Sozialwissenschaftlichen Hochschule ÖHÖSS in Paris. Und sie ist derzeit die aktuelle Praktikantin im Abgeordnetenhaus. Hallo, Bianca.
8: Hallo.
5: Ja, Fabian, meine erste Frage geht an dich. Was waren denn so die ausschlaggebenden Faktoren, wegen denen du dich beworben hast auf dieses Praktikum vor 10 Jahren? Also wenn du dich zurückbeamst ins Jahr 2015, warum wolltest du dieses Praktikum absolvieren?
7: Wenn ich zurückschaue, würde ich sagen, war das das perfekte Angebot oder die perfekte Gelegenheit zum richtigen Zeitpunkt. Ich habe damals noch studiert an der Universität in Leipzig und bin durch den Hinweis einer Freundin oder Kommilitonin damals auf die Ausschreibung aufmerksam geworden und habe mich beworben, so ein bisschen auch einfach auf gut Glück, und war dann sehr erfreut, dass es tatsächlich geklappt hat und ich einer der beiden ersten Stipendiaten sein durfte und an diesem Experiment sozusagen teilnehmen durfte.
5: Mhm. Bianca, wie war das für dich? Du bist seit Oktober im Abgeordnetenhaus. Was war der Grund, warum du da hingegangen bist?
8: Also dieses Praktikum ist sehr, sehr bekannt in der deutsch-tschechischen Welt, würde ich sagen. Und es wurde mir jahrelang von allen möglichen ehemaligen Alumni oder anderen Stellen eben empfohlen. Und nach dem Master war dann jetzt eben der perfekte Zeitpunkt, das endlich mal zu versuchen. Natürlich ein bisschen mit Angst, ob es stattfinden wird, aufgrund der Neuwahlen dieses Jahr im Oktober. Aber ich bin sehr, sehr froh, dass es stattfindet und ich nun hier sein darf.
5: Das heißt, es war Mund-zu-Mund-Propaganda, die dich zu diesem Praktikum geführt hat?
8: Absolut.
5: Peter, das Praktikum gibt es ja seit 10 Jahren. Wie kam diese Initiative zustande und warum gibt es dieses Praktikum überhaupt im tschechischen Parlament?
6: Damals im Jahre 2015 hat eine Delegation des Deutschen Bundestags das tschechische Parlament besucht und diskutiert, dass junge Tschechen die Möglichkeit haben, ein Praktikum im Bundestag zu absolvieren, während es für deutsche Studierende keine vergleichbare Möglichkeit gibt. Also wir haben in der Kanzlei des Abgeordnetenhauses mit der Vorbereitungen begonnen und kurz darauf ist das Programm ins Leben gerufen worden. Also seit 2015 läuft das Programm unter der Schirmherrschaft des Präsidenten oder Präsidentinnen des Abgeordnetenhauses.
5: Das heißt, das Vorbild war das internationale Parlamentsstipendium im Deutschen Bundestag,
6: sozusagen. Ja, es war ein Vorbild, obwohl ich weiß, dass das IPS-Praktikum ist nicht nur für die Studenten aus der Tschechischen Republik, sondern von der ganzen Welt.
5: Mhm. Welche Bedingungen müssen denn die Bewerber erfüllen, um für das Programm im tschechischen Abgeordnetenhaus ausgewählt zu werden oder überhaupt sich bewerben zu können? Was muss man da für Eigenschaften mitbringen?
6: Also vor allem die Bewerber müssen die deutsche Staatsbürgerschaft haben und mindestens einen Bachelorabschluss besitzen. Und sie sollten auch die Grundkenntnisse, würde ich sagen, der tschechischen Sprache haben, weil ohne der tschechischen Sprache ist das ziemlich kompliziert, so im Parlament das alles zu machen.
5: Weißt du, wie viele Menschen das Programm bisher absolviert haben?
6: Ja, seit 2015, ich glaube, wir haben 26 Absolventen. Also die sind, so viele von ihnen sind immer in der deutsch-tschechischen Beziehungen immer aktiv, und einige von ihnen sind sogar so in der deutschen Sendung des tschechischen Rundfunks.
5: Ja, damit meinst du sicherlich mich, Peter, genau. Ich habe 2018 nämlich selbst das Praktikum auch absolviert im Abgeordnetenhaus, genau, was eine sehr spannende Erfahrung war für mich. Fabian, wie war das denn für dich damals? Man darf sich ja nicht aussuchen, bei wem man landet, bei welchem Abgeordneten. In welchem Büro hast du denn gearbeitet und was hast du dort eigentlich gemacht? Was waren so vielleicht auch die spannendsten Erfahrungen, die spannendsten Eindrücke, die du dort gesammelt hast?
7: Also insgesamt fand ich die Zeit damals sehr bereichernd. Die erste Begegnung mit meinem Abgeordneten damals, dem Vorsitzenden des Sicherheitsausschusses, fand tatsächlich noch in Berlin statt, in der tschechischen Botschaft zum Auswahlverfahren. Und er hat mich dann tatsächlich für sein Büro ausgewählt. Das heißt, ich war direkt in seinem Abgeordnetenbüro, habe da mit ihm, mit Peter Valenta und mit dem Ausschusssekretär des dortigen Ausschusses zusammengearbeitet und habe im Wesentlichen den Abgeordneten begleitet. Er war, wie ich sagte, Vorsitzender des Sicherheitsausschusses und auch Mitglied im Europaausschuss. Das waren beides Themen, wo auch die deutsch-tschechische Zusammenarbeit eine Rolle spielt, über die Grenze hinweg, im Bereich Polizei, im Bereich Feuerwehrwesen, aber auch Europapolitik. Damals waren sehr viele Themen virulent und ich habe für ihn auch zum Beispiel über Themen in Deutschland recherchiert. Durfte unter anderem auch an zwei Reisen teilnehmen, einmal zum Besuch im Sächsischen Landtag und einmal im Deutschen Bundestag, wo wir uns tatsächlich mit der Abgeordnetengruppe oder der deutsch-tschechischen Parlamentariergruppe auch getroffen haben. Und allein dieser Austausch, das war sehr, sehr spannend.
5: Warst du auch im Wahlkreis deines Abgeordneten?
7: Er hat mich einmal auch mitgenommen in seinen Wahlkreis, das war damals Olomouc. Da hat er mir so ein bisschen auch die Arbeit eines tschechischen Abgeordneten im Wahlkreis vermittelt. Natürlich auch so ein bisschen seine Heimatstadt gezeigt, dass das nicht zu kurz kommt. Und ich glaube auch, allein der Austausch untereinander, auch auf der sprachlichen Ebene, war für beide Seiten durchaus bereichernd.
5: Das heißt, du hast viel Neues Tschechisch gelernt?
7: Ich habe damals sehr viel an meinen Tschechischkenntnissen arbeiten können und umgekehrt als deutscher Stipendiat oder Praktikant in deutschen Themen und deutschen Quellen recherchieren zu können, glaube ich, war für meinen Abgeordneten durchaus auch hilfreich.
5: Was würdest du denn sagen, was dir das Praktikum gebracht hat, vielleicht auch für deine weitere berufliche Laufbahn?
7: Also ich denke tatsächlich oft daran zurück und würde jetzt mit 10 Jahren Abstand sagen, dass ich sehr viel mitgenommen habe aus dieser Zeit. Einfach was das Grundverständnis angeht für das politische System in Tschechien, wie der Parlamentarismus im Land funktioniert. Und das sind Dinge, die ich tatsächlich bis heute auch in meiner täglichen Arbeit nutzen kann. Wir hatten damals auch dank der guten Organisation von Petr Valenta sehr viel Begleitprogramm tatsächlich auch. Also wir sind zu anderen tschechischen Institutionen gefahren, darunter war das Regierungsamt, das Außenministerium der Tschechischen Republik und haben dort mit Leuten gesprochen und vermittelt bekommen, wie die Zusammenarbeit auch funktioniert. Also das eine ist natürlich wirklich das Wissen, was man mitgenommen hat, das andere sind aber auch die Kontakte und die Freundschaften, die aus dieser Zeit entstanden sind, von denen viele bis heute bestehen und das sind so Dinge, die, glaube ich, auf so einer Metaebene sehr lang nachwirken und einen unglaublichen Mehrwert stiften im Rahmen dieses Programms.
5: Bianca, was war denn für dich bisher so die größte Überraschung seit deiner Zeit im Abgeordnetenhaus? Gab es was, wo du sagst, damit habe ich nicht gerechnet, das ist irgendwie ganz anders, als ich mir das vorgestellt habe?
8: Ich glaube, die größte Überraschung für mich hier ist, wie niederschwellig man jetzt mit den ganzen politischen Figuren in Berührung kommt. Denn ich sitze täglich in der Bibliothek des Parlaments oder gehe in den Kantinen dort essen und da laufen mir oder halten mir Leute die Tür auf, die ich davor nur aus dem Fernsehen oder aus Zeitungsberichten kannte. Und das ist natürlich schon, da stockt einem so ein bisschen der Atem. Oder wenn man sich an den Presseteams vorbeidrängen muss, die die Türen belagern, wo man zur Arbeit geht. Also das ist jetzt einfach eine sehr aufregende Zeit und man ist direkt am Puls der politischen Entwicklungen und ja, das ist verrückt, wie man da so schnell Zugang dazu gefunden hat und ich denke, es ist hier eben deutlich einfach durch die andere Dimension, es ist ja viel kleiner als der Deutsche Bundestag, es ist hier einfach viel nahbarer und man ist hier irgendwie viel, viel näher am Geschehen dran und an den ganzen Institutionen.
5: Du bist ja in einer ganz spannenden Zeit eben auch Praktikantin, weil sich die neue Regierung gerade erst bildet und weil die konstituierende Sitzung des Abgeordnetenhauses stattfand und auch der Parlamentspräsident gewählt wurde. Wie hast du denn das erlebt? Diese Sitzungen, warst du da dabei? Hast du zugeschaut?
8: Ja, tatsächlich wurde ich hingeschickt auf die Besuchertribüne und sollte mir das anschauen und ja, das war natürlich sehr, sehr prägend auch, also weil das ja schon auch so ein bisschen meine Zukunft jetzt so ein bisschen mit entschieden hat, wer jetzt da Vorsitzender ist und zu sehen, da saßen die Abgeordneten ja noch alle alphabetisch im Haus und sich dann das alles anzuhören, die Oppositionsreden und die anderen Reden dann das Ergebnis, also es ist sehr, sehr aufregend und man macht sich natürlich auch Gedanken, wie das dann jetzt ausgeht, wie sich das Klima hier auch im Land ändern wird, wie das jetzt in dieser neuen Zeit wird. Aber ich kann wirklich sagen, dass ich eigentlich sehr, sehr positiv in die Zukunft schaue, weil man hat hier immer noch ein gutes Leben. Ich habe hier trotzdem ein gutes Praktikum und trotz widriger Bedingungen ist auch das alles, was Fabian uns erzählt hat, immer noch so. Es gibt immer noch das ganz, ganz tolle Begleitprogramm, viele kulturelle Veranstaltungen, wo wir hingeschickt werden und dieser Austausch ist auf demselben Niveau, auch noch nach 10 Jahren.
5: Petr, inwiefern hast du denn Kontakt zu den ehemaligen Praktikanten? Bestehen da noch Verbindungen oder gibt es manchmal Rückmeldungen von früheren Leuten, von diesen dann 26, hast du gesagt, ehemaligen Praktikanten?
6: Ja, mit vielen bleiben wir im Kontakt und vor einem Jahr wir machen eine Begegnung mit den Absolventen und ich war damals sehr froh, dass so zwei Drittel von den Absolventen sind nach Prag angekommen und wir haben über die so Karrieren so von den Absolventen gesprochen und es war sehr nett und immer bin ich im Kontakt. So.
5: Wann wird es denn die nächste Ausschreibung geben? Wann werden die nächsten Praktikanten ausgewählt?
6: Ich glaube, im 2026 machen wir das wieder im Herbst. Also ich würde sagen, so vor dem Sommer 2026 werden wir das Angebot wieder eröffnen.
5: Bianca, weißt du eigentlich schon, wie es weitergeht für dich nach dem Praktikum? Denn das Praktikum geht ja immer 2 bis 3 Monate. Was kommt danach für dich?
8: Absolut. Also ich habe das Praktikum jetzt zum Glück einschieben können zwischen Abschluss und Berufsbeginn. Und ab Januar geht es für mich ins deutsch-tschechische Grenzgebiet in den Bayerischen Wald, wo ich in der KZ-Gedenkstätte Flossenbürg mein wissenschaftliches Volontariat beginnen werde und natürlich auch mein deutsch-tschechisches Engagement weiterführen werde.
2: Den Schauplatz hat für Sie Ferdinand Hauser vorbereitet. Sie hatten eine Wiederholung vom Dezember vergangenen Jahres. Und damit sind wir fast am Ende der heutigen Sendung angelangt. Besuchen Sie uns auch auf Facebook. Für Ihre Aufmerksamkeit bedankt sich Martina Schneibergova. 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
2: Dobrý den und herzlich willkommen zur heutigen Sendung. Am Mikrofon begrüße Martina Schneibergova. Heute haben wir Sie die folgenden Themen vorbereitet. Staatspräsident Petr Pavel muss als Mitglied in die offizielle Delegation für den NATO-Gipfel aufgenommen werden, der im Juli in Ankara stattfindet. Darüber entschied das Verfassungsgericht. Die tschechische Fußballnationalmannschaft unterlag bei der WM den Mexikanern. Beim Turnier gewannen die Tschechen einen einzigen Punkt und reisen nach Hause. Im tschechischen Abgeordnetenhaus gibt es seit 10 Jahren für deutsche Hochschulabsolventen die Möglichkeit, Praktika zu absolvieren. Bleiben Sie dran, zuerst das Neueste aus Tschechien mit Markéta Kachlíková.
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3: Im Kompetenzenstreit um den anstehenden NATO-Gipfel in Ankara hat das tschechische Verfassungsgericht eine einstweilige Anordnung gegen die Regierung erlassen. Das Kabinett wurde verpflichtet, die Teilnahme von Präsident Petr Pavel am Spitzentreffen sicherzustellen und seine Reise nicht zu behindern. Da die Akkreditierungsfrist bereits an diesem Freitag abläuft, seien die Richter akuten Zeitdruck. Mehr zum Thema hören Sie gleich in unserem Tagesecho. Die tschechische Regierung bereitet eine gezielte Wirtschaftsdelegation in die Ukraine vor. Im Fokus steht die aktive Beteiligung tschechischer Unternehmen am künftigen Wiederaufbau des Landes. Dies gab Premier Andrej Babiš vor seinem Abflug zu einer Wiederaufbaukonferenz in Polen bekannt. Die tschechischen Exporte in die Ukraine stiegen laut Babiš zuletzt kontinuierlich an und erreichten im vergangenen Jahr einen Rekordwert von ca. 2,15 Milliarden Euro. Polen zählt zu den engsten Partnern Tschechiens, nicht nur im Verteidigungsbereich, sondern auch in zahlreichen sozioökonomischen Bereichen. Dies erklärte Verteidigungsminister Jaromír Zuna in Warschau nach Gesprächen mit seinem polnischen Amtskollegen Władysław Kosiniak-Kamysz. Zuna bekräftigte, dass Tschechien seinen Bündnisverpflichtungen im Baltikum und in Mitteleuropa auch künftig verlässlich nachkommen wird. Aktuell operiert

0: riskiere die europäische Automobilindustrie Strafzahlungen in Milliardenhöhe, fügte er hinzu. Der Spitzenkandidat der Partei ANO in Prag, Ondřej Prokop, zieht sich aus der Politik zurück. Wie der Politiker am Donnerstag bekannt gab, wird er bei den anstehenden Kommunalwahlen im Herbst nicht mehr antreten und alle aktuellen politischen Ämter niederlegen. Prokop begründete diesen Schritt mit dem enormen Druck der Medien. Zuvor hatte das investigative Nachrichtenportal Seznam Zprávy eine Reihe von Unregelmäßigkeiten aufgedeckt. Demzufolge hatte Prokop in seiner offiziellen Vermögenserklärung 3 Wohnungen in Prag nicht angegeben und in den vergangenen 3 Jahren 3 Steuererklärungen mit jeweils unterschiedlichen Einkommensangaben eingereicht. Der Geiger Melan Al-Ashab wurde mit dem Jiří Bělohlávek-Preis für Künstler unter 35 Jahren ausgezeichnet. Die Verleihung fand am Mittwochabend beim traditionellen Open-Air-Konzert der Tschechischen Philharmonie auf dem Prager Hradčín statt. Das Konzert unter der Leitung des französischen Dirigenten Alain Attenoglu markierte gleichzeitig den Abschluss der 130. Saison des Orchesters. Der nach dem Dirigenten Jiří Bělohlávek benannte Preis umfasst ein Preisgeld von rund 2000 Euro sowie einen Auftritt beim nächsten Open-Air-Konzert der Tschechischen Philharmonie. Die tschechische Nationalmannschaft ist bei der Fußball-Weltmeisterschaft nach einer deutlichen 0:3-Niederlage gegen Gastgeber Mexiko bereits in der Vorrunde ausgeschieden. Damit endet das Turnier für die Auswahl von Trainer Miroslav Koubek als Gruppenletzter. Nach dem 1:2-Auftakt gegen Südkorea und einem mageren 1:1-Unentschieden gegen Südafrika verpassen die Tschechen mit nur einem einzigen Punkt den Einzug in die K.O.-Runde. Zum Schluss das Wetter. Am Freitag ist es in Tschechien heiter, vorübergehend auch wolkig. Die Höchsttemperaturen liegen zwischen 32 und 37 Grad, im Nordosten örtlich um die 31 Grad.
1: Danke, Margareta, für die Nachrichten. Das Verfassungsgericht in Brünn hat eine einstweilige Verfügung erlassen, nach der Staatspräsident Petr Pavel als Mitglied in die offizielle tschechische Delegation für den NATO-Gipfel im Juli aufgenommen werden muss. Damit setzt sich das Staatsoberhaupt gegen die Regierung durch. Diese reagiert mit scharfen Worten. Daniel Honigmann berichtet.
2: Nun ging plötzlich alles sehr schnell. Die Meinungsverschiedenheiten über die Zusammensetzung der tschechischen Delegation für den NATO-Gipfel am 7. und 8. Juli in Ankara hatten sich schon seit Jahresanfang hingezogen. Die Festlegung hatte das Kabinett von Andrej Babiš noch bis Anfang dieser Woche hinausgezögert. Am Montag hieß es endgültig, es würden nur er selbst sowie Verteidigungsminister Jaromír Zuna und Chefdiplomat Petr Matzinka in die Türkei reisen. Staatspräsident Petr Pavel, der die ganze Zeit auf seiner Teilnahme und damit auf der Einhaltung der Tradition bestanden hatte, reichte am Dienstag eine Kompetenzklage ein und schon am Mittwoch entschied das Verfassungsgericht mit einer einstweiligen Verfügung zu seinen Gunsten. Richter Pavel Šamal begründete bei der Pressekonferenz.
1: Wir sind davon ausgegangen, dass die eingeführte Praxis gegeben ist und dass sie ein wichtiges Ausmaß hat. Aus dieser Hinsicht ist es in der aktuellen Lage nötig, diese Praxis beizubehalten.
2: Bisher hat der Staatspräsident fast immer die tschechische Delegation bei einem NATO-Gipfel geleitet, bis auf eine krankheitsbedingte Ausnahme. Premier Babiš hatte dieses Jahr aber darauf bestanden, dass es ihm und seinen Ministern vorbehalten sein solle, den NATO-Verbündeten die Prager Verteidigungspolitik und vor allem ihre Unterfinanzierung zu erklären. In einer ersten schriftlichen Stellungnahme für die Presseagentur CTK am Mittwoch bezeichnete der Premier die jetzige Verfügung des Verfassungsgerichts noch als völlig absurd. Sie widerspreche den Interessen der Tschechischen Republik, so Babiš in der Nachricht. Am Donnerstagmorgen klang der Regierungschef vor der Presse dann schon gemäßigter.
1: Wir respektieren die Entscheidung des Verfassungsgerichts, auch wenn sie sehr ungewöhnlich und nicht standardmäßig ist. Denn es wurde schnell entschieden und wir hatten keine Möglichkeit, uns überhaupt dazu zu äußern.
2: Die schärfste Reaktion kam am Mittwoch von Außenminister Petr Matzinka. Bei einer Pressekonferenz im Abgeordnetenhaus sagte er:
3: Ja, vnímám tady tu situaci celou tak,
1: že...

0: ganze Situation so, dass der Präsident der Regierung einfach den Krieg erklärt hat. Mit seinen Schritten hetzt er ohne Ende die ganze tschechische Gesellschaft auf.
1: Und außerdem fügte der Außenminister an, vielleicht sei der Präsident neidisch auf die Regierung, weil er selbst keine Politik machen könne und probiere deswegen nun einen Verfassungsputsch, so Mazinka. Er befürchte, dass sich Tschechien in Richtung eines Präsidialsystems verschiebe, ergänzte der Minister. Dies sieht Daniela Ostra jedoch nicht so. Die Politologin von der Palatsky-Universität in Olmütz wies in den Inlandssendungen des tschechischen Rundfunks darauf hin, dass für die Schaffung eines Präsidialsystems in Tschechien die Verfassung geändert werden müsse. Ihrer Meinung nach liegt das Problem in dem ganzen Streit darin, dass Regierungsamt und Präsidialkanzlei nicht zu einer Einigung fähig sind und deswegen das Gericht die Kompetenzlage klären muss. Und weiter, sagte die Wissenschaftlerin.
0: Mich würde interessieren, wie sich Andrej Babiš nun dazu positioniert. Denn er ist es, der für diese Regierung verantwortlich ist. Vielleicht wäre es für ihn an der Zeit zu zeigen, dass er wirklich jener starke Premier ist, wie er es selbst von sich oft sagt. Er sollte einige seiner Minister, vor allem Herrn Mazinka, etwas zähmen und sich staatsmännisch und verantwortungsvoll dazu verhalten.
2: Některé své ministry, zejména tedy pana Mazinku, a vlastně přistoupil k tomu státnicky a odpovědně.
1: Am Donnerstagmorgen kündigte Babiš an, Außenminister Mazinka werde noch am gleichen Tag den Antrag auf Akkreditierung Petr Pavels beim NATO-Gipfel abschicken. Die Anmeldefrist für alle potenziellen Teilnehmer endet am Freitag. Gegen die einstweilige Verfügung des Verfassungsgerichts ist keine Berufung möglich. Sie bezieht sich aber nur auf den NATO-Gipfel am 7. und 8. Juli in Ankara. Die eigentliche Kompetenzklage von Staatspräsident Pavel wird das Gericht erst noch verhandeln. Vorrangig zwar, wie am Mittwoch vom Plenum beschlossen wurde, aber die Urteilsfällung kann trotzdem mehrere Monate dauern. Über die konkrete Rolle Pavels beim Besuch des NATO-Gipfels will das Regierungskabinett am kommenden Montag entscheiden. Am Mittwoch hatte Mazinka noch betont, dass die Leitungsfunktion in der tschechischen Delegation weiter Premier Babiš zukomme. Am Donnerstag äußerte Pavel jedoch gegenüber den öffentlich-rechtlichen Medien in Tschechien, dass der Staatspräsident automatisch an der Spitze der Delegation stehe und selbst über seine Teilnahme an den einzelnen Programmen des Gipfels entscheide.
0: Daniela Honigmann war das mit einem Bericht über die Entscheidung des Verfassungsgerichts im Streit zwischen der Regierung und dem Staatspräsidenten um die Teilnahme am NATO-Gipfel in Ankara. Die tschechischen Fußballfans mussten diesmal sehr früh aufstehen, um dem Nationalteam vor dem Bildschirm die Daumen drücken zu können. Denn vor dem Spiel gegen den Gastgeber Mexiko hegten viele noch die Hoffnung auf ein Wunder bei der Fußballweltmeisterschaft. Der Endstand war jedoch nicht nur für viele Fans, sondern auch für die Mannschaft enttäuschend.
3: Je hotovo, je rozhodnuto, Češi končí na posledním místě.
0: Schluss, es sei entschieden, die Tschechen belegten den letzten Gruppenplatz, stellte der Rundfunkreporter am Donnerstagmorgen im jubelnden Aztekenstadion in der mexikanischen Hauptstadt fest. Das tschechische Nationalteam unterlag in seinem dritten WM-Spiel den Mexikanern mit 0:3. Nach 20 Jahren hatten die tschechischen Fußballspieler wieder an einer Weltmeisterschaft teilgenommen. In der Vorrunde kamen sie jedoch in der Gruppe A nur auf den letzten Platz. Sie haben einen einzigen Punkt gewonnen im Spiel gegen das Team der Republik Südafrika. Der Mittelfeldspieler David Dougera hatte nach der Niederlage am Donnerstag Tränen in den Augen, als er in den Inlandssendungen des tschechischen Rundfunks ankündigte, zuerst werde er seine Frau umarmen.
1: Vielleicht werden wir ein wenig weinen, wenn wir zusammen an den Weg denken werden, den wir zurückgelegt haben. Dabei meine ich auch Lukáš Červ.
0: Červ, sonst im Mittelfeld von Viktoria Pilsen, ist nicht nur Dougeras Mitspieler in der Nationalmannschaft, sondern auch sein Cousin. Laut Dougera, der wiederum für den Landesmeister Slavia Prag spielt, wird sich einmal die ganze Familie an diese Weltmeisterschaft erinnern.
1: Ich meine, dass wir doch etwas erreicht haben, auch wenn es in den Augen mancher Leute vielleicht nicht ausreicht. Ich erinnere mich noch gut daran, wie ich, mein Bruder Martin und mein Cousin Lukas als kleine Jungs 2006 an einem Strand in Italien die Fußball-WM verfolgten. Damals war es unvorstellbar, dass wir einmal gemeinsam an einer Weltmeisterschaft teilnehmen würden. Dafür bin ich dankbar und habe fast Gänsehaut.
0: Lukas Schäff zeigte Verständnis für die Gedanken seines Cousins. Er fügte jedoch hinzu:
1: Wir wollten aber weiterkommen. Wir wollten weiter bei der WM spielen. Ich denke, dass es in unseren Kräften gelegen hätte, uns in eine weitere Runde durchzukämpfen. Es tut mir sehr leid, dass es so geendet hat. Wie David anmerkte, kann es sein, dass wir die Teilnahme an dieser Weltmeisterschaft in 50 Jahren genießen werden.
0: Bei dem Turnier in Nord- und Mittelamerika haben die tschechischen Fußballspieler keinen einzigen Sieg verzeichnet, nur ein Unentschieden gegen die Republik Südafrika. Auch der Stand nach der ersten Halbzeit des Spiels gegen Mexiko am Donnerstag war unentschieden 0:0. Der tschechische Kapitän Ladislav Krejčí hält die Vorrunde für die Mannschaftsmitglieder, die alle ihr WM-Debüt erlebten, für den vermutlich schönsten WM-Teil.
1: Mit jedem Spiel, jeder Spielminute wächst ein wenig das Selbstbewusstsein der Spieler. Die erste Halbzeit war recht gut. Hätten wir genauso während unserer ganzen WM-Zeit gespielt, hätten wir bestimmt viel mehr erreicht. Es ist für mich schwer, nach Worten zu suchen. Die Emotionen sind stark. Ich will es jetzt nicht kommentieren, sondern das Spiel eher mit ein wenig Abstand auswerten. Es tut mir sehr leid.
0: Eine große Enttäuschung war das für tschechische Fußballfans. 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Im tschechischen Abgeordnetenhaus gibt es für deutsche Hochschulabsolventen seit 10 Jahren die Möglichkeit, Praktika zu absolvieren. Was ist aus den ehemaligen Teilnehmern geworden und wie ist es heute um das Programm bestellt? Fernand Hauser hat darüber mit 3 Gästen gesprochen. Sie hören eine Wiederholung vom Dezember vergangenen Jahres.
4: Schauplatz. Das Parlamentspraktikum des tschechischen Abgeordnetenhauses für junge Menschen aus Deutschland feiert in diesem Jahr sein 10. Jubiläum. Und bei mir im Studio sind 3 Menschen, die alle mit diesem Praktikum, mit diesem Programm verbunden sind, eine Verbindung dazu haben. Unter anderem hier ist Petr Valenta, der Leiter des Referats für Kommunikation und Bildung des tschechischen Abgeordnetenhauses bzw. des Parlamentarischen Instituts des tschechischen Abgeordnetenhauses. Und Petr Valenta ist seit Anfang an bei dem Programm dabei. Danke, dass du da bist.
5: Gerne, guten Tag.
4: Außerdem hier ist Fabian Möppert. Er ist einer der beiden ersten deutschen Praktikanten gewesen vor 10 Jahren und arbeitet heute bei Germany Trade and Invest als Wirtschaftsexperte für Polen, Tschechien, Ungarn und die Slowakei. Ist das so, Fabian?
5: Ja. Ja, das ist so. Ich freue mich, hier zu sein.
4: Schön, dass du da bist. Und außerdem im Studio ist Bianca Brendel. Sie hat gerade ihren Master abgeschlossen, und zwar den deutsch-französischen Master in Geschichtswissenschaften der Universität Heidelberg und der Sozialwissenschaftlichen Hochschule ÖHÖSS in Paris. Und sie ist derzeit die aktuelle Praktikantin im Abgeordnetenhaus. Hallo, Bianca.
6: Hallo.
4: Ja, Fabian, meine erste Frage geht an dich. Was waren denn so die ausschlaggebenden Faktoren, wegen denen du dich beworben hast auf dieses Praktikum vor 10 Jahren? Also wenn du dich zurückbeamst ins Jahr 2015, warum wolltest du dieses Praktikum absolvieren?
5: Wenn ich zurückschaue, würde ich sagen, war das das perfekte Angebot oder die perfekte Gelegenheit zum richtigen Zeitpunkt. Ich habe damals noch studiert an der Universität in Leipzig und bin durch den Hinweis einer Freundin oder Kommilitonin damals auf die Ausschreibung aufmerksam geworden und habe mich beworben, so ein bisschen auch einfach auf gut Glück, und war dann sehr erfreut, dass es tatsächlich geklappt hat und ich einer der beiden ersten Stipendiaten sein durfte und an diesem Experiment sozusagen teilnehmen durfte.
4: Mhm. Bianca, wie war das für dich? Du bist seit Oktober im Abgeordnetenhaus. Was war der Grund, warum du da hingegangen bist?
6: Also dieses Praktikum ist sehr, sehr bekannt in der deutsch-tschechischen Welt, würde ich sagen. Und es wurde mir jahrelang von allen möglichen ehemaligen Alumni oder anderen Stellen eben empfohlen. Und nach dem Master war dann jetzt eben der perfekte Zeitpunkt, das endlich mal zu versuchen. Natürlich ein bisschen mit Angst, ob es stattfinden wird, aufgrund der Neuwahlen dieses Jahr im Oktober. Aber ich bin sehr, sehr froh, dass es stattfindet und ich nun hier sein darf.
4: Das heißt, es war Mund-zu-Mund-Propaganda, die dich zu diesem Praktikum geführt hat.
6: Absolut.
4: Petter, das Praktikum gibt es ja seit 10 Jahren. Wie kam diese Initiative zustande und warum gibt es dieses Praktikum überhaupt im tschechischen Parlament?
7: Damals im Jahre 2015 hat eine Delegation des Deutschen Bundestags das tschechische Parlament besucht und diskutiert, dass junge Tschechen die Möglichkeit haben, ein Praktikum im Bundestag zu absolvieren, während es für deutsche Studierende keine vergleichbare Möglichkeit gibt. Also wir haben in der Kanzlei des Abgeordnetenhauses mit der Vorbereitungen begonnen und kurz darauf ist das Programm ins Leben gerufen worden. Also seit 2015 läuft das Programm unter der Schirmherrschaft des Präsidenten oder Präsidentinnen des Abgeordnetenhauses.
4: Das heißt, das Vorbild war das internationale Parlamentsstipendium im Deutschen Bundestag
7: sozusagen. Ja, es war ein Vorbild, obwohl ich weiß, dass das IPS-Praktikum ist nicht nur für die Studenten aus der Tschechischen Republik, sondern von der ganzen Welt.
4: Mhm. Welche Bedingungen müssen denn die Bewerber erfüllen, um für das Programm im tschechischen Abgeordnetenhaus ausgewählt zu werden oder überhaupt sich bewerben zu können? Was muss man da für Eigenschaften mitbringen?
7: Also vor allem die Bewerber müssen die deutsche Staatsbürgerschaft haben und mindestens einen Bachelorabschluss besitzen. Und sie sollten auch die Grundkenntnisse, würde ich sagen, der tschechischen Sprache haben, weil ohne der tschechischen Sprache ist das ziemlich kompliziert, so im Parlament das alles zu machen.
4: Weißt du, wie viele Menschen das Programm bisher absolviert haben?
7: Ja, seit 2015, ich glaube, wir haben 26 Absolventen. Also die sind, so viele von ihnen sind immer in der deutsch-tschechischen Beziehungen immer aktiv und einige von ihnen sind sogar so in der deutschen Sendung des tschechischen Rundfunks.
4: Ja, damit meinst du sicherlich mich, Petter, genau. Ich habe 2018 nämlich selbst das Praktikum auch absolviert im Abgeordnetenhaus, genau, was eine sehr spannende Erfahrung war für mich. Fabian, wie war das denn für dich damals? Man darf sich ja nicht aussuchen, bei wem man landet, bei welchem Abgeordneten. In welchem Büro hast du denn gearbeitet und was hast du dort eigentlich gemacht? Was waren so vielleicht auch die spannendsten Erfahrungen, die spannendsten Eindrücke, die du dort gesammelt hast?
5: Also insgesamt fand ich die Zeit damals sehr bereichernd. Die erste Begegnung mit meinem Abgeordneten damals, dem Vorsitzenden des Sicherheitsausschusses, fand tatsächlich noch in Berlin statt, in der tschechischen Botschaft zum Auswahlverfahren. Und er hat mich dann tatsächlich für sein Büro ausgewählt. Das heißt, ich war direkt in seinem Abgeordnetenbüro, habe da mit ihm, mit Petter Valenta und mit dem Ausschusssekretär des dortigen Ausschusses zusammengearbeitet und habe im Wesentlichen den Abgeordneten begleitet. Er war, wie ich sagte, Vorsitzender des Sicherheitsausschusses und auch Mitglied im Europaausschuss. Das waren beides Themen, wo auch die deutsch-tschechische Zusammenarbeit eine Rolle spielt über die Grenze hinweg im Bereich Polizei, im Bereich Feuerwehrwesen, aber auch Europapolitik. Damals waren sehr viele Themen virulent und ich habe für ihn auch zum Beispiel über Themen in Deutschland recherchiert, durfte unter anderem auch an 2 Reisen teilnehmen, einmal zum Besuch im Sächsischen Landtag und einmal im Deutschen Bundestag, wo wir uns tatsächlich mit der Abgeordnetengruppe oder der deutsch-tschechischen Parlamentariergruppe auch getroffen haben. Und dieser Austausch, das war sehr, sehr spannend.
4: Warst du auch im Wahlkreis deines Abgeordneten?
5: Er hat mich einmal auch mitgenommen in seinen Wahlkreis. Das war damals Olomouc. Da hat er mir so ein bisschen auch die Arbeit eines tschechischen Abgeordneten im Wahlkreis vermittelt. Natürlich auch so ein bisschen seine Heimatstadt gezeigt, dass das nicht zu kurz kommt. Und ich glaube auch, allein der Austausch untereinander, auch auf der sprachlichen Ebene, war für beide Seiten durchaus bereichernd.
4: Das heißt, du hast viel Neues Tschechisch gelernt?
5: Ich habe damals sehr viel an meinen Tschechischkenntnissen arbeiten können und umgekehrt als deutscher Stipendiat oder Praktikant in deutschen Themen und deutschen Quellen recherchieren zu können, glaube ich, war für meinen Abgeordneten durchaus auch hilfreich.
4: Was würdest du denn sagen, was dir das Praktikum gebracht hat, vielleicht auch für deine weitere berufliche Laufbahn?
5: Also ich denke tatsächlich oft daran zurück und würde jetzt mit 10 Jahren Abstand sagen, dass ich sehr viel mitgenommen habe aus dieser Zeit. Einfach was das Grundverständnis angeht für das politische System in Tschechien, wie der Parlamentarismus im Land funktioniert. Und das sind Dinge, die ich tatsächlich bis heute auch in meiner täglichen Arbeit nutzen kann. Wir hatten damals auch dank der guten Organisation von Petr Valenta sehr viel Begleitprogramm tatsächlich auch. Also wir sind zu anderen tschechischen Institutionen gefahren. Darunter war das Regierungsamt, das Außenministerium der Tschechischen Republik und haben dort mit Leuten gesprochen und vermittelt bekommen, wie die Zusammenarbeit auch funktioniert. Also das eine ist natürlich wirklich das Wissen, was man mitgenommen hat. Das andere sind aber auch die Kontakte und die Freundschaften, die aus dieser Zeit entstanden sind, von denen viele bis heute bestehen. Und das sind so Dinge, die, glaube ich, auf so einer Metaebene sehr lang nachwirken und einen unglaublichen Mehrwert stiften im Rahmen dieses Programms.
4: Bianca, was war denn für dich bisher so die größte Überraschung seit deiner Zeit im Abgeordnetenhaus? Gab es was, wo du sagst, damit habe ich nicht gerechnet, das ist irgendwie ganz anders, als ich mir das vorgestellt habe?
6: Ich glaube, die größte Überraschung für mich hier ist, wie niederschwellig man jetzt mit den ganzen politischen Figuren in Berührung kommt. Denn ich sitze täglich in der Bibliothek des Parlaments oder gehe in den Kantinen dort essen und da laufen mir oder halten mir Leute die Tür auf, die ich davor nur aus den Fernsehen oder aus Zeitungsberichten kannte. Und das ist natürlich schon, da stockt einem so ein bisschen der Atem. Oder wenn man sich an den Presseteams vorbeidrängen muss, die die Türen belagern, wo man zur Arbeit geht. Also das ist jetzt einfach eine sehr aufregende Zeit und man ist direkt am Puls der politischen Entwicklungen. Und ja, das ist verrückt, wie man da so schnell Zugang dazu gefunden hat. Und ich denke, es ist hier eben deutlich, einfach durch die andere Dimension, es ist ja viel kleiner als der Deutsche Bundestag, es ist hier einfach viel nahbarer und man ist hier irgendwie viel, viel näher am Geschehen dran und an den ganzen Institutionen.
4: Du bist ja in einer ganz spannenden Zeit eben auch Praktikantin, weil sich die neue Regierung gerade erst bildet und weil die konstituierende Sitzung des Abgeordnetenhauses stattfand und auch der Parlamentspräsident gewählt wurde. Wie hast du denn das erlebt? Diese Sitzungen, warst du da dabei? Hast du zugeschaut?
6: Ja, tatsächlich wurde ich hingeschickt auf die Besuchertribüne und sollte mir das anschauen. Und ja, das war natürlich sehr, sehr prägend auch. Also weil das ja schon auch so ein bisschen meine Zukunft jetzt so ein bisschen mit entschieden hat, wer jetzt da Vorsitzender ist. Und zu sehen, da saßen die Abgeordneten ja noch alle alphabetisch im Haus und sich dann das alles anzuhören, die Oppositionsreden und die anderen Reden dann das Ergebnis. Also es ist sehr, sehr aufregend und man macht sich natürlich auch Gedanken, wie das dann jetzt ausgeht, wie sich das Klima hier auch im Land ändern wird, wie das jetzt in dieser neuen Zeit wird. Aber ich kann wirklich sagen, dass ich eigentlich sehr, sehr positiv in die Zukunft schaue, weil man hat hier immer noch ein gutes Leben. Ich habe hier trotzdem ein gutes Praktikum und trotz widriger Bedingungen ist auch das alles, was Fabian uns erzählt hat, immer noch so. Es gibt immer noch das ganz, ganz tolle Begleitprogramm, viele kulturelle Veranstaltungen, wo wir hingeschickt werden und dieser Austausch ist auf demselben Niveau, auch noch nach 10 Jahren.
4: Petr, inwiefern hast du denn Kontakt zu den ehemaligen Praktikanten? Bestehen da noch Verbindungen oder gibt es manchmal Rückmeldungen von früheren Leuten, von diesen 26, hast du gesagt, ehemaligen Praktikanten?
7: Ja, mit vielen bleiben wir im Kontakt und vor einem Jahr wir machen eine Begegnung mit den Absolventen und ich war damals sehr froh, dass so 2/3 von den Absolventen sind nach Prag angekommen und wir haben über die so Karrieren so von den Absolventen gesprochen und es war sehr nett und immer bin ich im Kontakt. So.
4: Wann wird es denn die nächste Ausschreibung geben? Wann werden die nächsten Praktikanten ausgewählt?
7: Ich glaube, im 2026 machen wir das wieder im Herbst. Also ich würde sagen, so vor dem Sommer 2026 werden wir das Angebot wieder eröffnen.
4: Bianca, weißt du eigentlich schon, wie es weitergeht für dich nach dem Praktikum? Denn das Praktikum geht ja immer 2 bis 3 Monate. Was kommt danach für dich?
6: Absolut. Also ich habe das Praktikum jetzt zum Glück einschieben können zwischen Abschluss und Berufsbeginn. Und ab Januar geht es für mich ins deutsch-tschechische Grenzgebiet in den Bayerischen Wald, wo ich in der KZ-Gedenkstätte Flossenbürg mein wissenschaftliches Volontariat beginnen werde und natürlich auch mein deutsch-tschechisches Engagement weiterführen werde.
0: Den Schauplatz hat für Sie Ferdinand Hauser vorbereitet. Sie hatten eine Wiederholung vom Dezember vergangenen Jahres. Und damit sind wir fast am Ende der heutigen Sendung angelangt. Besuchen Sie uns auch auf Facebook. Für Ihre Aufmerksamkeit bedankt sich Martina Schneibergova. 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
2: Dobrý den und herzlich willkommen zur heutigen Sendung. Am Mikrofon begrüße Martina Schneibergova. Heute haben wir sich die folgenden Themen vorbereitet. Staatspräsident Petr Pavel muss als Mitglied in die offizielle Delegation für den NATO-Gipfel aufgenommen werden, der im Juli in Ankara stattfindet. Darüber entschied das Verfassungsgericht. Die tschechische Fußballnationalmannschaft unterlag bei der WM den Mexikanern. Beim Turnier gewannen die Tschechen einen einzigen Punkt und reisen nach Hause. Im tschechischen Abgeordnetenhaus gibt es seit 10 Jahren für deutsche Hochschulabsolventen die Möglichkeit, Praktika zu absolvieren. Bleiben Sie dran, zuerst das Neueste aus Tschechien mit Markéta Kachlíková.
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3: Im Kompetenzenstreit um den anstehenden NATO-Gipfel in Ankara hat das tschechische Verfassungsgericht eine einstweilige Anordnung gegen die Regierung erlassen. Das Kabinett wurde verpflichtet, die Teilnahme von Präsident Petr Pavel am Spitzentreffen sicherzustellen und seine Reise nicht zu behindern. Da die Akkreditierungsfrist bereits an diesem Freitag abläuft, seien die Richter akuten Zeitdruck. Mehr zum Thema hören Sie gleich in unserem Tagesecho. Die tschechische Regierung bereitet eine gezielte Wirtschaftsdelegation in die Ukraine vor. Im Fokus steht die aktive Beteiligung tschechischer Unternehmen am künftigen Wiederaufbau des Landes. Dies gab Premier Andrej Babiš vor seinem Abflug zu einer Wiederaufbaukonferenz in Polen bekannt. Die tschechischen Exporte in die Ukraine stiegen laut Babiš zuletzt kontinuierlich an und erreichten im vergangenen Jahr einen Rekordwert von ca. 2,15 Milliarden Euro. Polen zählt zu den engsten Partnern Tschechiens nicht nur im Verteidigungsbereich, sondern auch in zahlreichen sozioökonomischen Bereichen. Dies erklärte Verteidigungsminister Jaromir Suna in Warschau nach Gesprächen mit seinem polnischen Amtskollegen Władysław Kosiniak-Kamysz. Suna bekräftigte, dass Tschechien seinen Bündnisverpflichtungen im Baltikum und in Mitteleuropa auch künftig verlässlich nachkommen wird. Aktuell operieren tschechische Einheiten in Litauen, Lettland, Polen und der Slowakei. Dazu gehört auch eine Hubschraubereinheit, die seit September 2025 an Polens Ortsgrenze im Einsatz ist. Die Tschechische Republik lehnt das Klimaziel der EU ab, das nach 2035 faktisch ein Verbot von Verbrennungsmotoren bedeuten würde. Dies sagte der tschechische Green Deal-Beauftragte Filip Turek am Donnerstag in Luxemburg. Laut Turek ist es derzeit am wichtigsten, ein gutes Ziel für 2030 festzulegen. Ohne wesentliche Änderungen an diesem Ziel, einschließlich größerer Flexibilität, riskiere die europäische Automobilindustrie Strafzahlungen in Milliardenhöhe, fügte er hinzu. Der Spitzenkandidat der Partei ANO in Prag, Ondřej Prokop, zieht sich aus der Politik zurück. Wie der Politiker am Donnerstag bekannt gab, wird er bei den anstehenden Kommunalwahlen im Herbst nicht mehr antreten und alle aktuellen politischen Ämter niederlegen. Prokop begründete diesen Schritt mit dem enormen Druck der Medien. Zuvor hatte das investigative Nachrichtenportal Seznam Zprávy eine Reihe von Unregelmäßigkeiten aufgedeckt. Demzufolge hatte Prokop in seiner

0: des Orchesters. Der nach dem Dirigenten Jiří Bělohlávek benannte Preis umfasst ein Preisgeld von rund 2000 Euro sowie einen Auftritt beim nächsten Open-Air-Konzert der Tschechischen Philharmonie. Die tschechische Nationalmannschaft ist bei der Fußball-Weltmeisterschaft nach einer deutlichen 0:3-Niederlage gegen Gastgeber Mexiko bereits in der Vorrunde ausgeschieden. Damit endet das Turnier für die Auswahl von Trainer Miroslav Koubek als Gruppenletzter. Nach dem 1:2-Auftakt gegen Südkorea und einem mageren 1:1-Unentschieden gegen Südafrika verpassen die Tschechen mit nur einem einzigen Punkt den Einzug in die K.O.-Runde. Zum Schluss das Wetter. Am Freitag ist es in Tschechien heiter, vorübergehend auch wolkig. Die Höchsttemperaturen liegen zwischen 32 und 37 Grad, im Nordosten örtlich um die 31 Grad.
1: Danke, Margareta, für die Nachrichten. Das Verfassungsgericht in Brünn hat eine einstweilige Verfügung erlassen, nach der Staatspräsident Petr Pavel als Mitglied in die offizielle tschechische Delegation für den NATO-Gipfel im Juli aufgenommen werden muss. Damit setzt sich das Staatsoberhaupt gegen die Regierung durch. Diese reagiert mit scharfen Worten. Daniel Honigmann berichtet.
2: Nun ging plötzlich alles sehr schnell. Die Meinungsverschiedenheiten über die Zusammensetzung der tschechischen Delegation für den NATO-Gipfel am 7. und 8. Juli in Ankara hatten sich schon seit Jahresanfang hingezogen. Die Festlegung hatte das Kabinett von Andrej Babiš noch bis Anfang dieser Woche hinausgezögert. Am Montag hieß es endgültig, es würden nur er selbst sowie Verteidigungsminister Jaromír Zuna und Chefdiplomat Petr Maczinka in die Türkei reisen. Staatspräsident Petr Pavel, der die ganze Zeit auf seiner Teilnahme und damit auf der Einhaltung der Tradition bestanden hatte, reichte am Dienstag eine Kompetenzklage ein und schon am Mittwoch entschied das Verfassungsgericht mit einer einstweiligen Verfügung zu seinen Gunsten. Richter Pavel Šamal begründete bei der Pressekonferenz.
1: Wir sind davon ausgegangen, dass die eingeführte Praxis gegeben ist und dass sie ein wichtiges Ausmaß hat. Aus dieser Hinsicht ist es in der aktuellen Lage nötig, diese Praxis beizubehalten.
2: Bisher hat der Staatspräsident fast immer die tschechische Delegation bei einem NATO-Gipfel geleitet, bis auf eine krankheitsbedingte Ausnahme. Premier Babiš hatte dieses Jahr aber darauf bestanden, dass es ihm und seinen Ministern vorbehalten sein solle, den NATO-Verbündeten die Prager Verteidigungspolitik und vor allem ihre Unterfinanzierung zu erklären. In einer ersten schriftlichen Stellungnahme für die Presseagentur CTK am Mittwoch bezeichnete der Premier die jetzige Verfügung des Verfassungsgerichts noch als völlig absurd. Sie widerspreche den Interessen der Tschechischen Republik, so Babiš in der Nachricht. Am Donnerstagmorgen klang der Regierungschef vor der Presse dann schon gemäßigter.
1: Wir respektieren die Entscheidung des Verfassungsgerichts, auch wenn sie sehr ungewöhnlich und nicht standardmäßig ist. Denn es wurde schnell entschieden und wir hatten keine Möglichkeit, uns überhaupt dazu zu äußern.
2: Die schärfste Reaktion kam am Mittwoch von Außenminister Petr Maczinka. Bei einer Pressekonferenz im Abgeordnetenhaus sagte er:
1: Ich sehe die ganze Situation so, dass der Präsident der Regierung einfach den Krieg erklärt hat. Mit seinen Schritten hetzt er ohne Ende die ganze tschechische Gesellschaft auf.
2: Und außerdem fügte der Außenminister an: Vielleicht sei der Präsident neidisch auf die Regierung, weil er selbst keine Politik machen könne und probiere deswegen nun einen Verfassungsputsch, so Maczinka. Er befürchte, dass sich Tschechien in Richtung eines Präsidialsystems verschiebe, ergänzte der Minister. Dies sieht Daniela Ostra jedoch nicht so. Die Politologin von der Palatsky-Universität in Olmütz wies in den Inlandssendungen des tschechischen Rundfunks darauf hin, dass für die Schaffung eines Präsidialsystems in Tschechien die Verfassung geändert werden müsse. Ihrer Meinung nach liegt das Problem in dem ganzen Streit darin, dass Regierungsamt und Präsidialkanzlei nicht zu einer Einigung fähig sind und deswegen das Gericht die Kompetenzlage klären muss. Und weiter, sagte die Wissenschaftlerin.
1: Mich würde interessieren, wie sich Andrej Babiš nun dazu positioniert. Denn er ist es, der für diese Regierung verantwortlich ist. Vielleicht wäre es für ihn anders.

0: Zeit zu zeigen, dass er wirklich jener starke Premier ist, wie er es selbst von sich oft sagt. Er sollte einige seiner Minister, vor allem Herrn Matzinger, etwas zähmen und sich staatsmännisch und verantwortungsvoll dazu verhalten.
1: Některé své ministry, zejména tedy pana Matzinku, a vlastně přistoupil k tomu státnicky a odpovědně.
2: Am Donnerstagmorgen kündigte Babiš an, Außenminister Matzinger werde noch am gleichen Tag den Antrag auf Akkreditierung Petr Pavels beim NATO-Gipfel abschicken. Die Anmeldefrist für alle potenziellen Teilnehmer endet am Freitag. Gegen die einstweilige Verfügung des Verfassungsgerichts ist keine Berufung möglich. Sie bezieht sich aber nur auf den NATO-Gipfel am 7. und 8. Juli in Ankara. Die eigentliche Kompetenzklage von Staatspräsident Pavel wird das Gericht erst noch verhandeln. Vorrangig zwar, wie am Mittwoch vom Plenum beschlossen wurde, aber die Urteilsfällung kann trotzdem mehrere Monate dauern. Über die konkrete Rolle Pavels beim Besuch des NATO-Gipfels will das Regierungskabinett am kommenden Montag entscheiden. Am Mittwoch hatte Matzinger noch betont, dass die Leitungsfunktion in der tschechischen Delegation weiter Premier Babiš zukomme. Am Donnerstag äußerte Pavel jedoch gegenüber den öffentlich-rechtlichen Medien in Tschechien, dass der Staatspräsident automatisch an der Spitze der Delegation stehe und selbst über seine Teilnahme an den einzelnen Programmen des Gipfels entscheide.
0: Daniel Honigmann war das mit einem Bericht über die Entscheidung des Verfassungsgerichts im Streit zwischen der Regierung und dem Staatspräsidenten um die Teilnahme am NATO-Gipfel in Ankara. Die tschechischen Fußballfans mussten diesmal sehr früh aufstehen, um dem Nationalteam vor dem Bildschirm die Daumen drücken zu können. Denn vor dem Spiel gegen den Gastgeber Mexiko hegten viele noch die Hoffnung auf ein Wunder bei der Fußballweltmeisterschaft. Der Endstand war jedoch nicht nur für viele Fans, sondern auch für die Mannschaft enttäuschend.
3: Je hotovo, je rozhodnuto, Češi končí na posledním místě.
0: Schluss, es sei entschieden, die Tschechen belegten den letzten Gruppenplatz, stellte der Rundfunkreporter am Donnerstagmorgen im jubelnden Aztekenstadion in der mexikanischen Hauptstadt fest. Das tschechische Nationalteam unterlag in seinem dritten WM-Spiel den Mexikanern mit 0:3. Nach 20 Jahren hatten die tschechischen Fußballspieler wieder an einer Weltmeisterschaft teilgenommen. In der Vorrunde kamen sie jedoch in der Gruppe A nur auf den letzten Platz. Sie haben einen einzigen Punkt gewonnen im Spiel gegen das Team der Republik Südafrika. Der Mittelfeldspieler David Ojera hatte nach der Niederlage am Donnerstag Tränen in den Augen, als er in den Inlandssendungen des tschechischen Rundfunks ankündigte, zuerst werde er seine Frau umarmen.
2: Vielleicht werden wir ein wenig weinen, wenn wir zusammen an den Weg denken werden, den wir zurückgelegt haben. Dabei meine ich auch Lukáš Červ.
0: Červ, sonst im Mittelfeld von Viktoria Pilsen, ist nicht nur Dojeras Mitspieler in der Nationalmannschaft, sondern auch sein Cousin. Laut Dojera, der wiederum für den Landesmeister Slavia Prag spielt, wird sich einmal die ganze Familie an diese Weltmeisterschaft erinnern.
2: Ich meine, dass wir doch etwas erreicht haben, auch wenn es in den Augen mancher Leute vielleicht nicht ausreicht. Ich erinnere mich noch gut daran, wie ich, mein Bruder Martin und mein Cousin Lukas als kleine Jungs 2006 an einem Strand in Italien die Fußball-WM verfolgten. Damals war es unvorstellbar, dass wir einmal gemeinsam an einer Weltmeisterschaft teilnehmen würden. Dafür bin ich dankbar und habe fast Gänsehaut.
0: Lukáš Červ zeigte Verständnis für die Gedanken seines Cousins. Er fügte jedoch hinzu,
2: wir wollten aber weiterkommen, wir wollten weiter bei der WM spielen. Ich denke, dass es in unseren Kräften gelegen hätte, uns in eine weitere Runde durchzukämpfen. Es tut mir sehr leid, dass es so geendet hat. Wie David anmerkte, kann es sein, dass wir die Teilnahme an dieser Weltmeisterschaft in 50 Jahren genießen werden.
0: Bei dem Turnier in Nord- und Mittelamerika haben die tschechischen Fußballspieler keinen einzigen Sieg verzeichnet, nur ein Unentschieden gegen die Republik Südafrika. Auch der Stand nach der ersten Halbzeit des Spiels gegen Mexiko am Donnerstag war unentschieden 0:0. Der tschechische Kapitän Ladislav Krejčí hält die Vorrunde für die Mannschaftsmitglieder, die alle ihr WM-Debüt erlebten, für den vermutlich schönsten WM-Teil.
2: Mit jedem Spiel, jeder Spielminute wächst ein wenig das Selbstbewusstsein der Spieler. Die erste Halbzeit war recht gut. Hätten wir genauso während unserer ganzen WM-Zeit gespielt, hätten wir bestimmt viel mehr erreicht. Es ist für mich schwer, nach Worten zu suchen. Die Emotionen sind stark. Ich will es jetzt nicht kommentieren, sondern das Spiel eher mit ein wenig Abstand auswerten. Es tut mir sehr leid.
0: Eine große Enttäuschung war das für tschechische Fußballfans. 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Im tschechischen Abgeordnetenhaus gibt es für deutsche Hochschulabsolventen seit 10 Jahren die Möglichkeit, Praktika zu absolvieren. Was ist aus den ehemaligen Teilnehmern geworden und wie ist es heute um das Programm bestellt? Fernand Hauser hat darüber mit 3 Gästen gesprochen. Sie hören eine Wiederholung vom Dezember vergangenen Jahres.
4: Schauplatz. Das Parlamentspraktikum des tschechischen Abgeordnetenhauses für junge Menschen aus Deutschland feiert in diesem Jahr sein 10. Jubiläum und bei mir im Studio sind 3 Menschen, die alle mit diesem Praktikum, mit diesem Programm verbunden sind, eine Verbindung dazu haben. Unter anderem hier ist Petr Valenta, der Leiter des Referats für Kommunikation und Bildung des tschechischen Abgeordnetenhauses bzw. des Parlamentarischen Instituts des tschechischen Abgeordnetenhauses und Petr Valenta ist seit Anfang an bei dem Programm dabei. Danke, dass du da bist.
5: Gerne, guten Tag.
4: Außerdem hier ist Fabian Möppert. Er ist einer der beiden ersten deutschen Praktikanten gewesen vor 10 Jahren und arbeitet heute bei Germany Trade and Invest als Wirtschaftsexperte für Polen, Tschechien, Ungarn und die Slowakei. Ist das so, Fabian?
5: Ja. Ja, das ist so. Ich freue mich, hier zu sein.
4: Schön, dass du da bist. Und außerdem im Studio ist Bianca Brendel. Sie hat gerade ihren Master abgeschlossen, und zwar den deutsch-französischen Master in Geschichtswissenschaften der Universität Heidelberg und der Sozialwissenschaftlichen Hochschule ÖHÖSS in Paris. Und sie ist derzeit die aktuelle Praktikantin im Abgeordnetenhaus. Hallo, Bianca.
6: Hallo.
4: Ja, Fabian, meine erste Frage geht an dich. Was waren denn so die ausschlaggebenden Faktoren, wegen denen du dich beworben hast auf dieses Praktikum vor 10 Jahren? Also wenn du dich zurückbeamst ins Jahr 2015, warum wolltest du dieses Praktikum absolvieren?
5: Wenn ich zurückschaue, würde ich sagen, war das das perfekte Angebot oder die perfekte Gelegenheit zum richtigen Zeitpunkt. Ich habe damals noch studiert an der Universität in Leipzig und bin durch den Hinweis einer Freundin oder Kommilitonin damals auf die Ausschreibung aufmerksam geworden und habe mich beworben, so ein bisschen auch einfach auf gut Glück, und war dann sehr erfreut, dass es tatsächlich geklappt hat und ich einer der beiden ersten Stipendiaten sein durfte und an diesem Experiment sozusagen teilnehmen durfte.
4: Mhm. Bianca, wie war das für dich? Du bist seit Oktober im Abgeordnetenhaus. Was war der Grund, warum du da hingegangen bist?
6: Also dieses Praktikum ist sehr, sehr bekannt in der deutsch-tschechischen Welt, würde ich sagen. Und es wurde mir jahrelang von allen möglichen ehemaligen Alumni oder anderen Stellen eben empfohlen. Und nach dem Master war dann jetzt eben der perfekte Zeitpunkt, das endlich mal zu versuchen. Natürlich ein bisschen mit Angst, ob es stattfinden wird, aufgrund der Neuwahlen dieses Jahr im Oktober. Aber ich bin sehr, sehr froh, dass es stattfindet und ich nun hier sein darf.
4: Das heißt, es war Mund-zu-Mund-Propaganda, die dich zu diesem Praktikum
6: absolut
4: geführt hat?
6: Absolut.
4: Petr, das Praktikum gibt es ja seit 10 Jahren. Wie kam diese Initiative zustande und warum gibt es dieses Praktikum überhaupt im tschechischen Parlament?
7: Damals im Jahre 2015 hat eine Delegation des Deutschen Bundestags das tschechische Parlament besucht und diskutiert, dass junge Tschechen die Möglichkeit haben, ein Praktikum im Bundestag zu absolvieren, während es für deutsche Studierende keine vergleichbare Möglichkeit gibt. Also wir haben in der Kanzlei des Abgeordnetenhauses mit der Vorbereitungen begonnen und kurz darauf ist das Programm ins Leben gerufen worden. Also seit 2015 läuft das Programm unter der Schirmherrschaft des Präsidenten oder Präsidentinnen des Abgeordnetenhauses.
4: Das heißt, das Vorbild war das internationale Parlamentsstipendium im Deutschen Bundestag
7: sozusagen. Ja, es war ein Vorbild, obwohl ich weiß, dass das IPS-Praktikum ist nicht nur für die Studenten aus der Tschechischen Republik, sondern von der ganzen Welt.
4: Mhm. Welche Bedingungen müssen denn die Bewerber erfüllen, um für das Programm im tschechischen Abgeordnetenhaus ausgewählt zu werden oder überhaupt sich bewerben zu können? Was muss man da für Eigenschaften mitbringen?
7: Also vor allem die Bewerber müssen die deutsche Staatsbürgerschaft haben und mindestens einen Bachelorabschluss besitzen. Und sie sollten auch die Grundkenntnisse, würde ich sagen, der tschechischen Sprache haben, weil ohne der tschechischen Sprache ist das ziemlich kompliziert, so im Parlament das alles zu machen.
4: Weißt du, wie viele Menschen das Programm bisher absolviert haben?
7: Ja, seit 2015, ich glaube, wir haben 26 Absolventen. Also die sind, so viele von ihnen sind immer in der deutsch-tschechischen Beziehungen immer aktiv und einige von ihnen sind sogar so in der deutschen Sendung des tschechischen Rundfunks.
4: Ja, damit meinst du sicherlich mich, Peter. Genau, ich habe 2018 nämlich selbst das Praktikum auch absolviert im Abgeordnetenhaus, genau, was eine sehr spannende Erfahrung war für mich. Fabian, wie war das denn für dich damals? Man darf sich ja nicht aussuchen, bei wem man landet, bei welchem Abgeordneten. In welchem Büro hast du denn gearbeitet und was hast du dort eigentlich gemacht? Was waren so vielleicht auch die spannendsten Erfahrungen, die spannendsten Eindrücke, die du dort gesammelt hast?
5: Also insgesamt fand ich die Zeit damals sehr bereichernd. Die erste Begegnung mit meinem Abgeordneten damals, dem Vorsitzenden des Sicherheitsausschusses, fand tatsächlich noch in Berlin statt, in der tschechischen Botschaft zum Auswahlverfahren. Und er hat mich dann tatsächlich für sein Büro ausgewählt. Das heißt, ich war direkt in seinem Abgeordnetenbüro, habe da mit ihm, mit Peter Valenta und mit dem Ausschusssekretär des dortigen Ausschusses zusammengearbeitet und habe im Wesentlichen den Abgeordneten begleitet. Er war, wie ich sagte, Vorsitzender des Sicherheitsausschusses und auch Mitglied im Europaausschuss. Das waren beides Themen, wo auch die deutsch-tschechische Zusammenarbeit eine Rolle spielt, über die Grenze hinweg im Bereich Polizei, im Bereich Feuerwehrwesen, aber auch Europapolitik. Damals waren sehr viele Themen virulent und ich habe für ihn auch zum Beispiel über Themen in Deutschland recherchiert, durfte unter anderem auch an zwei Reisen teilnehmen, einmal zum Besuch im Sächsischen Landtag und einmal im Deutschen Bundestag, wo wir uns tatsächlich mit der Abgeordnetengruppe oder der deutsch-tschechischen Parlamentariergruppe auch getroffen haben. Und allein dieser Austausch, das war sehr, sehr spannend.
4: Warst du auch im Wahlkreis deines Abgeordneten?
5: Er hat mich einmal auch mitgenommen in seinen Wahlkreis. Das war damals Olomouc. Da hat er mir so ein bisschen auch die Arbeit eines tschechischen Abgeordneten im Wahlkreis vermittelt. Natürlich auch so ein bisschen seine Heimatstadt gezeigt, dass das nicht zu kurz kommt. Und ich glaube auch, allein der Austausch untereinander, auch auf der sprachlichen Ebene, war für beide Seiten durchaus bereichernd.
4: Das heißt, du hast viel Neues Tschechisch gelernt?
5: Ich habe damals sehr viel an meinen Tschechischkenntnissen arbeiten können und umgekehrt als deutscher Stipendiat oder Praktikant in deutschen Themen und deutschen Quellen recherchieren zu können, glaube ich, war für meinen Abgeordneten durchaus auch hilfreich.
4: Was würdest du denn sagen, was dir das Praktikum gebracht hat, vielleicht auch für deine weitere berufliche Laufbahn?
5: Also ich denke tatsächlich oft daran zurück und würde jetzt mit 10 Jahren Abstand sagen, dass ich sehr viel mitgenommen habe aus dieser Zeit. Einfach was das Grundverständnis angeht für das politische System in Tschechien, wie der Parlamentarismus im Land funktioniert. Und das sind Dinge, die ich tatsächlich bis heute auch in meiner täglichen Arbeit nutzen kann. Wir hatten damals auch dank der guten Organisation von Peter Valenta sehr viel Begleitprogramm tatsächlich auch. Also wir sind zu anderen tschechischen Institutionen gefahren, darunter war das Regierungsamt, das Außenministerium der Tschechischen Republik und haben dort mit Leuten gesprochen und vermittelt bekommen, wie die Zusammenarbeit auch funktioniert. Also das eine ist natürlich wirklich das Wissen, was man mitgenommen hat, das andere sind aber auch die Kontakte und die Freundschaften, die aus dieser Zeit entstanden sind, von denen viele bis heute bestehen und das sind so Dinge, die, glaube ich, auf so einer Metaebene sehr lang nachwirken und einen unglaublichen Mehrwert stiften im Rahmen dieses Programms.
4: Bianca, was war denn für dich bisher so die größte Überraschung seit deiner Zeit im Abgeordnetenhaus? Gab es was, wo du sagst, damit habe ich nicht gerechnet, das ist irgendwie ganz anders, als ich mir das vorgestellt habe?
6: Ich glaube, die größte Überraschung für mich hier ist, wie niederschwellig man jetzt mit den ganzen politischen Figuren in Berührung kommt. Denn ich sitze täglich in der Bibliothek des Parlamentes oder gehe in den Kantinen dort essen und da laufen mir oder halten mir Leute die Tür auf, die ich davor nur aus dem Fernsehen oder aus Zeitungsberichten kannte. Und das ist natürlich schon, da stockt einem so ein bisschen der Atem. Oder wenn man sich an den Presseteams vorbeidrängen muss, die die Türen belagern, wo man zur Arbeit geht. Also das ist jetzt einfach eine sehr aufregende Zeit und man ist direkt am Puls der politischen Entwicklungen. Und ja, das ist verrückt, wie man da so schnell Zugang dazu gefunden hat. Und ich denke, es ist hier eben deutlich, einfach durch die andere Dimension, es ist ja viel kleiner als der Deutsche Bundestag, es ist hier einfach viel nahbarer und man ist hier irgendwie viel, viel näher am Geschehen dran und an den ganzen Institutionen.
4: Du bist ja in einer ganz spannenden Zeit eben auch Praktikantin, weil sich die neue Regierung gerade erst bildet und weil die konstituierende Sitzung des Abgeordnetenhauses stattfand und auch der Parlamentspräsident gewählt wurde. Wie hast du denn das erlebt? Diese Sitzungen, warst du da dabei? Hast du zugeschaut?
6: Ja, tatsächlich wurde ich hingeschickt auf die Besuchertribüne und sollte mir das anschauen. Und ja, das war natürlich sehr, sehr prägend auch. Also weil das ja schon auch so ein bisschen meine Zukunft jetzt so ein bisschen mit entschieden hat, wer jetzt da Vorsitzender ist. Und zu sehen, da saßen die Abgeordneten ja noch alle alphabetisch im Haus und sich dann das alles anzuhören, die Oppositionsreden und die anderen Reden dann das Ergebnis. Also es ist sehr, sehr aufregend und man macht sich natürlich auch Gedanken, wie das dann jetzt ausgeht, wie sich das Klima hier auch im Land ändern wird, wie das jetzt in dieser neuen Zeit wird. Aber ich kann wirklich sagen, dass ich eigentlich sehr, sehr positiv in die Zukunft schaue, weil man hat hier immer noch ein gutes Leben. Ich habe hier trotzdem ein gutes Praktikum und trotz widriger Bedingungen ist auch das alles, was Fabian uns erzählt hat, immer noch so. Es gibt immer noch das ganz, ganz tolle Begleitprogramm, viele kulturelle Veranstaltungen, wo wir hingeschickt werden und dieser Austausch ist auf demselben Niveau, auch noch nach 10 Jahren.
4: Petter, inwiefern hast du denn Kontakt zu den ehemaligen Praktikanten? Bestehen da noch Verbindungen oder gibt es manchmal Rückmeldungen von früheren Leuten, von diesen 26, hast du gesagt, ehemaligen Praktikanten?
7: Ja, mit vielen bleiben wir im Kontakt und vor einem Jahr wir machen eine Begegnung mit den Absolventen und ich war damals sehr froh, dass so 2/3 von den Absolventen sind nach Prag angekommen und wir haben über die so Karrieren so von den Absolventen gesprochen und es war sehr nett und immer bin ich im Kontakt. So.
4: Wann wird es denn die nächste Ausschreibung geben? Wann werden die nächsten Praktikanten ausgewählt?
7: Ich glaube, im 2026 machen wir das wieder im Herbst. Also ich würde sagen, so vor dem Sommer 2026 werden wir das Angebot wieder eröffnen.
4: Bianca, weißt du eigentlich schon, wie es weitergeht für dich nach dem Praktikum? Denn das Praktikum geht ja immer 2 bis 3 Monate. Was kommt danach für dich?
6: Absolut. Also ich habe das Praktikum jetzt zum Glück einschieben können zwischen Abschluss und Berufsbeginn. Und ab Januar geht's für mich ins deutsch-tschechische Grenzgebiet in den Bayerischen Wald, wo ich in der KZ-Gedenkstätte Flossenbürg mein wissenschaftliches Volontariat beginnen werde und natürlich auch mein deutsch-tschechisches Engagement weiterführen werde.
0: Den Schauplatz hat für Sie Ferdinand Hauser vorbereitet. Sie hatten eine Wiederholung vom Dezember vergangenen Jahres. Und damit sind wir fast am Ende der heutigen Sendung angelangt. Besuchen Sie uns auch auf Facebook. Für Ihre Aufmerksamkeit bedankt sich Martina Schneiberglova. 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
1: Dobrý den und hallo, Daniela Honigmann begrüßt Sie zum Ausklang der Arbeitswoche mit der Sendung an diesem Freitag. Die hält für Sie neben neuen Tschechisch-Vokabeln auch einen berühmten Namen bereit, nämlich den Namen Lennon. Julian, der älteste Sohn von Beatle John Lennon, hat nämlich vergangene Woche seine Fotoausstellung in Prag eröffnet und uns am Rande dessen auch ein Interview gegeben. Dazu kommen wir aber erst in etwa einer Viertelstunde. Zunächst hören Sie wie immer das Tagesecho, diesmal mit einem Bericht zu Tschechiens geplanter Beteiligung am Wiederaufbau der Ukraine. Und im Schloss Steknik wurde gerade der Rokoko-Saal saniert. All das erwartet Sie also nach den Nachrichten, die heute Martina Schneiberger für Sie hat.
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2: Tschechische Hilfsorganisationen, Człowiek w Tisni, Caritas, Tschechische Republik, Tschechisches Rotes Kreuz und ADRA haben am Donnerstag Spendensammlungen für Venezuela gestartet, das von einem starken Erdbeben betroffen wurde. Die Hilfsorganisation Człowiek w Tisni ist in Venezuela seit 12 Jahren tätig und arbeitet mit zahlreichen lokalen Partnerorganisationen zusammen. Der Mitarbeiter der Organisation Marek Stis sagte, die Aufgabe der Organisation sei es, die Hilfe möglichst schnell dorthin zu liefern, wo sie am meisten gebraucht werde und die Menschen nicht nur in den ersten Wochen an der Katastrophe, sondern auch bei der Rückkehr zum Alltagsleben zu unterstützen. Nach Venezuela reist außerdem ein tschechisches Spezialteam für die Suche und Rettung von Personen aus Trümmern. Die diesjährigen Kommunalwahlen werden wie erwartet am 9. und 10. Oktober gemeinsam mit der ersten Runde der Senatswahlen stattfinden. Die zweite Runde der Senatswahlen findet dann am 16. und 17. Oktober statt. Das Datum der Wahlen sei von Staatspräsident Petr Pavel festgelegt worden, teilte die Präsidialkanzlei am Freitag mit. Nach Angaben der Kanzlei wurde die Entscheidung zur Gegenzeichnung an Premier Andrej Babiš übermittelt. Bei den Kommunalwahlen werden die Kandidaten der Christdemokraten die meisten Sitze verteidigen. Bei der letzten Verteilung der Mandate Ende September 2022 hatten sie 3.252 der insgesamt 61.780 Sitze inne. Der großflächige Stromausfall in einem Teil Tschechiens im Juli vergangenen Jahres war laut einer internationalen Expertengruppe das Ergebnis einiger voneinander unabhängiger technischer und betrieblicher Ereignisse. Die Resultate der Untersuchungen internationaler Experten decken sich somit mit den Ergebnissen der Untersuchungen des tschechischen Stromnetzbetreibers ČEPS vom vergangenen Jahr. Die Experten empfahlen, bestimmte Standards für den Netzbetrieb zu verschärfen, präventive Maßnahmen auszuweiten und einige Verfahren zu überarbeiten, um ähnliche Vorfälle zu verhindern. Der massive Stromausfall, zu dem es am 4. Juli 2025 kam, dauerte einige Stunden und betraf etwa 1 Million Stromabnehmer. In Tschechien hat am Freitag das Schuljahr geendet. 1,5 Millionen Schüler der Grund- und weiterführenden Schulen erhielten ihre Abschlusszeugnisse. Am Samstag, den 27. Juni, beginnen die Sommerferien. In die Schulbänke kehren die Schüler am Dienstag, dem 1. September, zurück. Bildungsminister Robert Plaga nahm am feierlichen Schuljahrabschluss in der Grundschule Velký Ořechov teil. Bayer Leverkusen-Stürmer Patrik Schick hat seine Nationalmannschaftskarriere beendet, nachdem Tschechiens Team bei der Fußball-Weltmeisterschaft in der Gruppenphase ausgeschieden war. Der 30-jährige beste Torschütze der aktuellen tschechischen Nationalmannschaft teilte am Donnerstag mit, er habe die Entscheidung schon länger abgewogen. Im tschechischen Fußball müsse sich laut Schick vieles ändern. Schick debütierte im Nationalteam im Mai 2016. Der Leverkusener Stürmer absolvierte 56 Länderspiele und erzielte 26 Tore. Die Tschechin Karolina Muchová hat beim WTA-Turnier in Bad Homburg zum ersten Mal in ihrer Karriere das Halbfinale erreicht. Sie besiegte Clara Tausen aus Dänemark mit 1:6, 6:2 und 6:4. Im Halbfinale trifft die 29-jährige Tschechin auf Elena Gabriela Ruse aus Rumänien.

0: Gegen Marketa Kachlikova berichtet.
1: Zum Auftakt der Konferenz gab EU-Kommissionspräsidentin Ursula von der Leyen am Donnerstag bekannt, dass die ersten 3,2 Milliarden Euro des insgesamt 90 Milliarden Euro schweren Darlehens an Kiew überwiesen werden. Tschechien lehnt es, ebenso wie Ungarn und die Slowakei jedoch ab, für dieses Darlehen zu bürgen. Die tschechische Delegation in Danzig wird von Premier Andrej Babiš geleitet. Er kündigte vor seiner Abreise an, dass die Regierung eine Wirtschaftsdelegation vorbereite, um die Beteiligung tschechischer Unternehmen am Wiederaufbau der Ukraine nach Kriegsende konkret zu planen. Tschechische Exporteure können ihre Lieferungen in die Ukraine seit Mitte 2023 bei der staatlichen Exportgarantie- und Versicherungsgesellschaft EGAP gegen Kriegs- und Geschäftsrisiken absichern. Dafür wurde der spezialisierte Fonds Ukraine eingerichtet, sagte David Michalek, Vorstandsvorsitzender von EGAP, am Freitag in den Inlandsendungen des tschechischen Rundfunks.
2: Wir führen derzeit die letzten Verhandlungen mit der Regierung in Prag, um den Fonds auszustocken. Dadurch können wir der stetig wachsenden Nachfrage gerecht werden. Der Fonds umfasst aktuell eine 500 Millionen Kronen und Andrej Babiš gab gestern bekannt, dass das Kapital auf 1 Milliarde Kronen erhöht wird.
1: Trotz des kriegerischen Konflikts ist die Ukraine ein attraktiver Standort für tschechische Investoren. Die Exporte erreichten 2025 einen Wert von 2 Milliarden Euro. Nach Angaben von David Havlicek, einem Vorstandsmitglied von EGAP, hat das Unternehmen in den letzten 3 Jahren bereits 100 Aufträge mit einem Gesamtwert von rund 82 Millionen Euro versichert. Bisher sei aber kein Versicherungsfall eingetreten.
2: Den Fonds nutzen hauptsächlich Exporteure von Landmaschinen, die bereits vor dem Krieg in der Ukraine aktiv waren. Daneben gibt es Interesse im Energiesektor, aber auch bei der Chemie- und Keramikindustrie. Die Branchenvielfalt ist recht groß.
1: Michaela Macharik, Vertreterin der tschechisch-ukrainischen Industrie- und Handelskammer, sieht das Potenzial der bilateralen Handelsbeziehungen noch längst nicht ausgeschöpft. Im Gespräch mit dem tschechischen Rundfunk betonte sie die Standortvorteile für ausländische Investoren.
2: Die Ukraine ist für Investoren äußerst attraktiv, da sie als einziges Land auf dem europäischen Kontinent ein derart enormes Wachstumspotenzial bietet. Sie verfügt über gut qualifizierte Arbeitskräfte und vor allem über großflächige Areale für den Bau neuer Fabriken. Ein entscheidender Vorteil, da freie Industrieflächen mittlerweile sowohl in Tschechien als auch in vielen anderen europäischen Ländern Mangelware sind.
1: Laut David Havlicek wird der Wiederaufbau der Ukraine nach dem Krieg das globale Investitionsprojekt des Jahrhunderts sein. Umso wichtiger sei die aktuelle staatliche Schützenhilfe.
2: Aus diesem Grund ist es entscheidend, dass die tschechische Regierung ein Instrument wie die EGAP nutzt, um Exporteure bereits jetzt aktiv zu unterstützen. Nur so können wir sicherstellen, dass bestehende Handelsbeziehungen nicht abreißen und unsere Unternehmen sie beim späteren Wiederaufbau der Ukraine als Fundament nutzen können. Das verschafft ihnen eine hervorragende Ausgangsposition. Tatsächlich versichern wir das Ukraine-Geschäft derzeit sogar in einem größeren Umfang als in der Vorkriegszeit. So viel zum Engagement tschechischer Unternehmer in der Ukraine. Und nun zurück ins Inland. Wir machen einen Ausflug. Das Rokoko-Schloss Steknik befindet sich in der Gegend von Žatec, da wo in Tschechien der Hopfen wächst. Der Hauptsaal der Residenz wurde vor kurzem instand gesetzt. Für mehr ist noch einmal Martina Schneiberger war am Mikrofon.
3: Schloss Steknik wurde Ende des 17. Jahrhunderts anstelle einer mittelalterlichen Feste errichtet. In der zweiten Hälfte des 18. Jahrhunderts ließ Johann Franzig Kulhánek von Klaudenstein das Schloss im Rokoko-Stil umbauen. Danach wechselte die Residenz einige Male den Besitzer. Ihr letzter Privateigentümer war der schweizerische Konsul Gérald Tender. Im Hauptsaal hat der Diplomat seine Besuche empfangen. Der Prunksaal sei nun gründlich restauriert worden, erzählte Kastellanin Jana Zajíčková in den Inlandsendungen des tschechischen Rundfunks.
4: Má překrásnou

0: která znázorňuje antický.
1: Der Saal ist herrlich im Rokoko-Stil gestaltet. Die Malereien stellen die vier Elemente dar: das Wasser, das Feuer, die Erde und die Luft. Die Nischen sind mit den Göttern dieser Elemente verziert. Und oben auf dem Gewölbe ist die Göttin der Ernte abgebildet. Die Wandmalereien wirken wie 3D-Bilder. So hat es ganz witzig eine unserer Mitarbeiterinnen gesagt, die die Touristen durch das Schloss begleitet.
2: Im Saal steht ein Tisch, der für einen großen Besuch gedeckt ist. Das vergoldete Porzellanservice habe die Familie von Gerold de Tender in den 1920er Jahren benutzt, erzählt Jana Zajíčková.
1: Es ist die Marke Hohenberg Bavaria. Das Porzellanservice ist durch eine Glaskollektion von Moser ergänzt. Die Tafel wurde immer für 12 Personen vorbereitet. Wir haben den Tisch aber nun wegen Platzmangels für 8 Personen gedeckt. Das Besteck ist aus Silber. Die Familie von Gerold de Tendre bot uns 2024 das Originalservice, das hier einst benutzt wurde, zum Kauf an. Wir haben es dann in Madrid abgeholt.
2: Vor dem Betreten des Hauptsaals müssen die Besucher über die Pantoffeln anziehen. Die Kastellanin erklärt, warum.
1: Es handelt sich um den Originalboden aus der Barockzeit. Er ist aus Lindenholz. Dies ist sehr weich und bekommt schnell Abdrücke. Auch kleine Steine, die die Besucher ungewollt an den Schuhen mitbringen, würden den Barockboden beschädigen. Darum benutzen alle Überziehpantoffeln. Besucher, die auf einen Stock angewiesen sind, können ihn an der Kasse gegen Stöcke mit Gummispitzen austauschen. Denn es ist schon passiert, dass ein Besucher mit einer Metallspitze am Stock durch den Saal spazierte und diese dann Spuren in dem Boden hinterließ.
2: Die Kastellanin empfiehlt den Besuchern, sich nach der Schlossbesichtigung auch die umliegenden herrlichen Terrassengärten anzuschauen, wo hunderte von Rosen blühen.
1: Das Rokoko-Schloss Steknik ist von Mai bis Ende September täglich außer montags von 10 bis 17 Uhr geöffnet. Den Besuchern werden 5 Besichtigungstrassen angeboten und mehr erfahren Sie unter samek-steknik.cz/de. Das war das Tagesecho von Radio Prag International vom Freitag und nun gebe ich noch einmal ab an Markéta Kachlíková. Auch in der neuen Ausgabe von Tschechisch gesagt blicken wir auf ein Thema, das Tschechien derzeit bewegt. Die Zukunft der öffentlich-rechtlichen Medien nämlich. Wie heißen Radio und Fernsehen auf Tschechisch und worum geht es bei Ihnen aktuell?

0: öffentlich-rechtlichen Medien,
1: veřejnoprávní média,
0: stehen im Fokus der gesellschaftlichen Debatte in Tschechien. Konkret geht es darin um das tschechische Fernsehen,
1: Česká televize,
0: und den tschechischen Rundfunk,
1: Český rozhlas.
0: Beim Letztgenannten hat sich bei der Übersetzung ins Deutsche der Begriff Rundfunk eingebürgert, obwohl es sich eigentlich um den Hörfunk,
1: Rozhlas,
0: bzw. das Radio, handelt. Die beiden Medien werden anhand von Rundfunkgebühren,
1: rozhlasové a televizní poplatky,
0: beziehungsweise Konzessionsgebühren,
1: koncesionářské poplatky,
0: finanziert. Die verpflichtenden Zahlungen,
1: platby,
0: werden von Privathaushalten und Gewerbetreibenden für den Besitz eines Geräts bezogen, mit dem ein Signal empfangen werden kann. Also nicht nur für ein Fernsehgerät,
1: televizor,
0: und einen Radioempfänger,
1: rozhlasový přijímač,
0: sondern auch einen Computer,
1: počítač,
0: und ein Handy,
1: mobil,
0: nämlich mit Internetanschluss. Dem jüngsten Beschluss der Regierung zufolge sollen die Rundfunkgebühren abgeschafft und beide Medienanstalten direkt aus dem Staatshaushalt,
1: státní rozpočet,
0: finanziert werden. Vor diesem Hintergrund warnen viele Kritiker vor dem Verlust der Unabhängigkeit,
1: ztráta nezávislosti,
0: sowie einer größeren Anfälligkeit für politische Einflussnahme,
1: politické ovlivňování,
0: aber auch vor finanzieller Unsicherheit,
1: finanční nejistota,
0: und der Gefahr einer Inhaltskontrolle von Seiten der Politiker,
1: kontrola obsahu ze strany politiků.
0: Der Protest gegen das Vorhaben der Regierung fand in dieser Woche Ausdruck in einem 24-stündigen Warnstreik,
1: výstražná stávka,
0: der Angestellten des tschechischen Fernsehens und des tschechischen Rundfunks. Die Protestaktion äußerte sich unter anderem in einem eingeschränkten Programm,
1: omezení programu,
0: einer Schweigeminute,
1: minuta ticha,
0: sowie der schwarzen Kleidung,
1: černé oblečení,
0: der streikenden Mitarbeiter. An die Öffentlichkeit wandte man sich mit dem Motto für euch, nicht für die Politiker.
1: Pro vás, ne pro politiky.
0: Auf Wiederhören.
1: Naslyšenou.

Das war ein kleiner Rückblick auf unseren Warnstreik am Montag dieser Woche. Und zum Ende der Sendung noch ein Kulturtipp. In der Leica Gallery in der Prager Neustadt sind derzeit Fotos zu sehen, deren Autor einen berühmten Namen hat. Julian Lennon trat in den 1980er Jahren zunächst in die Fußstapfen seines Vaters, dem Beatle John Lennon, und nahm ab 1984 mehrere Alben auf. Inzwischen ist Julian Lennon auch als Fotograf bekannt und einige seiner Schwarz-Weiß-Arbeiten stellt er nun dem tschechischen Publikum vor. In Prag war der Künstler schon öfter. Was er an der Stadt besonders mag und wie er überhaupt zum Fotografieren gekommen ist, das hat er im Interview für Radio Prag International erzählt.

0: Seinen ersten Hit hatte Julian Lennon 1984. Die Musik wurde ihm mit seinem familiären Hintergrund quasi in die Wiege gelegt. Aber schon früh im Leben sei auch sein Interesse für die Fotografie geweckt worden, berichtet Lennon im Interview für Radio Prag International.
1: Ein Impuls war das Aufkommen des Polaroid SX70-Apparates. Mit ihm konnte man das Foto sofort nach der Aufnahme sehen. Das fand ich aufregend. Eine weitere Anregung kam von meinem guten Freund Timothy White, einem der weltbesten Fotografen von Stars. Er sah einige meiner Arbeiten und schlug vor, dass ich eine Ausstellung machen sollte. Ich dachte, er macht einen Witz.
0: Die Schau kam aber tatsächlich zustande. 2010 waren dabei in New York vor allem Fotos zu sehen, die Julian Lennon von seinem Halbbruder Sean auf Tour gemacht hatte. Nur wenige Jahre zuvor hatte Julian Lennon zudem seine Stiftung The White Feather Foundation gegründet, die weltweit Umwelt-, Bildungs- und Gesundheitsprogramme unterstützt. Es sei auch ein Nebeneffekt dieses humanitären Engagements gewesen, dass er sich als Fotograf weiterentwickeln konnte, berichtet Lennon.
1: Ich habe ein schlechtes Erinnerungsvermögen. Wenn ich für die Stiftung auf Dienstreisen in Kenia, Äthiopien oder Südafrika war, dann machte ich Fotos. Nur um für mich die Abläufe zu katalogisieren, damit ich mich später daran erinnern konnte. Ich stellte dann aber fest, dass ich mich beim Fotografieren immer mehr auf die Erzählung der Geschichte konzentriere. Mit diesen Erfahrungen begann ich dann, Kollektionen zusammenzustellen.
2: And it was from those experiences that I started putting collections together.

0: Die Ausstellung in der Prager Leica Gallery trägt den Titel Mosaika, zu Deutsch Mosaik. Sie besteht aus Fotos, die Julian Lennon in seinem umfassenden Buch Life's Fragile Moments, zu Deutsch die fragilen Momente des Lebens, veröffentlicht hat. Die Aufnahmen darin sind in einem Zeitraum von 17 Jahren entstanden. Thematisch zeigt der Autor in dem Bildband und auch in der Ausstellung zum einen Eindrücke von seinen Reisen. Zum anderen sind berühmte Musikerkollegen zu sehen, wie etwa Sting oder Bono Vox von U2. Trotz seiner eigenen Karriere als Sänger sehe er sich selbst nicht unbedingt als Rockstar, betont Lennon.
1: I'm a terribly anxious and nervous person. I have been in the past.
2: Ich bin ein schrecklich ängstlicher und nervöser Mensch, das war ich früher schon. Darum musste ich eine besondere Kraft und ein spezielles Auftreten entwickeln, um damit umgehen zu können. Das gilt auch für Interviews wie dieses. Gerade heute Morgen hatte ich einen kleinen Panikanfall. Ich kann durchaus den Showman machen, aber das ist eine andere Seite von mir, an der ich arbeiten muss. Dies alles erlaubt mir jedoch, in Beziehung zu anderen Künstlern, ihre Sensibilität zu verstehen.
0: Darum verhalte er sich als Fotograf möglichst zurückhaltend und mache seine Aufnahmen eher aus einer Distanz heraus, erläutert Lennon. Er selbst könne seine Schüchternheit hinter der Kamera ablegen, was ihn glücklich mache, fügt der Künstler hinzu.

0: Zur Vernissage von Mosaika kam vergangene Woche auch Tschechiens Staatspräsident Petr Pavel in die Leica Gallery. Es besteht also ein spürbares Interesse an Julian Lennon und seiner Arbeit. Dies beruhe durchaus auf Gegenseitigkeit, wirft der 63-Jährige ein.
1: Ich war schon einige Male in Prag. Ich finde, die Stadt ist wunderschön. An meinen ersten Besuch vor 15 oder 20 Jahren habe ich nicht ganz so tolle Erinnerungen, wegen der vielen Partys zum Junggesellenabschied. Vor allem die englischen Halunken liefen halbnackt und völlig betrunken herum. Es war widerlich, sogar für jemanden aus Großbritannien.
0: Heute kann Lennon bei dieser Vorstellung lachen, denn schließlich habe sich Prag zum Positiven verändert.
1: Als ich später wieder herkam, war ich erstaunt, wie sauber die Stadt geworden ist. Es gibt heute viel mehr tolle Restaurants mit einheimischer und anderer Küche. Außerdem liebe ich Spaziergänge und Prag ist eine echte Fußgängerstadt. Man kommt viel herum und ich kann den Ort auf diese Weise ungemein genießen.
0: Natürlich sei die Architektur herrlich, fügt der Künstler dazu an. Auch wenn er sich aktuell vor allem mit seinen Fotografien präsentiert, hat Julian Lennon die Musik noch nicht ganz aufgegeben. Seine Alben veröffentlicht er inzwischen in großen zeitlichen Abständen. Das bisher letzte heißt Jude und kam 2022 heraus. Zudem schreibt Julian Lennon Kinderbücher. Und auch auf diesem Gebiet dürfte er in Prag viel Inspiration finden. Denn sehr wahrscheinlich war sein Besuch Mitte Juni nicht der letzte in der Stadt. Sie habe schließlich viel zu bieten, betont Lennon und erwähnt zudem seine persönlichen Kontakte. Er sei sehr dankbar, dass er hier auch einen Freund habe, denn das gebe ihm einen Grund mehr, mal wiederzukommen, sagt Julian Lennon.

Die Fotoausstellung Mosaika läuft noch bis 6. September. Die Leica Gallery in der Straße Szkolska 28 ist montags bis freitags von 10 bis 20 Uhr geöffnet und am Wochenende jeweils von 11 bis 18 Uhr. Alle weiteren Informationen finden Sie auf Tschechisch und Englisch unter www.lgp.cz. Alle heute genannten Links finden Sie auf unserer Homepage deutsch.radio.cz jeweils unter den zugehörigen Beiträgen in einem grauen Kasten. Und damit verabschieden wir uns ins Wochenende. Es wird heiß, also suchen Sie sich ein kühles und schattiges Plätzchen und schalten Sie uns wieder ein. Daniela Honigmann sagt Tschüss und Naslyšenou.

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1: Dobrý den und hallo, Daniela Honigmann begrüßt Sie zum Ausklang der Arbeitswoche mit der Sendung an diesem Freitag. Die hält für Sie neben neuen Tschechisch-Vokabeln auch einen berühmten Namen bereit, nämlich den Namen Lennon. Julian, der älteste Sohn von Beatle John Lennon, hat nämlich vergangene Woche seine Fotoausstellung in Prag eröffnet und uns am Rande dessen auch ein Interview gegeben. Dazu kommen wir aber erst in etwa einer Viertelstunde. Zunächst hören Sie wie immer das Tagesecho, diesmal mit einem Bericht zu Tschechiens geplanter Beteiligung am Wiederaufbau der Ukraine. Und im Schloss Steknik wurde gerade der Rokoko-Saal saniert. All das erwartet Sie also nach den Nachrichten, die heute Martina Schneiberger für Sie hat.
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2: Tschechische Hilfsorganisationen Člověk v tísni, Caritas, Tschechische Republik, Tschechisches Rotes Kreuz und ADRA haben am Donnerstag Spendensammlungen für Venezuela gestartet, das von einem starken Erdbeben betroffen wurde. Die Hilfsorganisation Člověk v tísni ist in Venezuela seit 12 Jahren tätig und arbeitet mit zahlreichen lokalen Partnerorganisationen zusammen. Der Mitarbeiter der Organisation Marek Stis sagte, die Aufgabe der Organisation sei es, die Hilfe möglichst schnell dorthin zu liefern, wo sie am meisten gebraucht werde und die Menschen nicht nur in den ersten Wochen nach der Katastrophe, sondern auch bei der Rückkehr zum Alltagsleben zu unterstützen. Nach Venezuela reist außerdem ein tschechisches Spezialteam für die Suche und Rettung von Personen aus Trümmern. Die diesjährigen Kommunalwahlen werden wie erwartet am 9. und 10. Oktober gemeinsam mit der ersten Runde der Senatswahlen stattfinden. Die zweite Runde der Senatswahlen findet dann am 16. und 17. Oktober statt. Das Datum der Wahlen sei von Staatspräsident Petr Pavel festgelegt worden, teilte die Präsidialkanzlei am Freitag mit. Nach Angaben der Kanzlei wurde die Entscheidung zur Gegenzeichnung an Premier Andrej Babiš übermittelt. Bei den Kommunalwahlen werden die Kandidaten der Christdemokraten die meisten Sitze verteidigen. Bei der letzten Verteilung der Mandate Ende September 2022 hatten sie 3.252 der insgesamt 61.780 Sitze inne. Der großflächige Stromausfall in einem Teil Tschechiens im Juli vergangenen Jahres war laut einer internationalen Expertengruppe das Ergebnis einiger voneinander unabhängiger technischer und betrieblicher Ereignisse. Die Resultate der Untersuchungen internationaler Experten decken sich somit mit den Ergebnissen der Untersuchungen des tschechischen Stromnetzbetreibers ČEPS vom vergangenen Jahr. Die Experten empfahlen, bestimmte Standards für den Netzbetrieb zu verschärfen, präventive Maßnahmen auszuweiten und einige Verfahren zu überarbeiten, um ähnliche Vorfälle zu verhindern. Der massive Stromausfall, zu dem es am 4. Juli 2025 kam, dauerte einige Stunden und betraf etwa 1 Million Stromabnehmer. In Tschechien hat am Freitag das Schuljahr geendet. 1,5 Millionen Schüler der Grund- und weiterführenden Schulen erhielten ihre Abschlusszeugnisse. Am Samstag, den 27. Juni, beginnen die Sommerferien. In die Schulbänke kehren die Schüler am Dienstag, dem 1. September, zurück. Bildungsminister Robert Plaga nahm am feierlichen Schuljahrabschluss in der Grundschule Velký Ořechov teil. Bayer Leverkusen-Stürmer Patrik Schick hat seine Nationalmannschaftskarriere beendet, nachdem Tschechiens Team bei der Fußball-Weltmeisterschaft in der Gruppenphase ausgeschieden war. Der 30-jährige beste Torschütze der aktuellen tschechischen Nationalmannschaft teilte am Donnerstag mit, er habe die Entscheidung schon länger abgewogen. Im tschechischen Fußball müsse sich laut Schick vieles ändern. Schick debütierte im Nationalteam im Mai 2016. Der Leverkusener Stürmer absolvierte 56 Länderspiele und erzielte 26 Tore. Die Tschechin Karolina Muchová hat beim WTA-Turnier in Bad Homburg zum ersten Mal in ihrer Karriere das Halbfinale erreicht. Sie besiegte Clara Tausen aus Dänemark mit 1:6, 6:2 und 6:4. Im Halbfinale trifft die 29-jährige Tschechin auf Elena Gabriela Ruse aus Rumänien. Zum Abschluss noch ein Blick auf das Wetter. In Tschechien ist es am Samstag heiter. Die Tageshöchsttemperaturen liegen zwischen 34 und 39 Grad. In Lagen 1000 Meter werden 31 Grad erreicht.
1: Danke an Martina für die Meldungen vom Freitag. In Danzig findet gerade die Ukraine-Wiederaufbaukonferenz statt. Sie bringt knapp 5000 Teilnehmer aus über 60 Ländern und mehr als 30 internationale Organisationen zusammen. Auch Tschechien ist vor Ort vertreten. Wie will sich die Regierung in Prag beim Wiederaufbau der Ukraine beteiligen? Markéta Kachlíková berichtet.
3: Zum Auftakt der Konferenz gab EU-Kommissionspräsidentin Ursula von der Leyen am Donnerstag bekannt, dass die ersten 3,2 Milliarden Euro des insgesamt 90 Milliarden Euro schweren Darlehens an Kiew überwiesen werden. Tschechien lehnt es, ebenso wie Ungarn und die Slowakei jedoch ab, für dieses Darlehen zu bürgen. Die tschechische Delegation in Danzig wird von Premier Andrej Babiš geleitet. Er kündigte vor seiner Abreise an, dass die Regierung eine Wirtschaftsdelegation vorbereite, um die Beteiligung tschechischer Unternehmen am Wiederaufbau der Ukraine nach Kriegsende konkret

0: und Andrej Babiš gab gestern bekannt, dass das Kapital auf 1 Milliarde Kronen erhöht wird.
1: Trotz des kriegerischen Konflikts ist die Ukraine ein attraktiver Standort für tschechische Investoren. Die Exporte erreichten 2025 einen Wert von 2 Milliarden Euro. Nach Angaben von David Havlicek, einem Vorstandsmitglied von EGAP, hat das Unternehmen in den letzten 3 Jahren bereits 100 Aufträge mit einem Gesamtwert von rund 82 Millionen Euro versichert. Bisher sei aber kein Versicherungsfall eingetreten.
0: Den Fonds nutzen hauptsächlich Exporteure von Landmaschinen, die bereits vor dem Krieg in der Ukraine aktiv waren. Daneben gibt es Interesse im Energiesektor, aber auch bei der Chemie- und Keramikindustrie. Die Branchenvielfalt ist recht groß.
1: Michaela Macharik, Vertreterin der tschechisch-ukrainischen Industrie- und Handelskammer, sieht das Potenzial der bilateralen Handelsbeziehungen noch längst nicht ausgeschöpft. Im Gespräch mit dem tschechischen Rundfunk betonte sie die Standortvorteile für ausländische Investoren.
0: Die Ukraine ist für Investoren äußerst attraktiv, da sie als einziges Land auf dem europäischen Kontinent ein derart enormes Wachstumspotenzial bietet. Sie verfügt über gut qualifizierte Arbeitskräfte und vor allem über großflächige Areale für den Bau neuer Fabriken. Ein entscheidender Vorteil, da freie Industrieflächen mittlerweile sowohl in Tschechien als auch in vielen anderen europäischen Ländern Mangelware sind.
1: Laut David Havlicek wird der Wiederaufbau der Ukraine nach dem Krieg das globale Investitionsprojekt des Jahrhunderts sein. Umso wichtiger sei die aktuelle staatliche Schützenhilfe.
0: Aus diesem Grund ist es entscheidend, dass die tschechische Regierung ein Instrument wie die EGAP nutzt, um Exporteure bereits jetzt aktiv zu unterstützen. Nur so können wir sicherstellen, dass bestehende Handelsbeziehungen nicht abreißen und unsere Unternehmen sie beim späteren Wiederaufbau der Ukraine als Fundament nutzen können. Das verschafft ihnen eine hervorragende Ausgangsposition. Tatsächlich versichern wir das Ukraine-Geschäft derzeit sogar in einem größeren Umfang als in der Vorkriegszeit. So viel zum Engagement tschechischer Unternehmer in der Ukraine. Und nun zurück ins Inland. Wir machen einen Ausflug. Das Rokoko-Schloss Steknik befindet sich in der Gegend von Žatec, da wo in Tschechien der Hopfen wächst. Der Hauptsaal der Residenz wurde vor kurzem instand gesetzt. Für mehr ist noch einmal Martina Schneiberger war am Mikrofon.
2: Schloss Steknik wurde Ende des 17. Jahrhunderts anstelle einer mittelalterlichen Feste errichtet. In der zweiten Hälfte des 18. Jahrhunderts ließ Johann Franzis Kulhánek von Klaudenstein das Schloss im Rokoko-Stil umbauen. Danach wechselte die Residenz einige Male den Besitzer. Ihr letzter Privateigentümer war der schweizerische Konsul Gérald Tender. Im Hauptsaal hat der Diplomat seine Besuche empfangen. Der Prunksaal sei nun gründlich restauriert worden, erzählte Kastellanin Jana Zajíčková in den Inlandsendungen des tschechischen Rundfunks.
0: Der Saal ist herrlich im Rokoko-Stil gestaltet. Die Malereien stellen die 4 Elemente dar: das Wasser, das Feuer, die Erde und die Luft. Die Nischen sind mit den Göttern dieser Elemente verziert. Und oben auf dem Gewölbe ist die Göttin der Ernte abgebildet. Die Wandmalereien wirken wie 3D-Bilder. So hat es ganz witzig eine unserer Mitarbeiterinnen gesagt, die die Touristen durch das Schloss begleitet.
2: Im Saal steht ein Tisch, der für einen großen Besuch gedeckt ist. Das vergoldete Porzellanservice habe die Familie von Gérald Tender in den 1920er Jahren benutzt, erzählt Jana Zajíčková.
0: Es ist die Marke Hohenberg Bavaria. Das Porzellanservice ist durch eine Glaskollektion von Moser ergänzt. Die Tafel wurde immer für 12 Personen vorbereitet. Wir haben den Tisch aber nun wegen Platzmangels für 8 Personen gedeckt. Das Besteck ist aus Silber. Die Familie von Gérald de Tendre bot uns 2024 das Originalservice, das hier einst benutzt wurde, zum Kauf an. Wir haben es dann in Madrid abgeholt.
2: Vor dem Betreten des Hauptsaals müssen die Besucher über die Pantoffeln anziehen. Die

0: A Stellanin erklärt, warum.
1: Zámecký sál má původní barokní podlahu.
2: Es handelt sich um den Originalboden aus der Barockzeit. Er ist aus Lindenholz. Dies ist sehr weich und bekommt schnell Abdrücke. Auch kleine Steine, die die Besucher ungewollt an den Schuhen mitbringen, würden den Barockboden beschädigen. Darum benutzen alle Überziehpantoffeln. Besucher, die auf einen Stock angewiesen sind, können ihn an der Kasse gegen Stöcke mit Gummispitzen austauschen. Denn es ist schon passiert, dass ein Besucher mit einer Metallspitze am Stock durch den Saal spazierte und diese dann Spuren in dem Boden hinterließ.
0: Die Kastellanin empfiehlt den Besuchern, sich nach der Schlossbesichtigung auch die umliegenden herrlichen Terrassengärten anzuschauen, wo hunderte von Rosen blühen.
2: Das Rokoko-Schloss Steknik ist von Mai bis Ende September täglich außer montags von 10 bis 17 Uhr geöffnet. Den Besuchern werden 5 Besichtigungstrassen angeboten und mehr erfahren Sie unter samek-steknik.cz/de. Das war das Tagesecho von Radio Prag International vom Freitag und nun gebe ich noch einmal ab an Markéta Kachlíková. Auch in der neuen Ausgabe von Tschechisch gesagt blicken wir auf ein Thema, das Tschechien derzeit bewegt. Die Zukunft der öffentlich-rechtlichen Medien nämlich. Wie heißen Radio und Fernsehen auf Tschechisch und worum geht es bei Ihnen aktuell?

0: öffentlich-rechtlichen Medien,
1: veřejnoprávní média,
0: stehen im Fokus der gesellschaftlichen Debatte in Tschechien. Konkret geht es darin um das tschechische Fernsehen,
1: Česká televize,
0: und den tschechischen Rundfunk,
1: Český rozhlas.
0: Beim Letztgenannten hat sich bei der Übersetzung ins Deutsche der Begriff Rundfunk eingebürgert, obwohl es sich eigentlich um den Hörfunk,
1: Rozhlas,
0: bzw. das Radio,
1: Radio,
0: handelt. Die beiden Medien werden anhand von Rundfunkgebühren,
1: rozhlasové a televizní poplatky,
0: bzw. Konzessionsgebühren,
1: koncesionářské poplatky,
0: finanziert. Die verpflichtenden Zahlungen,
1: platby,
0: werden von Privathaushalten und Gewerbetreibenden für den Besitz eines Geräts bezogen, mit dem ein Signal empfangen werden kann. Also nicht nur für ein Fernsehgerät,
1: Televisor,
0: und einen Radioempfänger,
1: rozhlasový přijímač,
0: sondern auch einen Computer,
1: počítač,
0: und ein Handy,
1: mobil,
0: nämlich mit Internetanschluss. Dem jüngsten Beschluss der Regierung zufolge sollen die Rundfunkgebühren abgeschafft und beide Medienanstalten direkt aus dem Staatshaushalt,
1: státní rozpočet,
0: finanziert werden. Vor diesem Hintergrund warnen viele Kritiker vor dem Verlust der Unabhängigkeit,
1: ztráta nezávislosti,
0: sowie einer größeren Anfälligkeit für politische Einflussnahme,
1: politické ovlivňování,
0: aber auch vor finanzieller Unsicherheit,
1: finanční nejistota,
0: und der Gefahr einer Inhaltskontrolle von Seiten der Politiker,
1: kontrola obsahu ze strany politiků.
0: Der Protest gegen das Vorhaben der Regierung fand in dieser Woche Ausdruck in einem 24-stündigen Warnstreik,
1: výstražná stávka,
0: der Angestellten des tschechischen Fernsehens und des tschechischen Rundfunks. Die Protestaktion äußerte sich unter anderem in einem eingeschränkten Programm,
1: omezení programu,
0: einer Schweigeminute,
1: minuta ticha,
0: sowie der schwarzen Kleidung,
1: černé oblečení,
0: der streikenden Mitarbeiter. An die Öffentlichkeit wandte man sich mit dem Motto für euch, nicht für die Politiker.
1: Pro vás, ne pro politiky.
0: Auf Wiederhören.
1: Naslyšenou.

Das war ein kleiner Rückblick auf unseren Warnstreik am Montag dieser Woche. Und zum Ende der Sendung noch ein Kulturtipp. In der Leica Gallery in der Prager Neustadt sind derzeit Fotos zu sehen, deren Autor einen berühmten Namen hat. Julian Lennon trat in den 1980er Jahren zunächst in die Fußstapfen seines Vaters, dem Beatle John Lennon, und nahm ab 1984 mehrere Alben auf. Inzwischen ist Julian Lennon auch als Fotograf bekannt und einige seiner Schwarz-Weiß-Arbeiten stellt er nun dem tschechischen Publikum vor. In Prag war der Künstler schon öfter. Was er an der Stadt besonders mag und wie er überhaupt zum Fotografieren gekommen ist, das hat er im Interview für Radio Prag International erzählt.

0: Seinen ersten Hit hatte Julian Lennon 1984. Die Musik wurde ihm mit seinem familiären Hintergrund quasi in die Wiege gelegt. Aber schon früh im Leben sei auch sein Interesse für die Fotografie geweckt worden, berichtet Lennon im Interview für Radio Prag International.
1: Ein Impuls war das Aufkommen des Polaroid SX70-Apparates. Mit ihm konnte man das Foto sofort nach der Aufnahme sehen. Das fand ich aufregend. Eine weitere Anregung kam von meinem guten Freund Timothy White, einem der weltbesten Fotografen von Stars. Er sah einige meiner Arbeiten und schlug vor, dass ich eine Ausstellung machen sollte. Ich dachte, er macht einen Witz.
0: Die Schau kam aber tatsächlich zustande. 2010 waren dabei in New York vor allem Fotos zu sehen, die Julian Lennon von seinem Halbbruder Sean auf Tour gemacht hatte. Nur wenige Jahre zuvor hatte Julian Lennon zudem seine Stiftung The White Feather Foundation gegründet, die weltweit Umwelt-, Bildungs- und Gesundheitsprogramme unterstützt. Es sei auch ein Nebeneffekt dieses humanitären Engagements gewesen, dass er sich als Fotograf weiterentwickeln konnte, berichtet Lennon.
1: Ich habe ein schlechtes Erinnerungsvermögen. Wenn ich für die Stiftung auf Dienstreisen in Kenia, Äthiopien oder Südafrika war, dann machte ich Fotos. Nur um für mich die Abläufe zu katalogisieren, damit ich mich später daran erinnern konnte. Ich stellte dann aber fest, dass ich mich beim Fotografieren immer mehr auf die Erzählung der Geschichte konzentriere. Mit diesen Erfahrungen begann ich dann, Kollektionen zusammenzustellen.
2: And it was from those experiences that I started putting collections together.

0: Die Ausstellung in der Prager Leica Gallery trägt den Titel Mosaika, zu Deutsch Mosaik. Sie besteht aus Fotos, die Julian Lennon in seinem umfassenden Buch Life's Fragile Moments, zu Deutsch die fragilen Momente des Lebens, veröffentlicht hat. Die Aufnahmen darin sind in einem Zeitraum von 17 Jahren entstanden. Thematisch zeigt der Autor in dem Bildband und auch in der Ausstellung zum einen Eindrücke von seinen Reisen. Zum anderen sind berühmte Musikerkollegen zu sehen, wie etwa Sting oder Bono Vox von U2. Trotz seiner eigenen Karriere als Sänger sehe er sich selbst nicht unbedingt als Rockstar, betont Lennon.
1: I'm a terribly anxious and nervous person. I have been in the past.
2: Ich bin ein schrecklich ängstlicher und nervöser Mensch, das war ich früher schon. Darum musste ich eine besondere Kraft und ein spezielles Auftreten entwickeln, um damit umgehen zu können. Das gilt auch für Interviews wie dieses. Gerade heute Morgen hatte ich einen kleinen Panikanfall. Ich kann durchaus den Showman machen, aber das ist eine andere Seite von mir, an der ich arbeiten muss. Dies alles erlaubt mir jedoch, in Beziehung zu anderen Künstlern, ihre Sensibilität zu verstehen.
0: Darum verhalte er sich als Fotograf möglichst zurückhaltend und mache seine Aufnahmen eher aus einer Distanz heraus, erläutert Lennon. Er selbst könne seine Schüchternheit hinter der Kamera ablegen, was ihn glücklich mache, fügt der Künstler hinzu.

0: Zur Vernissage von Mosaika kam vergangene Woche auch Tschechiens Staatspräsident Petr Pavel in die Leica Gallery. Es besteht also ein spürbares Interesse an Julian Lennon und seiner Arbeit. Dies beruhe durchaus auf Gegenseitigkeit, wirft der 63-Jährige ein.
1: Ich war schon einige Male in Prag. Ich finde, die Stadt ist wunderschön. An meinen ersten Besuch vor 15 oder 20 Jahren habe ich nicht ganz so tolle Erinnerungen, wegen der vielen Partys zum Junggesellenabschied. Vor allem die englischen Halunken liefen halbnackt und völlig betrunken herum. Es war widerlich, sogar für jemanden aus Großbritannien.
0: Heute kann Lennon bei dieser Vorstellung lachen, denn schließlich habe sich Prag zum Positiven verändert.
1: Als ich später wieder herkam, war ich erstaunt, wie sauber die Stadt geworden ist. Es gibt heute viel mehr tolle Restaurants mit einheimischer und anderer Küche. Außerdem liebe ich Spaziergänge und Prag ist eine echte Fußgängerstadt. Man kommt viel herum und ich kann den Ort auf diese Weise ungemein genießen.
0: Natürlich sei die Architektur herrlich, fügt der Künstler dazu an. Auch wenn er sich aktuell vor allem mit seinen Fotografien präsentiert, hat Julian Lennon die Musik noch nicht ganz aufgegeben. Seine Alben veröffentlicht er inzwischen in großen zeitlichen Abständen. Das bisher letzte heißt Jude und kam 2022 heraus. Zudem schreibt Julian Lennon Kinderbücher. Und auch auf diesem Gebiet dürfte er in Prag viel Inspiration finden. Denn sehr wahrscheinlich war sein Besuch Mitte Juni nicht der letzte in der Stadt. Sie habe schließlich viel zu bieten, betont Lennon und erwähnt zudem seine persönlichen Kontakte. Er sei sehr dankbar, dass er hier auch einen Freund habe, denn das gebe ihm einen Grund mehr, mal wiederzukommen, sagt Julian Lennon.

Die Fotoausstellung Mosaika läuft noch bis 6. September. Die Leica Gallery in der Straße Szkolska 28 ist montags bis freitags von 10 bis 20 Uhr geöffnet und am Wochenende jeweils von 11 bis 18 Uhr. Alle weiteren Informationen finden Sie auf Tschechisch und Englisch unter www.lgp.cz. Alle heute genannten Links finden Sie auf unserer Homepage deutsch.radio.cz jeweils unter den zugehörigen Beiträgen in einem grauen Kasten. Und damit verabschieden wir uns ins Wochenende. Es wird heiß, also suchen Sie sich ein kühles und schattiges Plätzchen und schalten Sie uns wieder ein. Daniela Honigmann sagt Tschüss und Naslyšenou.

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1: Dobrý den und hallo, Daniela Honigmann begrüßt Sie zum Ausklang der Arbeitswoche mit der Sendung an diesem Freitag. Die hält für Sie neben neuen Tschechisch-Vokabeln auch einen berühmten Namen bereit, nämlich den Namen Lennon. Julian, der älteste Sohn von Beatle John Lennon, hat nämlich vergangene Woche seine Fotoausstellung in Prag eröffnet und uns am Rande dessen auch ein Interview gegeben. Dazu kommen wir aber erst in etwa einer Viertelstunde. Zunächst hören Sie wie immer das Tagesecho, diesmal mit einem Bericht zu Tschechiens geplanter Beteiligung am Wiederaufbau der Ukraine. Und im Schloss Steknik wurde gerade der Rokoko-Saal saniert. All das erwartet Sie also nach den Nachrichten, die heute Martina Schneiberger war für Sie hat.
0: Die Nachrichten.
2: Tschechische Hilfsorganisationen, Człowiek w Tisnie, Caritas, Tschechische Republik, Tschechisches Rotes Kreuz und ADRA haben am Donnerstag Spendensammlungen für Venezuela gestartet, das von einem starken Erdbeben betroffen wurde. Die Hilfsorganisation Człowiek w Tisnie ist in Venezuela seit 12 Jahren tätig und arbeitet mit zahlreichen lokalen Partnerorganisationen zusammen. Der Mitarbeiter der Organisation Marek Stis sagte, die Aufgabe der Organisation sei es, die Hilfe möglichst schnell dorthin zu liefern, wo sie am meisten gebraucht werde und die Menschen nicht nur in den ersten Wochen an der Katastrophe, sondern auch bei der Rückkehr zum Alltagsleben zu unterstützen. Nach Venezuela reist außerdem ein tschechisches Spezialteam für die Suche und Rettung von Personen aus Trümmern. Die diesjährigen Kommunalwahlen werden wie erwartet am 9. und 10. Oktober gemeinsam mit der ersten Runde der Senatswahlen stattfinden. Die zweite Runde der Senatswahlen findet dann am 16. und 17. Oktober statt. Das Datum der Wahlen sei von Staatspräsident Petr Pavel festgelegt worden, teilte die Präsidialkanzlei am Freitag mit. Nach Angaben der Kanzlei wurde die Entscheidung zur Gegenzeichnung an Premier Andrej Babiš übermittelt. Bei den Kommunalwahlen werden die Kandidaten der Christdemokraten die meisten Sitze verteidigen. Bei der letzten Verteilung der Mandate Ende September 2022 hatten sie 3.252 der insgesamt 61.780 Sitze inne. Der großflächige Stromausfall in einem Teil Tschechiens im Juli vergangenen Jahres war laut einer internationalen Expertengruppe das Ergebnis einiger voneinander unabhängiger technischer und betrieblicher Ereignisse. Die Resultate der Untersuchungen internationaler Experten decken sich somit mit den Ergebnissen der Untersuchungen des tschechischen Stromnetzbetreibers ČEPS vom vergangenen Jahr. Die Experten empfahlen, bestimmte Standards für den Netzbetrieb zu verschärfen, präventive Maßnahmen auszuweiten und einige Verfahren zu überarbeiten, um ähnliche Vorfälle zu verhindern. Der massive Stromausfall, zu dem es am 4. Juli 2025 kam, dauerte einige Stunden und betraf etwa 1 Million Stromabnehmer. In Tschechien hat am Freitag das Schuljahr geendet. 1,5 Millionen Schüler der Grund- und weiterführenden Schulen erhielten ihre Abschlusszeugnisse. Am Samstag, den 27. Juni, beginnen die Sommerferien. In die Schulbänke kehren die Schüler am Dienstag, dem 1. September, zurück. Bildungsminister Robert Plaga nahm am feierlichen Schuljahrabschluss in der Grundschule Velký Ořechov teil. Bayer Leverkusen-Stürmer Patrik Schick hat seine Nationalmannschaftskarriere beendet, nachdem Tschechiens Team bei der Fußball-Weltmeisterschaft in der Gruppenphase ausgeschieden war. Der 30-jährige beste Torschütze der aktuellen tschechischen Nationalmannschaft teilte am Donnerstag mit, er habe die Entscheidung schon länger abgewogen. Im tschechischen Fußball müsse sich laut Schick vieles ändern. Schick debütierte im Nationalteam im Mai 2016. Der Leverkusener Stürmer absolvierte 56 Länderspiele und erzielte 26 Tore. Die Tschechin Karolina Muchová hat beim WTA-Turnier in Bad Homburg zum ersten Mal in ihrer Karriere das Halbfinale erreicht. Sie besiegte Clara Tausen aus Dänemark mit 1:6, 6:2 und 6:4. Im Halbfinale trifft die 29-jährige Tschechin auf Elena Gabriela Ruse aus Rumänien. Zum Abschluss noch ein Blick auf das Wetter. In Tschechien ist es am Samstag heiter. Die Tageshöchsttemperaturen liegen zwischen 34 und 39 Grad. In Lagen um 1000 Meter werden 31 Grad erreicht.
1: Danke an Martina für die Meldungen vom Freitag. In Danzig findet gerade die Ukraine-Wiederaufbaukonferenz statt. Sie bringt knapp 5000 Teilnehmer aus über 60 Ländern und mehr als 30 internationale Organisationen zusammen. Auch Tschechien ist vor Ort vertreten. Wie will sich die Regierung in Prag beim Wiederaufbau der Ukraine beteiligen? Markéta Kachlíková berichtet.
3: Zum Auftakt der Konferenz gab EU-Kommissionspräsidentin Ursula von der Leyen am Donnerstag bekannt, dass die ersten 3,2 Milliarden Euro des insgesamt 90 Milliarden Euro schweren Darlehens an Kiew überwiesen werden. Tschechien lehnt es, ebenso wie Ungarn und die Slowakei, jedoch ab, für dieses Darlehen zu bürgern. Die tschechische Delegation in Danzig wird von Premier Andrej Babiš geleitet. Er kündigte vor seiner Abreise an, dass die Regierung eine Wirtschaftsdelegation vorbereite, um die Beteiligung tschechischer Unternehmen am Wiederaufbau der Ukraine nach Kriegsende konkret zu planen. Tschechische Exporteure können ihre Lieferungen in die Ukraine seit Mitte 2023 bei der staatlichen Exportgarantie- und Versicherungsgesellschaft EGAP gegen Kriegs- und Geschäftsrisiken absichern. Dafür wurde der spezialisierte Fonds Ukraine eingerichtet, sagte David Michalek, Vorstandsvorsitzender von EGAP, am Freitag in den Inlandsendungen des tschechischen Rundfunks.
1: Wir führen derzeit die letzten Verhandlungen mit der Regierung in Prag, um den Fonds auszustocken. Dadurch können wir der stetig wachsenden Nachfrage gerecht werden. Der Fonds umfasst aktuell eine halbe Milliarde Kronen und Andrej Babiš gab gestern bekannt, dass das Kapital auf eine Milliarde Kronen erhöht wird.
3: Trotz des kriegerischen Konflikts ist die Ukraine ein attraktiver Standort für tschechische Investoren. Die Exporte erreichten 2025 einen Wert von 2 Milliarden Euro. Nach Angaben von David Havlíček, einem Vorstandsmitglied von EGAP, hat das Unternehmen in den letzten drei Jahren bereits 100 Aufträge mit einem Gesamtwert von rund 82 Millionen Euro versichert. Bisher sei aber kein Versicherungsfall eingetreten.

0: Investoren.
1: Die Ukraine ist für Investoren äußerst attraktiv, da sie als einziges Land auf dem europäischen Kontinent ein derart enormes Wachstumspotenzial bietet. Sie verfügt über gut qualifizierte Arbeitskräfte und vor allem über großflächige Areale für den Bau neuer Fabriken. Ein entscheidender Vorteil, da freie Industrieflächen mittlerweile sowohl in Tschechien als auch in vielen anderen europäischen Ländern Mangelware sind.
0: Laut David Havlíček wäre der Wiederaufbau der Ukraine nach dem Krieg das globale Investitionsprojekt des Jahrhunderts sein. Umso wichtiger sei die aktuelle staatliche Schützenhilfe.
1: Aus diesem Grund ist es entscheidend, dass die tschechische Regierung ein Instrument wie die EGAP nutzt, um Exporteure bereits jetzt aktiv zu unterstützen. Nur so können wir sicherstellen, dass bestehende Handelsbeziehungen nicht abreißen und unsere Unternehmen sie beim späteren Wiederaufbau der Ukraine als Fundament nutzen können. Das verschafft ihnen eine hervorragende Ausgangsposition. Tatsächlich versichern wir das Ukraine-Geschäft derzeit sogar in einem größeren Umfang als in der Vorkriegszeit. So viel zum Engagement tschechischer Unternehmer in der Ukraine. Und nun zurück ins Inland. Wir machen einen Ausflug. Das Rokoko-Schloss Steknik befindet sich in der Gegend von Žatec, da wo in Tschechien der Hopfen wächst. Der Hauptsaal der Residenz wurde vor kurzem instand gesetzt. Für mehr ist noch einmal Martina Schneiberger war am Mikrofon.
2: Schloss Steknik wurde Ende des 17. Jahrhunderts anstelle einer mittelalterlichen Feste errichtet. In der zweiten Hälfte des 18. Jahrhunderts ließ Johann Franzig Kulhánek von Klaudenstein das Schloss im Rokoko-Stil umbauen. Danach wechselte die Residenz einige Male den Besitzer. Ihr letzter Privateigentümer war der schweizerische Konsul Gérald Tender. Im Hauptsaal hat der Diplomat seine Besuche empfangen. Der Prunksaal sei nun gründlich restauriert worden, erzählte Kastellanin Jana Zajíčková in den Inlandsendungen des tschechischen Rundfunks.
1: Der Saal ist herrlich im Rokoko-Stil gestaltet. Die Malereien stellen die vier Elemente dar: das Wasser, das Feuer, die Erde und die Luft. Die Nischen sind mit den Göttern dieser Elemente verziert. Und oben auf dem Gewölbe ist die Göttin der Ernte abgebildet. Die Wandmalereien wirken wie 3D-Bilder. So hat es ganz witzig eine unserer Mitarbeiterinnen gesagt, die die Touristen durch das Schloss begleitet.
2: Im Saal steht ein Tisch, der für einen großen Besuch gedeckt ist. Das vergoldete Porzellanservice habe die Familie von Gérald Tender in den 1920er Jahren benutzt, erzählt Jana Zajíčková.
1: Es ist die Marke Hohenberg Bavaria. Das Porzellanservice ist durch eine Glaskollektion von Moser ergänzt. Die Tafel wurde immer für 12 Personen vorbereitet. Wir haben den Tisch aber nun wegen Platzmangels für 8 Personen gedeckt. Das Besteck ist aus Silber. Die Familie von Gérald de Tendre bot uns 2024 das Originalservice, das hier einst benutzt wurde, zum Kauf an. Wir haben es dann in Madrid abgeholt.
2: Vor dem Betreten des Hauptsaals müssen die Besucher über die Pantoffeln anziehen. Die Kastellanin erklärt, warum.
1: Es handelt sich um den Originalboden aus der Barockzeit. Er ist aus Lindenholz. Dies ist sehr weich und bekommt schnell Abdrücke. Auch kleine Steine, die die Besucher ungewollt an den Schuhen mitbringen, würden den Barockboden beschädigen. Darum benutzen alle Überziehpantoffeln. Besucher, die auf einen Stock angewiesen sind, können ihn an der Kasse gegen Stöcke mit Gummispitzen austauschen. Denn es ist schon passiert, dass ein Besucher mit einer Metallspitze am Stock durch den Saal spazierte und diese dann Spuren in dem Boden hinterließ.
2: Die Kastellanin empfiehlt den Besuchern, sich nach der Schlossbesichtigung auch die umliegenden herrlichen Terrassengärten anzuschauen, wo hunderte von Rosen blühen.
1: Das Rokoko-Schloss Steknik ist von Mai bis Ende September täglich außer montags von 10 bis 17 Uhr geöffnet. Den Besuchern werden 5 Besichtigungstrassen angeboten und mehr erfahren Sie unter samek-steknik.cz/de. Das war das

Tagesecho von Radio Prag International vom Freitag und nun gebe ich noch einmal ab an Markéta Kachlíková. Auch in der neuen Ausgabe von Tschechisch gesagt blicken wir auf ein Thema, das Tschechien derzeit bewegt. Die Zukunft der öffentlich-rechtlichen Medien nämlich. Wie heißen Radio und Fernsehen auf Tschechisch und worum geht es bei Ihnen aktuell?

0: öffentlich-rechtlichen Medien.
1: Veřejnoprávní média.
0: Stehen im Fokus der gesellschaftlichen Debatte in Tschechien. Konkret geht es darin um das tschechische Fernsehen,
1: Česká televize
0: und den tschechischen Rundfunk,
1: Český rozhlas.
0: Beim Letztgenannten hat sich bei der Übersetzung ins Deutsche der Begriff Rundfunk eingebürgert, obwohl es sich eigentlich um den Hörfunk,
1: Rozhlas,
0: bzw. das Radio,
1: Radio,
0: handelt. Die beiden Medien werden anhand von Rundfunkgebühren,
1: rozhlasové a televizní poplatky,
0: beziehungsweise Konzessionsgebühren,
1: koncesionářské poplatky,
0: finanziert. Die verpflichtenden Zahlungen,
1: platby,
0: werden von Privathaushalten und Gewerbetreibenden für den Besitz eines Geräts bezogen, mit dem ein Signal empfangen werden kann. Also nicht nur für ein Fernsehgerät,
1: televizor,
0: und einen Radioempfänger,
1: rozhlasový přijímač,
0: sondern auch einen Computer,
1: počítač,
0: und ein Handy,
1: mobil,
0: nämlich mit Internetanschluss. Dem jüngsten Beschluss der Regierung zufolge sollen die Rundfunkgebühren abgeschafft und beide Medienanstalten direkt aus dem Staatshaushalt,
1: státní rozpočet,
0: finanziert werden. Vor diesem Hintergrund warnen viele Kritiker vor dem Verlust der Unabhängigkeit,
1: ztráta nezávislosti,
0: sowie einer größeren Anfälligkeit für politische Einflussnahme,
1: politické ovlivňování,
0: aber auch vor finanzieller Unsicherheit,
1: finanční nejistota,
0: und der Gefahr einer Inhaltskontrolle von Seiten der Politiker,
1: kontrola obsahu ze strany politiků.
0: Der Protest gegen das Vorhaben der Regierung fand in dieser Woche Ausdruck in einem 24-stündigen Warnstreik.
1: Výstražná stávka.
0: Der Angestellten des tschechischen Fernsehens und des tschechischen Rundfunks. Die Protestaktion äußerte sich unter anderem in einem eingeschränkten Programm.
1: Omezení programu.
0: Einer Schweigeminute.
1: Minuta ticha.
0: Sowie der schwarzen Kleidung.
1: Černé oblečení.
0: Der streikenden Mitarbeiter. An die Öffentlichkeit wandte man sich mit dem Motto für euch, nicht für die Politiker.
1: Pro vás, ne pro politiky.
0: Auf Wiederhören.
1: Naslyšenou.

Das war ein kleiner Rückblick auf unseren Warnstreik am Montag dieser Woche. Und zum Ende der Sendung noch ein Kulturtipp. In der Leica Gallery in der Prager Neustadt sind derzeit Fotos zu sehen, deren Autor einen berühmten Namen hat. Julian Lennon trat in den 1980er Jahren zunächst in die Fußstapfen seines Vaters, dem Beatle John Lennon, und nahm ab 1984 mehrere Alben auf. Inzwischen ist Julian Lennon auch als Fotograf bekannt und einige seiner Schwarz-Weiß-Arbeiten stellt er nun dem tschechischen Publikum vor. In Prag war der Künstler schon öfter. Was er an der Stadt besonders mag und wie er überhaupt zum Fotografieren gekommen ist, das hat er im Interview für Radio Prag International erzählt.

0: Seinen ersten Hit hatte Julian Lennon 1984. Die Musik wurde ihm mit seinem familiären Hintergrund quasi in die Wiege gelegt. Aber schon früh im Leben sei auch sein Interesse für die Fotografie geweckt worden, berichtet Lennon im Interview für Radio Prag International.
1: Ein Impuls war das Aufkommen des Polaroid SX70-Apparates. Mit ihm konnte man das Foto sofort nach der Aufnahme sehen. Das fand ich aufregend. Eine weitere Anregung kam von meinem guten Freund Timothy White, einem der weltbesten Fotografen von Stars. Er sah einige meiner Arbeiten und schlug vor, dass ich eine Ausstellung machen sollte. Ich dachte, er macht einen Witz.
0: Die Schau kam aber tatsächlich zustande. 2010 waren dabei in New York vor allem Fotos zu sehen, die Julian Lennon von seinem Halbbruder Sean auf Tour gemacht hatte. Nur wenige Jahre zuvor hatte Julian Lennon zudem seine Stiftung The White Feather Foundation gegründet, die weltweit Umwelt-, Bildungs- und Gesundheitsprogramme unterstützt. Es sei auch ein Nebeneffekt dieses humanitären Engagements gewesen, dass er sich als Fotograf weiterentwickeln konnte, berichtet Lennon.
1: Ich habe ein schlechtes Erinnerungsvermögen. Wenn ich für die Stiftung auf Dienstreisen in Kenia, Äthiopien oder Südafrika war, dann machte ich Fotos. Nur um für mich die Abläufe zu katalogisieren, damit ich mich später daran erinnern konnte. Ich stellte dann aber fest, dass ich mich beim Fotografieren immer mehr auf die Erzählung der Geschichte konzentriere. Mit diesen Erfahrungen begann ich dann, Kollektionen zusammenzustellen.
2: And it was from those experiences that I started putting collections together.

0: Die Ausstellung in der Prager Leica Gallery trägt den Titel Mosaika, zu Deutsch Mosaik. Sie besteht aus Fotos, die Julian Lennon in seinem umfassenden Buch Life's Fragile Moments, zu Deutsch die fragilen Momente des Lebens, veröffentlicht hat. Die Aufnahmen darin sind in einem Zeitraum von 17 Jahren entstanden. Thematisch zeigt der Autor in dem Bildband und auch in der Ausstellung zum einen Eindrücke von seinen Reisen. Zum anderen sind berühmte Musikerkollegen zu sehen, wie etwa Sting oder Bono Vox von U2. Trotz seiner eigenen Karriere als Sänger sehe er sich selbst nicht unbedingt als Rockstar, betont Lennon.
1: I'm a terribly anxious and nervous person. I have been in the past.
2: Ich bin ein schrecklich ängstlicher und nervöser Mensch, das war ich früher schon. Darum musste ich eine besondere Kraft und ein spezielles Auftreten entwickeln, um damit umgehen zu können. Das gilt auch für Interviews wie dieses. Gerade heute Morgen hatte ich einen kleinen Panikanfall. Ich kann durchaus den Showman machen, aber das ist eine andere Seite von mir, an der ich arbeiten muss. Dies alles erlaubt mir jedoch, in Beziehung zu anderen Künstlern, ihre Sensibilität zu verstehen.
0: Darum verhalte er sich als Fotograf möglichst zurückhaltend und mache seine Aufnahmen eher aus einer Distanz heraus, erläutert Lennon. Er selbst könne seine Schüchternheit hinter der Kamera ablegen, was ihn glücklich mache, fügt der Künstler hinzu.

0: Zur Vernissage von Mosaika kam vergangene Woche auch Tschechiens Staatspräsident Petr Pavel in die Leica Gallery. Es besteht also ein spürbares Interesse an Julian Lennon und seiner Arbeit. Dies beruhe durchaus auf Gegenseitigkeit, wirft der 63-Jährige ein.
1: Ich war schon einige Male in Prag. Ich finde, die Stadt ist wunderschön. An meinen ersten Besuch vor 15 oder 20 Jahren habe ich nicht ganz so tolle Erinnerungen, wegen der vielen Partys zum Junggesellenabschied. Vor allem die englischen Halunken liefen halbnackt und völlig betrunken herum. Es war widerlich, sogar für jemanden aus Großbritannien.
0: Heute kann Lennon bei dieser Vorstellung lachen, denn schließlich habe sich Prag zum Positiven verändert.
1: Als ich später wieder herkam, war ich erstaunt, wie sauber die Stadt geworden ist. Es gibt heute viel mehr tolle Restaurants mit einheimischer und anderer Küche. Außerdem liebe ich Spaziergänge und Prag ist eine echte Fußgängerstadt. Man kommt viel herum und ich kann den Ort auf diese Weise ungemein genießen.
0: Natürlich sei die Architektur herrlich, fügt der Künstler dazu an. Auch wenn er sich aktuell vor allem mit seinen Fotografien präsentiert, hat Julian Lennon die Musik noch nicht ganz aufgegeben. Seine Alben veröffentlicht er inzwischen in großen zeitlichen Abständen. Das bisher letzte heißt Jude und kam 2022 heraus. Zudem schreibt Julian Lennon Kinderbücher. Und auch auf diesem Gebiet dürfte er in Prag viel Inspiration finden. Denn sehr wahrscheinlich war sein Besuch Mitte Juni nicht der letzte in der Stadt. Sie habe schließlich viel zu bieten, betont Lennon und erwähnt zudem seine persönlichen Kontakte. Er sei sehr dankbar, dass er hier auch einen Freund habe, denn das gebe ihm einen Grund mehr, mal wiederzukommen, sagt Julian Lennon.

Die Fotoausstellung Mosaika läuft noch bis 6. September. Die Leica Gallery in der Straße Szkolska 28 ist montags bis freitags von 10 bis 20 Uhr geöffnet und am Wochenende jeweils von 11 bis 18 Uhr. Alle weiteren Informationen finden Sie auf Tschechisch und Englisch unter www.lgp.cz. Alle heute genannten Links finden Sie auf unserer Homepage deutsch.radio.cz jeweils unter den zugehörigen Beiträgen in einem grauen Kasten. Und damit verabschieden wir uns ins Wochenende. Es wird heiß, also suchen Sie sich ein kühles und schattiges Plätzchen und schalten Sie uns wieder ein. Daniela Honigmann sagt Tschüss und Naslyšenou.

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1: Dobrý den und hallo, Daniela Honigmann begrüßt Sie zum Ausklang der Arbeitswoche mit der Sendung an diesem Freitag. Die hält für Sie neben neuen Tschechisch-Vokabeln auch einen berühmten Namen bereit, nämlich den Namen Lennon. Julian, der älteste Sohn von Beatle John Lennon, hat nämlich vergangene Woche seine Fotoausstellung in Prag eröffnet und uns am Rande dessen auch ein Interview gegeben. Dazu kommen wir aber erst in etwa einer Viertelstunde. Zunächst hören Sie wie immer das Tagesecho, diesmal mit einem Bericht zu Tschechiens geplanter Beteiligung am Wiederaufbau der Ukraine. Und im Schloss Steknik wurde gerade der Rokoko-Saal saniert. All das erwartet Sie also nach den Nachrichten, die heute Martina Schneiberger für Sie hat.
0: Die Nachrichten.
2: Tschechische Hilfsorganisationen, Człowiek w Tisni, Caritas, Tschechische Republik, Tschechisches Rotes Kreuz und ADRA haben am Donnerstag Spendensammlungen für Venezuela gestartet, das von einem starken Erdbeben betroffen wurde. Die Hilfsorganisation Człowiek w Tisni ist in Venezuela seit 12 Jahren tätig und arbeitet mit zahlreichen lokalen Partnerorganisationen zusammen. Der Mitarbeiter der Organisation Marek Stis sagte, die Aufgabe der Organisation sei es, die Hilfe möglichst schnell dorthin zu liefern, wo sie am meisten gebraucht werde und die Menschen nicht nur in den ersten Wochen nach der Katastrophe, sondern auch bei der Rückkehr zum Alltagsleben zu unterstützen. Nach Venezuela reist außerdem ein tschechisches Spezialteam für die Suche und Rettung von Personen aus Trümmern. Die diesjährigen Kommunalwahlen werden wie erwartet am 9. und 10. Oktober gemeinsam mit der ersten Runde der Senatswahlen stattfinden. Die zweite Runde der Senatswahlen findet dann am 16. und 17. Oktober statt. Das Datum der Wahlen sei von Staatspräsident Petr Pavel festgelegt worden, teilte die Präsidialkanzlei am Freitag mit. Nach Angaben der Kanzlei wurde die Entscheidung zur Gegenzeichnung an Premier Andrej Babiš übermittelt. Bei den Kommunalwahlen werden die Kandidaten der Christdemokraten die meisten Sitze verteidigen. Bei der letzten Verteilung der Mandate Ende September 2022 hatten sie 3.252 der insgesamt 61.780 Sitze inne. Der großflächige Stromausfall in einem Teil Tschechiens im Juli vergangenen Jahres war laut einer internationalen Expertengruppe das Ergebnis einiger voneinander unabhängiger technischer und betrieblicher Ereignisse. Die Resultate der Untersuchungen internationaler Experten decken sich somit mit den Ergebnissen der Untersuchungen des tschechischen Stromnetzbetreibers ČEPS vom vergangenen Jahr. Die Experten empfahlen, bestimmte Standards für den Netzbetrieb zu verschärfen, präventive Maßnahmen auszuweiten und einige Verfahren zu überarbeiten, um ähnliche Vorfälle zu verhindern. Der massive Stromausfall, zu dem es am 4. Juli 2025 kam, dauerte einige Stunden und betraf etwa 1 Million Stromabnehmer. In Tschechien hat am Freitag das Schuljahr geendet. 1,5 Millionen Schüler der Grund- und weiterführenden Schulen erhielten ihre Abschlusszeugnisse. Am Samstag, den 27. Juni, beginnen die Sommerferien. In die Schulbänke kehren die Schüler am Dienstag, dem 1. September, zurück. Bildungsminister Robert Plaga nahm am feierlichen Schuljahrabschluss in der Grundschule Velký Ořechov teil. Bayer Leverkusen-Stürmer Patrik Schick hat seine Nationalmannschaftskarriere beendet, nachdem Tschechiens Team bei der Fußball-Weltmeisterschaft in der Gruppenphase ausgeschieden war. Der 30-jährige beste Torschütze der aktuellen tschechischen Nationalmannschaft teilte am Donnerstag mit, er habe die Entscheidung schon länger abgewogen. Im tschechischen Fußball müsse sich laut Schick vieles ändern. Schick debütierte im Nationalteam im Mai 2016. Der Leverkusener Stürmer absolvierte 56 Länderspiele und erzielte 26 Tore. Die Tschechin Karolina Muchová hat beim WTA-Turnier in Bad Homburg zum ersten Mal in ihrer Karriere das Halbfinale erreicht. Sie besiegte Clara Tausend aus Dänemark mit 1:6, 6:2 und 6:4. Im Halbfinale trifft die 29-jährige Tschechin auf Elena Gabriela Ruse aus Rumänien. Zum Abschluss noch ein Blick auf das Wetter. In Tschechien ist es am Samstag heiter. Die Tageshöchsttemperaturen liegen zwischen 34 und 39 Grad. In Lagen 1000 Meter werden 31 Grad erreicht.
1: Danke an Martina für die Meldungen vom Freitag. In Danzig findet gerade die Ukraine-Wiederaufbaukonferenz statt. Sie bringt knapp 5000 Teilnehmer aus über 60 Ländern und mehr als 30 internationale Organisationen zusammen. Auch Tschechien ist vor Ort vertreten. Wie will sich die Regierung in Prag beim Wiederaufbau der Ukraine beteiligen? Markéta Kachlíková berichtet.
3: Zum Auftakt der Konferenz gab EU-Kommissionspräsidentin Ursula von der Leyen am Donnerstag bekannt, dass die ersten 3,2 Milliarden Euro des insgesamt 90 Milliarden Euro schweren Darlehens an Kiew überwiesen werden. Tschechien lehnt es, ebenso wie Ungarn und die Slowakei jedoch ab, für dieses Darlehen zu bürgern. Die tschechische Delegation in Danzig wird von Premier Andrej Babiš geleitet. Er kündigte vor seiner Abreise an, dass die Regierung eine Wirtschaftsdelegation vorbereite, um die Beteiligung tschechischer Unternehmen am Wiederaufbau der Ukraine nach Kriegsende konkret zu planen. Tschechische Exporteure können ihre Lieferungen in die Ukraine seit Mitte 2023 bei der staatlichen Exportgarantie- und Versicherungsgesellschaft EGAP gegen Kriegs- und Geschäftsrisiken absichern. Dafür wurde der spezialisierte Fonds Ukraine eingerichtet, sagte David Michalek, Vorstandsvorsitzender von EGAP, am Freitag in den Inlandsendungen des tschechischen Rundfunks.
1: Wir führen derzeit die letzten Verhandlungen mit der Regierung in Prag, um den Fonds auszustocken. Dadurch können wir der stetig wachsenden Nachfrage gerecht werden. Der Fonds umfasst aktuell eine 500 Millionen Kronen und Andrej Babiš gab gestern bekannt, dass das Kapital auf 1 Milliarde Kronen erhöht wird.
3: Trotz des kriegerischen Konflikts ist die Ukraine ein attraktiver Standort für tschechische Investoren. Die Exporte erreichten 2025 einen Wert von 2 Milliarden Euro. Nach Angaben von David Havlicek, einem Vorstandsmitglied von EGAP, hat das Unternehmen in den letzten 3 Jahren bereits 100 Aufträge mit einem Gesamtwert von rund 82 Millionen Euro versichert. Bisher sei aber kein Versicherungsfall eingetreten.
1: Den Fonds nutzen hauptsächlich Exporteure von Landmaschinen, die bereits vor dem Krieg in der Ukraine aktiv waren. Daneben gibt es Interesse im Energiesektor, aber auch bei der Chemie- und Keramikindustrie. Die Branchenvielfalt ist recht groß.
3: Michaela Macharik, Vertreterin der tschechisch-ukrainischen Industrie- und Handelskammer, sieht das Potenzial der bilateralen Handelsbeziehungen noch längst nicht ausgeschöpft. Im Gespräch mit dem tschechischen Rundfunk betonte sie die Standortvorteile für ausländische Investoren.
1: Die Ukraine ist für Investoren äußerst attraktiv, da sie als einziges Land auf dem europäischen Kontinent ein derart enormes Wachstumspotenzial bietet. Sie verfügt über gut qualifizierte Arbeitskräfte und vor allem über großflächige Areale für den Bau neuer Fabriken. Ein entscheidender Vorteil, da freie Industrieflächen mittlerweile sowohl in Tschechien als auch in vielen anderen europäischen Ländern Mangelware sind.
3: Laut David Havlicek wird der Wiederaufbau der Ukraine nach dem Krieg

0: 10.
1: Na Ukrajinu více, než jsme pojišťovali před válkou.
0: So viel zum Engagement tschechischer Unternehmer in der Ukraine. Und nun zurück ins Inland. Wir machen einen Ausflug. Das Rokokoschloss Steknik befindet sich in der Gegend von Žatec, da wo in Tschechien der Hopfen wächst. Der Hauptsaal der Residenz wurde vor kurzem instand gesetzt. Für mehr ist noch einmal Martina Schneiberger war am Mikrofon.
2: Schloss Steknik wurde Ende des 17. Jahrhunderts anstelle einer mittelalterlichen Feste errichtet. In der zweiten Hälfte des 18. Jahrhunderts ließ Johann Franzig Kulhánek von Klaudenstein das Schloss im Rokoko-Stil umbauen. Danach wechselte die Residenz einige Male den Besitzer. Ihr letzter Privateigentümer war der schweizerische Konsul Gérald Tender. Im Hauptsaal hat der Diplomat seine Besuche empfangen. Der Prunksaal sei nun gründlich restauriert worden, erzählte Kastellanin Jana Zajíčková in den Inlandsendungen des Tschechischen Rundfunks.
3: Má překrásnou rokokovou výmalbu, která znázorňuje antický.
0: Der Saal ist herrlich im Rokoko-Stil gestaltet. Die Malereien stellen die vier Elemente dar: das Wasser, das Feuer, die Erde und die Luft. Die Nischen sind mit den Göttern dieser Elemente verziert. Und oben auf dem Gewölbe ist die Göttin der Ernte abgebildet. Die Wandmalereien wirken wie 3D-Bilder. So hat es ganz witzig eine unserer Mitarbeiterinnen gesagt, die die Touristen durch das Schloss begleitet.
2: Im Saal steht ein Tisch, der für einen großen Besuch gedeckt ist. Das vergoldete Porzellanservice habe die Familie von Gérald Tender in den 1920er Jahren benutzt, erzählt Jana Zajíčková.
3: Je to značka Hohenberg Bavaria.
0: Es ist die Marke Hohenberg Bavaria. Das Porzellanservice ist durch eine Glaskollektion von Moser ergänzt. Die Tafel wurde immer für 12 Personen vorbereitet. Wir haben den Tisch aber nun wegen Platzmangels für 8 Personen gedeckt. Das Besteck ist aus Silber. Die Familie von Gérald de Tendre bot uns 2024 das Originalservice, das hier einst benutzt wurde, zum Kauf an. Wir haben es dann in Madrid abgeholt.
2: Vor dem Betreten des Hauptsaals müssen die Besucher über die Pantoffeln anziehen. Die Kastellanin erklärt, warum.
0: Es handelt sich um den Originalboden aus der Barockzeit. Er ist aus Lindenholz. Dies ist sehr weich und bekommt schnell Abdrücke. Auch kleine Steine, die die Besucher ungewollt an den Schuhen mitbringen, würden den Barockboden beschädigen. Darum benutzen alle Überziehpantoffeln. Besucher, die auf einen Stock angewiesen sind, können ihn an der Kasse gegen Stöcke mit Gummispitzen austauschen. Denn es ist schon passiert, dass ein Besucher mit einer Metallspitze am Stock durch den Saal spazierte und diese dann Spuren in dem Boden hinterließ.
2: Die Kastellanin empfiehlt den Besuchern, sich nach der Schlossbesichtigung auch die umliegenden herrlichen Terrassengärten anzuschauen, wo hunderte von Rosen blühen.
0: Das Rokoko-Schloss Steknik ist von Mai bis Ende September täglich außer montags von 10 bis 17 Uhr geöffnet. Den Besuchern werden 5 Besichtigungstrassen angeboten und mehr erfahren Sie unter samek-steknik.cz/de. Das war das Tagesecho von Radio Prag International vom Freitag und nun gebe ich noch einmal ab an Markéta Kachlíková. Auch in der neuen Ausgabe von Tschechisch gesagt blicken wir auf ein Thema, das Tschechien derzeit bewegt. Die Zukunft der öffentlich-rechtlichen Medien nämlich. Wie heißen Radio und Fernsehen auf Tschechisch und worum geht es bei Ihnen aktuell?

0: öffentlich-rechtlichen Medien,
1: veřejnoprávní média,
0: stehen im Fokus der gesellschaftlichen Debatte in Tschechien. Konkret geht es darin um das tschechische Fernsehen,
1: Česká televize,
0: und den tschechischen Rundfunk,
1: Český rozhlas.
0: Beim Letztgenannten hat sich bei der Übersetzung ins Deutsche der Begriff Rundfunk eingebürgert, obwohl es sich eigentlich um den Hörfunk,
1: Rozhlas,
0: bzw. das Radio,
1: Radio,
0: handelt. Die beiden Medien werden anhand von Rundfunkgebühren,
1: rozhlasové a televizní poplatky,
0: bzw. Konzessionsgebühren,
1: koncesionářské

0: Poplatky.
1: Finanziert. Die verpflichtenden Zahlungen
0: Platby
1: werden von Privathaushalten und Gewerbetreibenden für den Besitz eines Geräts bezogen, mit dem ein Signal empfangen werden kann. Also nicht nur für ein Fernsehgerät
0: Televisor
1: und einen Radioempfänger
0: rozhlasový přijímač,
1: sondern auch einen Computer
0: počítač
1: und ein Handy
0: mobil,
1: nämlich mit Internetanschluss. Dem jüngsten Beschluss der Regierung zufolge sollen die Rundfunkgebühren abgeschafft und beide Medienanstalten direkt aus dem Staatshaushalt
0: státní rozpočet
1: finanziert werden. Vor diesem Hintergrund warnen viele Kritiker vor dem Verlust der Unabhängigkeit
0: ztráta nezávislosti
1: sowie einer größeren Anfälligkeit für politische Einflussnahme
0: politické ovlivňování.
1: Aber auch vor finanzieller Unsicherheit,
0: finanční nejistota
1: und der Gefahr einer Inhaltskontrolle von Seiten der Politiker.
0: Kontrola obsahu ze strany politiků.
1: Der Protest gegen das Vorhaben der Regierung fand in dieser Woche Ausdruck in einem 24-stündigen Warnstreik.
0: Výstražná stávka.
1: Der Angestellten des tschechischen Fernsehens und des tschechischen Rundfunks. Die Protestaktion äußerte sich unter anderem in einem eingeschränkten Programm,
0: omezení programu,
1: einer Schweigeminute,
0: minuta ticha,
1: sowie der schwarzen Kleidung,
0: černé oblečení,
1: der streikenden Mitarbeiter. An die Öffentlichkeit wandte man sich mit dem Motto für euch, nicht für die Politiker.
0: Pro vás, ne pro politiky.
1: Auf Wiederhören.
0: Naslyšenou.

Das war ein kleiner Rückblick auf unseren Warnstreik am Montag dieser Woche. Und zum Ende der Sendung noch ein Kulturtipp. In der Leica Gallery in der Prager Neustadt sind derzeit Fotos zu sehen, deren Autor einen berühmten Namen hat. Julian Lennon trat in den 1980er Jahren zunächst in die Fußstapfen seines Vaters, dem Beatle John Lennon, und nahm ab 1984 mehrere Alben auf. Inzwischen ist Julian Lennon auch als Fotograf bekannt und einige seiner Schwarz-Weiß-Arbeiten stellt er nun dem tschechischen Publikum vor. In Prag war der Künstler schon öfter. Was er an der Stadt besonders mag und wie er überhaupt zum Fotografieren gekommen ist, das hat er im Interview für Radio Prag International erzählt.

0: Seinen ersten Hit hatte Julian Lennon 1984. Die Musik wurde ihm mit seinem familiären Hintergrund quasi in die Wiege gelegt. Aber schon früh im Leben sei auch sein Interesse für die Fotografie geweckt worden, berichtet Lennon im Interview für Radio Prag International.
1: Ein Impuls war das Aufkommen des Polaroid SX70-Apparates. Mit ihm konnte man das Foto sofort nach der Aufnahme sehen. Das fand ich aufregend. Eine weitere Anregung kam von meinem guten Freund Timothy White, einem der weltbesten Fotografen von Stars. Er sah einige meiner Arbeiten und schlug vor, dass ich eine Ausstellung machen sollte. Ich dachte, er macht einen Witz.
0: Die Schau kam aber tatsächlich zustande. 2010 waren dabei in New York vor allem Fotos zu sehen, die Julian Lennon von seinem Halbbruder Sean auf Tour gemacht hatte. Nur wenige Jahre zuvor hatte Julian Lennon zudem seine Stiftung The White Feather Foundation gegründet, die weltweit Umwelt-, Bildungs- und Gesundheitsprogramme unterstützt. Es sei auch ein Nebeneffekt dieses humanitären Engagements gewesen, dass er sich als Fotograf weiterentwickeln konnte, berichtet Lennon.
1: Ich habe ein schlechtes Erinnerungsvermögen. Wenn ich für die Stiftung auf Dienstreisen in Kenia, Äthiopien oder Südafrika war, dann machte ich Fotos. Nur um für mich die Abläufe zu katalogisieren, damit ich mich später daran erinnern konnte. Ich stellte dann aber fest, dass ich mich beim Fotografieren immer mehr auf die Erzählung der Geschichte konzentriere. Mit diesen Erfahrungen begann ich dann, Kollektionen zusammenzustellen.
2: And it was from those experiences that I started putting collections together.

0: Die Ausstellung in der Prager Leica Gallery trägt den Titel Mosaika, zu Deutsch Mosaik. Sie besteht aus Fotos, die Julian Lennon in seinem umfassenden Buch Life's Fragile Moments, zu Deutsch die fragilen Momente des Lebens, veröffentlicht hat. Die Aufnahmen darin sind in einem Zeitraum von 17 Jahren entstanden. Thematisch zeigt der Autor in dem Bildband und auch in der Ausstellung zum einen Eindrücke von seinen Reisen. Zum anderen sind berühmte Musikerkollegen zu sehen, wie etwa Sting oder Bono Vox von U2. Trotz seiner eigenen Karriere als Sänger sehe er sich selbst nicht unbedingt als Rockstar, betont Lennon.
1: I'm a terribly anxious and nervous person. I have been in the past.
2: Ich bin ein schrecklich ängstlicher und nervöser Mensch, das war ich früher schon. Darum musste ich eine besondere Kraft und ein spezielles Auftreten entwickeln, um damit umgehen zu können. Das gilt auch für Interviews wie dieses. Gerade heute Morgen hatte ich einen kleinen Panikanfall. Ich kann durchaus den Showman machen, aber das ist eine andere Seite von mir, an der ich arbeiten muss. Dies alles erlaubt mir jedoch, in Beziehung zu anderen Künstlern, ihre Sensibilität zu verstehen.
0: Darum verhalte er sich als Fotograf möglichst zurückhaltend und mache seine Aufnahmen eher aus einer Distanz heraus, erläutert Lennon. Er selbst könne seine Schüchternheit hinter der Kamera ablegen, was ihn glücklich mache, fügt der Künstler hinzu.

0: Zur Vernissage von Mosaika kam vergangene Woche auch Tschechiens Staatspräsident Petr Pavel in die Leica Gallery. Es besteht also ein spürbares Interesse an Julian Lennon und seiner Arbeit. Dies beruhe durchaus auf Gegenseitigkeit, wirft der 63-Jährige ein.
1: Ich war schon einige Male in Prag. Ich finde, die Stadt ist wunderschön. An meinen ersten Besuch vor 15 oder 20 Jahren habe ich nicht ganz so tolle Erinnerungen, wegen der vielen Partys zum Junggesellenabschied. Vor allem die englischen Halunken liefen halbnackt und völlig betrunken herum. Es war widerlich, sogar für jemanden aus Großbritannien.
0: Heute kann Lennon bei dieser Vorstellung lachen, denn schließlich habe sich Prag zum Positiven verändert.
1: Als ich später wieder herkam, war ich erstaunt, wie sauber die Stadt geworden ist. Es gibt heute viel mehr tolle Restaurants mit einheimischer und anderer Küche. Außerdem liebe ich Spaziergänge und Prag ist eine echte Fußgängerstadt. Man kommt viel herum und ich kann den Ort auf diese Weise ungemein genießen.
0: Natürlich sei die Architektur herrlich, fügt der Künstler dazu an. Auch wenn er sich aktuell vor allem mit seinen Fotografien präsentiert, hat Julian Lennon die Musik noch nicht ganz aufgegeben. Seine Alben veröffentlicht er inzwischen in großen zeitlichen Abständen. Das bisher letzte heißt Jude und kam 2022 heraus. Zudem schreibt Julian Lennon Kinderbücher. Und auch auf diesem Gebiet dürfte er in Prag viel Inspiration finden. Denn sehr wahrscheinlich war sein Besuch Mitte Juni nicht der letzte in der Stadt. Sie habe schließlich viel zu bieten, betont Lennon und erwähnt zudem seine persönlichen Kontakte. Er sei sehr dankbar, dass er hier auch einen Freund habe, denn das gebe ihm einen Grund mehr, mal wiederzukommen, sagt Julian Lennon.

Die Fotoausstellung Mosaika läuft noch bis 6. September. Die Leica Gallery in der Straße Szkolska 28 ist montags bis freitags von 10 bis 20 Uhr geöffnet und am Wochenende jeweils von 11 bis 18 Uhr. Alle weiteren Informationen finden Sie auf Tschechisch und Englisch unter www.lgp.cz. Alle heute genannten Links finden Sie auf unserer Homepage deutsch.radio.cz jeweils unter den zugehörigen Beiträgen in einem grauen Kasten. Und damit verabschieden wir uns ins Wochenende. Es wird heiß, also suchen Sie sich ein kühles und schattiges Plätzchen und schalten Sie uns wieder ein. Daniela Honigmann sagt Tschüss und Naslyšenou.

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1: Dobrý den und hallo, Daniela Honigmann begrüßt Sie zum Ausklang der Arbeitswoche mit der Sendung an diesem Freitag. Die hält für Sie neben neuen Tschechisch-Vokabeln auch einen berühmten Namen bereit, nämlich den Namen Lennon. Julian, der älteste Sohn von Beatle John Lennon, hat nämlich vergangene Woche seine Fotoausstellung in Prag eröffnet und uns am Rande dessen auch ein Interview gegeben. Dazu kommen wir aber erst in etwa einer Viertelstunde. Zunächst hören Sie wie immer das Tagesecho, diesmal mit einem Bericht zu Tschechiens geplanter Beteiligung am Wiederaufbau der Ukraine. Und im Schloss Steknik wurde gerade der Rokoko-Saal saniert. All das erwartet Sie also nach den Nachrichten, die heute Martina Schneiberger war für Sie hat.
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2: Tschechische Hilfsorganisationen Člověk v tísni, Caritas Tschechische Republik, Tschechisches Rotes Kreuz und ADRA haben am Donnerstag Spendensammlungen für Venezuela gestartet, das von einem starken Erdbeben betroffen wurde. Die Hilfsorganisation Člověk v tísni ist in Venezuela seit 12 Jahren tätig und arbeitet mit zahlreichen lokalen Partnerorganisationen zusammen. Der Mitarbeiter der Organisation Marek Stieß sagte, die Aufgabe der Organisation sei es, die Hilfe möglichst schnell dorthin zu liefern, wo sie am meisten gebraucht werde und die Menschen nicht nur in den ersten Wochen an der Katastrophe, sondern auch bei der Rückkehr zum Alltagsleben zu unterstützen. Nach Venezuela reist außerdem ein tschechisches Spezialteam für die Suche und Rettung von Personen aus Trümmern. Die diesjährigen Kommunalwahlen werden wie erwartet am 9. und 10. Oktober gemeinsam mit der ersten Runde der Senatswahlen stattfinden. Die zweite Runde der Senatswahlen findet dann am 16. und 17. Oktober statt. Das Datum der Wahlen sei von Staatspräsident Petr Pavel festgelegt worden, teilte die Präsidialkanzlei am Freitag mit. Nach Angaben der Kanzlei wurde die Entscheidung zur Gegenzeichnung an Premier Andrej Babiš übermittelt. Bei den Kommunalwahlen werden die Kandidaten der Christdemokraten die meisten Sitze verteidigen. Bei der letzten Verteilung der Mandate Ende September 2022 hatten sie 3.252 der insgesamt 61.780 Sitze inne. Der großflächige Stromausfall in einem Teil Tschechiens im Juli vergangenen Jahres war laut einer internationalen Expertengruppe das Ergebnis einiger voneinander unabhängiger technischer und betrieblicher Ereignisse. Die Resultate der Untersuchungen internationaler Experten decken sich somit mit den Ergebnissen der Untersuchungen des tschechischen Stromnetzbetreibers ČEPS vom vergangenen Jahr. Die Experten empfahlen, bestimmte Standards für den Netzbetrieb zu verschärfen, präventive Maßnahmen auszuweiten und einige Verfahren zu überarbeiten, um ähnliche Vorfälle zu verhindern. Der massive Stromausfall, zu dem es am 4. Juli 2025 kam, dauerte einige Stunden und betraf etwa 1 Million Stromabnehmer. In Tschechien hat am Freitag das Schuljahr geendet. 1,5 Millionen Schüler der Grund- und weiterführenden Schulen erhielten ihre Abschlusszeugnisse. Am Samstag, den 27. Juni, beginnen die Sommerferien. In die Schulbänke kehren die Schüler am Dienstag, dem 1. September, zurück. Bildungsminister Robert Plaga nahm am feierlichen Schuljahrabschluss in der Grundschule Velký Ořechov teil. Bayer Leverkusen-Stürmer Patrik Schick hat seine Nationalmannschaftskarriere beendet, nachdem Tschechiens Team bei der Fußball-Weltmeisterschaft in der Gruppenphase ausgeschieden war. Der 30-jährige beste Torschütze der aktuellen tschechischen Nationalmannschaft teilte am Donnerstag mit, er habe die Entscheidung schon länger abgewogen. Im tschechischen Fußball müsse sich laut Schick vieles ändern. Schick debütierte im Nationalteam im Mai 2016. Der Leverkusener Stürmer absolvierte 56 Länderspiele und erzielte 26 Tore. Die Tschechin Karolina Muchová hat beim WTA-Turnier in Bad Homburg zum ersten Mal in ihrer Karriere das Halbfinale erreicht. Sie besiegte Clara Tausen aus Dänemark mit 1:6, 6:2 und 6:4. Im Halbfinale trifft die 29-jährige Tschechin auf Elena Gabriela Ruse aus Rumänien. Zum Abschluss noch ein Blick auf das Wetter. In Tschechien ist es am Samstag heiter. Die Tageshöchsttemperaturen liegen zwischen 34 und 39 Grad. In Lagen 1000 Meter werden 31 Grad erreicht.
1: Danke an Martina für die Meldungen vom Freitag. In Danzig findet gerade die Ukraine-Wiederaufbaukonferenz statt. Sie bringt knapp 5000 Teilnehmer aus über 60 Ländern und mehr als 30 internationale Organisationen zusammen. Auch Tschechien ist vor Ort vertreten. Wie will sich die Regierung in Prag beim Wiederaufbau der Ukraine beteiligen? Markéta Kachlíková berichtet.
3: Zum Auftakt der Konferenz gab EU-Kommissionspräsidentin Ursula von der Leyen am Donnerstag bekannt, dass die ersten 3,2 Milliarden Euro des insgesamt 90 Milliarden Euro schweren Darlehens an Kiew überwiesen werden. Tschechien lehnt es, ebenso wie Ungarn und die Slowakei jedoch ab, für dieses Darlehen zu bürgern. Die tschechische Delegation in Danzig wird von Premier Andrej Babiš geleitet. Er kündigte vor seiner Abreise an, dass die Regierung eine Wirtschaftsdelegation vorbereite, um die Beteiligung tschechischer Unternehmen am Wiederaufbau der Ukraine nach Kriegsende konkret zu planen. Tschechische Exporteure können ihre Lieferungen in die Ukraine seit Mitte 2023 bei der staatlichen Exportgarantie- und Versicherungsgesellschaft EGAP gegen Kriegs- und Geschäftsrisiken absichern. Dafür wurde der spezialisierte Fonds Ukraine eingerichtet, sagte David Michalek, Vorstandsvorsitzender von EGAP, am Freitag in den Inlandsendungen des tschechischen Rundfunks.
1: Wir führen derzeit die letzten Verhandlungen mit der Regierung in Prag, um den Fonds auszustocken. Dadurch können wir der stetig wachsenden Nachfrage gerecht werden. Der Fonds umfasst aktuell eine halbe Milliarde Kronen und Andrej Babiš gab gestern bekannt, dass das Kapital auf eine Milliarde Kronen erhöht wird.
3: Trotz des kriegerischen Konflikts ist die Ukraine ein attraktiver Standort für tschechische Investoren. Die Exporte erreichten 2025 einen Wert von 2 Milliarden Euro. Nach Angaben von David Havlíček, einem Vorstandsmitglied von EGAP, hat das Unternehmen in den letzten 3 Jahren bereits 100 Aufträge mit einem Gesamtwert von rund 82 Millionen Euro versichert. Bisher sei aber kein Versicherungsfall eingetreten.
1: Den Fonds nutzen hauptsächlich Exporteure von Landmaschinen, die bereits vor dem Krieg in der Ukraine aktiv waren. Daneben gibt es Interesse im Energiesektor, aber auch bei der Chemie- und Keramikindustrie. Die Branchenvielfalt ist recht groß.
3: Michal Macharik, Vertreterin der tschechisch-ukrainischen Industrie- und Handelskammer, sieht das Potenzial der bilateralen Handelsbeziehungen noch längst nicht ausgeschöpft. Im Gespräch mit dem tschechischen Rundfunk betonte sie die Standortvorteile für ausländische Investoren.
1: Die Ukraine ist für Investoren äußerst attraktiv, da sie als einziges Land auf dem europäischen Kontinent ein derart enormes Wachstumspotenzial bietet. Sie verfügt über gut qualifizierte Arbeitskräfte und vor allem über großflächige Areale für den Bau neuer Fabriken. Ein entscheidender Vorteil, da freie Industrieflächen mittlerweile sowohl in Tschechien als auch in vielen anderen europäischen Ländern Mangelware sind.
3: Laut David Havlíček wäre der Wiederaufbau der Ukraine nach dem Krieg das globale Investitionsprojekt des Jahrhunderts sein. Umso wichtiger sei die aktuelle staatliche Schützenhilfe.
1: Aus diesem Grund ist es entscheidend, dass die tschechische Regierung ein Instrument wie die EGAP nutzt, um Exporteure bereits jetzt aktiv zu unterstützen. Nur so können wir sicherstellen, dass bestehende Handelsbeziehungen nicht abreißen und unsere Unternehmen sie beim späteren Wiederaufbau der Ukraine als Fundament nutzen können. Das verschafft ihnen eine hervorragende Ausgangsposition. Tatsächlich versichern wir das Ukraine-Geschäft derzeit sogar in einem größeren Umfang als in der Vorkriegszeit. So viel zum Engagement tschechischer Unternehmer in der Ukraine. Und nun zurück ins Inland. Wir machen einen Ausflug. Das Rokoko-Schloss Steknik befindet sich in der Gegend von Žatec, da wo in Tschechien der Hopfen wächst. Der Hauptsaal der Residenz wurde vor kurzem instand gesetzt. Für mehr ist noch einmal Martina Schneiberger war am Mikrofon.
2: Schloss Deceuninck wurde Ende des 17. Jahrhunderts anstelle einer mittelalterlichen Feste errichtet. In der zweiten Hälfte des 18.

0: stellen die vier Elemente dar: das Wasser, das Feuer, die Erde und die Luft. Die Nischen sind mit den Göttern dieser Elemente verziert. Und oben auf dem Gewölbe ist die Göttin der Ernte abgebildet. Die Wandmalereien wirken wie 3D-Bilder. So hat es ganz witzig eine unserer Mitarbeiterinnen gesagt, die die Touristen durch das Schloss begleitet.
1: Im Saal steht ein Tisch, der für einen großen Besuch gedeckt ist. Das vergoldete Porzellanservice habe die Familie von Gerald de Tender in den 1920er Jahren benutzt, erzählt Jana Zajíčková.
0: Es ist die Marke Hohenberg Bavaria. Das Porzellanservice ist durch eine Glaskollektion von Moser ergänzt. Die Tafel wurde immer für 12 Personen vorbereitet. Wir haben den Tisch aber nun wegen Platzmangels für 8 Personen gedeckt. Das Besteck ist aus Silber. Die Familie von Gérald de Tendre bot uns 2024 das Originalservice, das hier einst benutzt wurde, zum Kauf an. Wir haben es dann in Madrid abgeholt.
1: Vor dem Betreten des Hauptsaals müssen die Besucher über die Pantoffeln anziehen. Die Kastellanin erklärt, warum.
0: Es handelt sich um den Originalboden aus der Barockzeit. Er ist aus Lindenholz. Dies ist sehr weich und bekommt schnell Abdrücke. Auch kleine Steine, die die Besucher ungewollt an den Schuhen mitbringen, würden den Barockboden beschädigen. Darum benutzen alle Überziehpantoffeln. Besucher, die auf einen Stock angewiesen sind, können ihn an der Kasse gegen Stöcke mit Gummispitzen austauschen. Denn es ist schon passiert, dass ein Besucher mit einer Metallspitze am Stock durch den Saal spazierte und diese dann Spuren in dem Boden hinterließ.
1: Die Kastellanin empfiehlt den Besuchern, sich nach der Schlossbesichtigung auch die umliegenden herrlichen Terrassengärten anzuschauen, wo hunderte von Rosen blühen.
0: Das Rokoko-Schloss Steknik ist von Mai bis Ende September täglich außer montags von 10 bis 17 Uhr geöffnet. Den Besuchern werden 5 Besichtigungstrassen angeboten und mehr erfahren Sie unter zamek-steknik.cz/de. Das war das Tagesecho von Radio Prag International vom Freitag und nun gebe ich noch einmal ab an Markéta Kachlíková. Auch in der neuen Ausgabe von Tschechisch gesagt blicken wir auf ein Thema, das Tschechien derzeit bewegt. Die Zukunft der öffentlich-rechtlichen Medien nämlich. Wie heißen Radio und Fernsehen auf Tschechisch und worum geht es bei Ihnen aktuell?

0: Die öffentlich-rechtlichen Medien,
1: veřejnoprávní média,
0: stehen im Fokus der gesellschaftlichen Debatte in Tschechien. Konkret geht es darin um das tschechische Fernsehen,
1: Česká televize,
0: und den tschechischen Rundfunk,
1: Český rozhlas.
0: Beim Letztgenannten hat sich bei der Übersetzung ins Deutsche der Begriff Rundfunk eingebürgert, obwohl es sich eigentlich um den Hörfunk,
1: Rozhlas,
0: bzw. das Radio,
1: Radio,
0: handelt. Die beiden Medien werden anhand von Rundfunkgebühren,
1: rozhlasové a televizní poplatky,
0: bzw. Konzessionsgebühren,
1: koncesionářské poplatky,
0: finanziert. Die verpflichtenden Zahlungen,
1: platby,
0: werden von Privathaushalten und Gewerbetreibenden für den Besitz eines Geräts bezogen, mit dem ein Signal empfangen werden kann. Also nicht nur für ein Fernsehgerät,
1: Televisor,
0: und einen Radioempfänger,
1: rozhlasový přijímač,
0: sondern auch einen Computer,
1: počítač,
0: und ein Handy,
1: mobil,
0: nämlich mit Internetanschluss. Dem jüngsten Beschluss der Regierung zufolge sollen die Rundfunkgebühren abgeschafft und beide Medienanstalten direkt aus dem Staatshaushalt,
1: státní rozpočet,
0: finanziert werden. Vor diesem Hintergrund warnen viele Kritiker vor dem Verlust der Unabhängigkeit,
1: ztráta nezávislosti,
0: sowie einer größeren Anfälligkeit für politische Einflussnahme,
1: politické ovlivňování,
0: aber auch vor finanzieller Unsicherheit,
1: finanční nejistota,
0: und der Gefahr einer Inhaltskontrolle von Seiten der Politiker,
1: kontrola obsahu ze strany politiků.
0: Der Protest gegen das Vorhaben der Regierung fand in dieser Woche Ausdruck in einem 24-stündigen Warnstreik.
1: Výstražná stávka.

0: der Angestellten des tschechischen Fernsehens und des tschechischen Rundfunks. Die Protestaktion äußerte sich unter anderem in einem eingeschränkten Programm,
1: omezení programu,
0: einer Schweigeminute,
1: minuta ticha,
0: sowie der schwarzen Kleidung,
1: černé oblečení,
0: der streikenden Mitarbeiter. An die Öffentlichkeit wandte man sich mit dem Motto für euch, nicht für die Politiker.
1: Pro vás, ne pro politiky.
0: Auf Wiederhören.
1: Naslyšenou.

Das war ein kleiner Rückblick auf unseren Warnstreik am Montag dieser Woche. Und zum Ende der Sendung noch ein Kulturtipp. In der Leica Gallery in der Prager Neustadt sind derzeit Fotos zu sehen, deren Autor einen berühmten Namen hat. Julian Lennon trat in den 1980er Jahren zunächst in die Fußstapfen seines Vaters, dem Beatle John Lennon, und nahm ab 1984 mehrere Alben auf. Inzwischen ist Julian Lennon auch als Fotograf bekannt und einige seiner Schwarz-Weiß-Arbeiten stellt er nun dem tschechischen Publikum vor. In Prag war der Künstler schon öfter. Was er an der Stadt besonders mag und wie er überhaupt zum Fotografieren gekommen ist, das hat er im Interview für Radio Prag International erzählt.

0: Seinen ersten Hit hatte Julian Lennon 1984. Die Musik wurde ihm mit seinem familiären Hintergrund quasi in die Wiege gelegt. Aber schon früh im Leben sei auch sein Interesse für die Fotografie geweckt worden, berichtet Lennon im Interview für Radio Prag International.
1: Ein Impuls war das Aufkommen des Polaroid SX70-Apparates. Mit ihm konnte man das Foto sofort nach der Aufnahme sehen. Das fand ich aufregend. Eine weitere Anregung kam von meinem guten Freund Timothy White, einem der weltbesten Fotografen von Stars. Er sah einige meiner Arbeiten und schlug vor, dass ich eine Ausstellung machen sollte. Ich dachte, er macht einen Witz.
0: Die Schau kam aber tatsächlich zustande. 2010 waren dabei in New York vor allem Fotos zu sehen, die Julian Lennon von seinem Halbbruder Sean auf Tour gemacht hatte. Nur wenige Jahre zuvor hatte Julian Lennon zudem seine Stiftung The White Feather Foundation gegründet, die weltweit Umwelt-, Bildungs- und Gesundheitsprogramme unterstützt. Es sei auch ein Nebeneffekt dieses humanitären Engagements gewesen, dass er sich als Fotograf weiterentwickeln konnte, berichtet Lennon.
1: Ich habe ein schlechtes Erinnerungsvermögen. Wenn ich für die Stiftung auf Dienstreisen in Kenia, Äthiopien oder Südafrika war, dann machte ich Fotos. Nur um für mich die Abläufe zu katalogisieren, damit ich mich später daran erinnern konnte. Ich stellte dann aber fest, dass ich mich beim Fotografieren immer mehr auf die Erzählung der Geschichte konzentriere. Mit diesen Erfahrungen begann ich dann, Kollektionen zusammenzustellen.
2: And it was from those experiences that I started putting collections together.

0: Die Ausstellung in der Prager Leica Gallery trägt den Titel Mosaika, zu Deutsch Mosaik. Sie besteht aus Fotos, die Julian Lennon in seinem umfassenden Buch Life's Fragile Moments, zu Deutsch die fragilen Momente des Lebens, veröffentlicht hat. Die Aufnahmen darin sind in einem Zeitraum von 17 Jahren entstanden. Thematisch zeigt der Autor in dem Bildband und auch in der Ausstellung zum einen Eindrücke von seinen Reisen. Zum anderen sind berühmte Musikerkollegen zu sehen, wie etwa Sting oder Bono Vox von U2. Trotz seiner eigenen Karriere als Sänger sehe er sich selbst nicht unbedingt als Rockstar, betont Lennon.
1: I'm a terribly anxious and nervous person. I have been in the past.
2: Ich bin ein schrecklich ängstlicher und nervöser Mensch, das war ich früher schon. Darum musste ich eine besondere Kraft und ein spezielles Auftreten entwickeln, um damit umgehen zu können. Das gilt auch für Interviews wie dieses. Gerade heute Morgen hatte ich einen kleinen Panikanfall. Ich kann durchaus den Showman machen, aber das ist eine andere Seite von mir, an der ich arbeiten muss. Dies alles erlaubt mir jedoch, in Beziehung zu anderen Künstlern, ihre Sensibilität zu verstehen.
0: Darum verhalte er sich als Fotograf möglichst zurückhaltend und mache seine Aufnahmen eher aus einer Distanz heraus, erläutert Lennon. Er selbst könne seine Schüchternheit hinter der Kamera ablegen, was ihn glücklich mache, fügt der Künstler hinzu.

0: Zur Vernissage von Mosaika kam vergangene Woche auch Tschechiens Staatspräsident Petr Pavel in die Leica Gallery. Es besteht also ein spürbares Interesse an Julian Lennon und seiner Arbeit. Dies beruhe durchaus auf Gegenseitigkeit, wirft der 63-Jährige ein.
1: Ich war schon einige Male in Prag. Ich finde, die Stadt ist wunderschön. An meinem ersten Besuch vor 15 oder 20 Jahren habe ich nicht ganz so tolle Erinnerungen, wegen der vielen Partys zum Junggesellenabschied. Vor allem die englischen Halunken liefen halbnackt und völlig betrunken herum. Es war widerlich, sogar für jemanden aus Großbritannien.
0: Heute kann Lennon bei dieser Vorstellung lachen, denn schließlich habe sich Prag zum Positiven verändert.
1: Als ich später wieder herkam, war ich erstaunt, wie sauber die Stadt geworden ist. Es gibt heute viel mehr tolle Restaurants mit einheimischer und anderer Küche. Außerdem liebe ich Spaziergänge und Prag ist eine echte Fußgängerstadt. Man kommt viel herum und ich kann den Ort auf diese Weise ungemein genießen.
0: Natürlich sei die Architektur herrlich, fügt der Künstler dazu an. Auch wenn er sich aktuell vor allem mit seinen Fotografien präsentiert, hat Julian Lennon die Musik noch nicht ganz aufgegeben. Seine Alben veröffentlicht er inzwischen in großen zeitlichen Abständen. Das bisher letzte heißt Jude und kam 2022 heraus. Zudem schreibt Julian Lennon Kinderbücher. Und auch auf diesem Gebiet dürfte er in Prag viel Inspiration finden. Denn sehr wahrscheinlich war sein Besuch Mitte Juni nicht der letzte in der Stadt. Sie habe schließlich viel zu bieten, betont Lennon und erwähnt zudem seine persönlichen Kontakte. Er sei sehr dankbar, dass er hier auch einen Freund habe, denn das gebe ihm einen Grund mehr, mal wiederzukommen, sagt Julian Lennon.

Die Fotoausstellung Mosaika läuft noch bis 6. September. Die Leica Gallery in der Straße Szkolska 28 ist montags bis freitags von 10 bis 20 Uhr geöffnet und am Wochenende jeweils von 11 bis 18 Uhr. Alle weiteren Informationen finden Sie auf Tschechisch und Englisch unter www.lgp.cz. Alle heute genannten Links finden Sie auf unserer Homepage deutsch.radio.cz jeweils unter den zugehörigen Beiträgen in einem grauen Kasten. Und damit verabschieden wir uns ins Wochenende. Es wird heiß, also suchen Sie sich ein kühles und schattiges Plätzchen und schalten Sie uns wieder ein. Daniela Honigmann sagt Tschüss und Naslyšenou.

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1: Dobrý den und hallo, Daniela Honigmann begrüßt Sie zum Ausklang der Arbeitswoche mit der Sendung an diesem Freitag. Die hält für Sie neben neuen Tschechisch-Vokabeln auch einen berühmten Namen bereit, nämlich den Namen Lennon. Julian, der älteste Sohn von Beatle John Lennon, hat nämlich vergangene Woche seine Fotoausstellung in Prag eröffnet und uns am Rande dessen auch ein Interview gegeben. Dazu kommen wir aber erst in etwa einer Viertelstunde. Zunächst hören Sie wie immer das Tagesecho, diesmal mit einem Bericht zu Tschechiens geplanter Beteiligung am Wiederaufbau der Ukraine. Und im Schloss Steknik wurde gerade der Rokoko-Saal saniert. All das erwartet Sie also nach den Nachrichten, die heute Martina Schneiberger war für Sie hat.
0: Die Nachrichten.
2: Tschechische Hilfsorganisationen, Człowiek w Tisni, Caritas, Tschechische Republik, Tschechisches Rotes Kreuz und ADRA haben am Donnerstag Spendensammlungen für Venezuela gestartet, das von einem starken Erdbeben betroffen wurde. Die Hilfsorganisation Człowiek w Tisni ist in Venezuela seit 12 Jahren tätig und arbeitet mit zahlreichen lokalen Partnerorganisationen zusammen. Der Mitarbeiter der Organisation Marek Stis sagte, die Aufgabe der Organisation sei es, die Hilfe möglichst schnell dorthin zu liefern, wo sie am meisten gebraucht werde und die Menschen nicht nur in den ersten Wochen an der Katastrophe, sondern auch bei der Rückkehr zum Alltagsleben zu unterstützen. Nach Venezuela reist außerdem ein tschechisches Spezialteam für die Suche und Rettung von Personen aus Trümmern. Die diesjährigen Kommunalwahlen werden wie erwartet am 9. und 10. Oktober gemeinsam mit der ersten Runde der Senatswahlen stattfinden. Die zweite Runde der Senatswahlen findet dann am 16. und 17. Oktober statt. Das Datum der Wahlen sei von Staatspräsident Petr Pavel festgelegt worden, teilte die Präsidialkanzlei am Freitag mit. Nach Angaben der Kanzlei wurde die Entscheidung zur Gegenzeichnung an Premier Andrej Babiš übermittelt. Bei den Kommunalwahlen werden die Kandidaten der Christdemokraten die meisten Sitze verteidigen. Bei der letzten Verteilung der Mandate Ende September 2022 hatten sie 3.252 der insgesamt 61.780 Sitze inne. Der großflächige Stromausfall in einem Teil Tschechiens im Juli vergangenen Jahres war laut einer internationalen Expertengruppe das Ergebnis einiger voneinander unabhängiger technischer und betrieblicher Ereignisse. Die Resultate der Untersuchungen internationaler Experten decken sich somit mit den Ergebnissen der Untersuchungen des tschechischen Stromnetzbetreibers ČEPS vom vergangenen Jahr. Die Experten empfahlen, bestimmte Standards für den Netzbetrieb zu verschärfen, präventive Maßnahmen auszuweiten und einige Verfahren zu überarbeiten, um ähnliche Vorfälle zu verhindern. Der massive Stromausfall, zu dem es am 4. Juli 2025 kam, dauerte einige Stunden und betraf etwa 1 Million Stromabnehmer. In Tschechien hat am Freitag das Schuljahr geendet. 1,5 Millionen Schüler der Grund- und weiterführenden Schulen erhielten ihre Abschlusszeugnisse. Am Samstag, den 27. Juni, beginnen die Sommerferien. In die Schulbänke kehren die Schüler am Dienstag, dem 1. September, zurück. Bildungsminister Robert Plaga nahm am feierlichen Schuljahrabschluss in der Grundschule Velký Ořechov teil. Bayer Leverkusen-Stürmer Patrik Schick hat seine Nationalmannschaftskarriere beendet, nachdem Tschechiens Team bei der Fußball-Weltmeisterschaft in der Gruppenphase ausgeschieden war. Der 30-jährige beste Torschütze der aktuellen tschechischen Nationalmannschaft teilte am Donnerstag mit, er habe die Entscheidung schon länger abgewogen. Im tschechischen Fußball müsse sich laut Schick vieles ändern. Schick debütierte im Nationalteam im Mai 2016. Der Leverkusener Stürmer absolvierte 56 Länderspiele und erzielte 26 Tore. Die Tschechin Karolina Muchová hat beim WTA-Turnier in Bad Homburg zum ersten Mal in ihrer Karriere das Halbfinale erreicht. Sie besiegte Clara Tausen aus Dänemark mit 1:6, 6:2 und 6:4. Im Halbfinale trifft die 29-jährige Tschechin auf Elena Gabriela Ruse aus Rumänien. Zum Abschluss noch ein Blick auf das Wetter. In Tschechien ist es am Samstag heiter. Die Tageshöchsttemperaturen liegen zwischen 34 und 39 Grad. In Lagen um 1000 Meter werden 31 Grad erreicht.
1: Danke an Martina für die Meldungen vom Freitag. In Danzig findet gerade die Ukraine-Wiederaufbaukonferenz statt. Sie bringt knapp 5000 Teilnehmer aus über 60 Ländern und mehr als 30 internationale Organisationen zusammen. Auch Tschechien ist vor Ort vertreten. Wie will sich die Regierung in Prag beim Wiederaufbau der Ukraine beteiligen? Markéta Kachlíková berichtet.
3: Zum Auftakt der Konferenz gab EU-Kommissionspräsidentin Ursula von der Leyen am Donnerstag bekannt, dass die ersten 3,2 Milliarden Euro des insgesamt 90 Milliarden Euro schweren Darlehens an Kiew überwiesen werden. Tschechien lehnt es, ebenso wie Ungarn und die Slowakei jedoch ab, für dieses Darlehen zu bürgern. Die tschechische Delegation in Danzig wird von Premier Andrej Babiš geleitet. Er kündigte vor seiner Abreise an, dass die Regierung eine Wirtschaftsdelegation vorbereite, um die Beteiligung tschechischer Unternehmen am Wiederaufbau der Ukraine nach Kriegsende konkret zu planen. Tschechische Exporteure können ihre Lieferungen in die Ukraine seit Mitte 2023 bei der staatlichen Exportgarantie- und Versicherungsgesellschaft EGAP gegen Kriegs- und Geschäftsrisiken absichern. Dafür wurde der spezialisierte Fonds Ukraine eingerichtet, sagte David Michalek, Vorstandsvorsitzender von EGAP, am Freitag in den Inlandsendungen des tschechischen Rundfunks.
1: Wir führen derzeit die letzten Verhandlungen mit der Regierung in Prag, um den Fonds auszustocken. Dadurch können wir der stetig wachsenden Nachfrage gerecht werden. Der Fonds umfasst aktuell eine halbe Milliarde Kronen und Andrej Babiš gab gestern bekannt, dass das Kapital auf eine Milliarde Kronen erhöht wird.
3: Trotz des kriegerischen Konflikts ist die Ukraine ein attraktiver Standort für tschechische Investoren. Die Exporte erreichten 2025 einen Wert von 2 Milliarden Euro. Nach Angaben von David Havlicek, einem Vorstandsmitglied von EGAP, hat das Unternehmen in den letzten drei Jahren bereits 100 Aufträge mit einem Gesamtwert von rund 82 Millionen Euro versichert. Bisher sei aber kein Versicherungsfall eingetreten.
1: Den Fonds nutzen hauptsächlich Exporteure von Landmaschinen, die bereits vor dem Krieg in der Ukraine aktiv waren. Daneben gibt es Interesse im Energiesektor, aber auch bei der Chemie- und Keramikindustrie. Die Branchenvielfalt ist recht groß.
3: Michaela Macharik, Vertreterin der tschechisch-ukrainischen Industrie- und Handelskammer, sieht das Potenzial der bilateralen Handelsbeziehungen noch längst nicht ausgeschöpft. Im Gespräch mit dem tschechischen Rundfunk betonte sie die Standortvorteile für ausländische Investoren.
1: Die Ukraine ist für Investoren äußerst attraktiv, da sie als einziges Land auf dem europäischen Kontinent ein derart enormes Wachstumspotenzial bietet. Sie verfügt über gut qualifizierte Arbeitskräfte und vor allem über großflächige Areale für den Bau neuer Fabriken. Ein entscheidender Vorteil, da freie Industrieflächen mittlerweile sowohl in Tschechien als auch in vielen anderen europäischen Ländern Mangelware sind.
3: Laut David Havlicek wird der Wiederaufbau der Ukraine nach dem Krieg das globale Investitionsprojekt des Jahrhunderts sein. Umso wichtiger sei die aktuelle staatliche Schützenhilfe.
1: Aus diesem Grund ist es entscheidend, dass die tschechische Regierung ein Instrument wie die EGAP nutzt, um Exporteure bereits jetzt aktiv zu unterstützen. Nur so können wir sicherstellen, dass bestehende Handelsbeziehungen nicht abreißen und unsere Unternehmen sie beim späteren Wiederaufbau der Ukraine als Fundament nutzen können. Das verschafft ihnen eine hervorragende Ausgangsposition. Tatsächlich versichern wir das Ukraine-Geschäft derzeit sogar in einem größeren Umfang als in der Vorkriegszeit. So viel zum Engagement tschechischer Unternehmer in der Ukraine. Und nun zurück ins Inland. Wir machen einen Ausflug. Das Rokoko-Schloss Steknik befindet sich in der Gegend von Žatec, da wo in Tschechien der Hopfen wächst. Der Hauptsaal der Residenz wurde vor kurzem instand gesetzt. Für mehr ist noch einmal Martina Schneiberger war am Mikrofon.
2: Schloss Deceník wurde Ende des 17. Jahrhunderts anstelle einer mittelalterlichen Feste errichtet. In der zweiten Hälfte des 18. Jahrhunderts ließ Johann Franzig Kulhánek von Klaudenstein das Schloss im Rokoko-Stil umbauen. Danach wechselte die Residenz einige Male den Besitzer. Ihr letzter Privateigentümer war der schweizerische Konsul Gérald Tender. Im Hauptsaal hat der Diplomat seine Besuche empfangen. Der Prunksaal sei nun gründlich restauriert worden, erzählte Kastellanin Jana Zajíčková in den Inlandssendungen des Tschechischen Rundfunks.
4: Der Saal ist herrlich im Rokoko-Stil gestaltet. Die Malereien stellen die vier Elemente dar: das Wasser, das Feuer, die Erde und die Luft. Die Nischen sind mit den Göttern dieser Elemente verziert. Und oben auf dem Gewölbe ist die Göttin der Ernte abgebildet. Die Wandmalereien wirken wie 3D-Bilder. So hat es ganz witzig eine unserer Mitarbeiterinnen gesagt, die die Touristen durch das Schloss begleitet.
2: Im Saal steht ein Tisch, der für einen großen Besuch gedeckt ist. Das vergoldete Porzellanservice habe die Familie von Gérald Tender in den 1920er Jahren benutzt, erzählt Jana Zajíčková.
4: Es ist die Marke Hohenberg Bavaria.

0: Spodní barokní podlahu.
1: Es handelt sich um den Originalboden aus der Barockzeit. Er ist aus Lindenholz. Dies ist sehr weich und bekommt schnell Abdrücke. Auch kleine Steine, die die Besucher ungewollt an den Schuhen mitbringen, würden den Barockboden beschädigen. Darum benutzen alle Überziehpantoffeln. Besucher, die auf einen Stock angewiesen sind, können ihn an der Kasse gegen Stöcke mit Gummispitzen austauschen. Denn es ist schon passiert, dass ein Besucher mit einer Metallspitze am Stock durch den Saal spaziert und diese dann Spuren in dem Boden hinterließ.
2: Die Kastellanin empfiehlt den Besuchern, sich nach der Schlossbesichtigung auch die umliegenden herrlichen Terrassengärten anzuschauen, wo hunderte von Rosen blühen.
1: Das Rokokoschloss Steknik ist von Mai bis Ende September täglich außer montags von 10 bis 17 Uhr geöffnet. Den Besuchern werden 5 Besichtigungstrassen angeboten und mehr erfahren Sie unter samek-steknik.cz/de. Das war das Tagesecho von Radio Prag International vom Freitag und nun gebe ich noch einmal ab an Markéta Kachlíková. Auch in der neuen Ausgabe von Tschechisch gesagt blicken wir auf ein Thema, das Tschechien derzeit bewegt. Die Zukunft der öffentlich-rechtlichen Medien nämlich. Wie heißen Radio und Fernsehen auf Tschechisch und worum geht es bei Ihnen aktuell?

0: öffentlich-rechtlichen Medien,
1: veřejnoprávní média,
0: stehen im Fokus der gesellschaftlichen Debatte in Tschechien. Konkret geht es darin um das tschechische Fernsehen,
1: Česká televize,
0: und den tschechischen Rundfunk,
1: Český rozhlas.
0: Beim Letztgenannten hat sich bei der Übersetzung ins Deutsche der Begriff Rundfunk eingebürgert, obwohl es sich eigentlich um den Hörfunk,
1: Rozhlas,
0: bzw. das Radio,
1: Radio,
0: handelt. Die beiden Medien werden anhand von Rundfunkgebühren,
1: rozhlasové a televizní poplatky,
0: beziehungsweise Konzessionsgebühren,
1: koncesionářské poplatky,
0: finanziert. Die verpflichtenden Zahlungen,
1: platby,
0: werden von Privathaushalten und Gewerbetreibenden für den Besitz eines Geräts bezogen, mit dem ein Signal empfangen werden kann. Also nicht nur für ein Fernsehgerät,
1: televizor,
0: und einen Radioempfänger,
1: rozhlasový přijímač,
0: sondern auch einen Computer,
1: počítač,
0: und ein Handy,
1: mobil,
0: nämlich mit Internetanschluss. Dem jüngsten Beschluss der Regierung zufolge sollen die Rundfunkgebühren abgeschafft und beide Medienanstalten direkt aus dem Staatshaushalt,
1: státní rozpočet,
0: finanziert werden. Vor diesem Hintergrund warnen viele Kritiker vor dem Verlust der Unabhängigkeit,
1: ztráta nezávislosti,
0: sowie einer größeren Anfälligkeit für politische Einflussnahme,
1: politické ovlivňování,
0: aber auch vor finanzieller Unsicherheit,
1: finanční nejistota,
0: und der Gefahr einer Inhaltskontrolle von Seiten der Politiker,
1: kontrola obsahu ze strany politiků.
0: Der Protest gegen das Vorhaben der Regierung fand in dieser Woche Ausdruck in einem 24-stündigen Warnstreik,
1: výstražná stávka,
0: der Angestellten des tschechischen Fernsehens und des tschechischen Rundfunks. Die Protestaktion äußerte sich unter anderem in einem eingeschränkten Programm,
1: omezení programu,
0: einer Schweigeminute,
1: minuta ticha,
0: sowie der schwarzen Kleidung,
1: černé oblečení,
0: der streikenden Mitarbeiter. An die Öffentlichkeit wandte man sich mit dem Motto für euch, nicht für die Politiker.
1: Pro vás, ne pro politiky.
0: Auf Wiederhören.
1: Naslyšenou.

Das war ein kleiner Rückblick auf unseren Warnstreik am Montag dieser Woche. Und zum Ende der Sendung noch ein Kulturtipp. In der Leica Gallery in der Prager Neustadt sind derzeit Fotos zu sehen, deren Autor einen berühmten Namen hat. Julian Lennon trat in den 1980er Jahren zunächst in die Fußstapfen seines Vaters, dem Beatle John Lennon, und nahm ab 1984 mehrere Alben auf. Inzwischen ist Julian Lennon auch als Fotograf bekannt und einige seiner Schwarz-Weiß-Arbeiten

stellt er nun dem tschechischen Publikum vor. In Prag war der Künstler schon öfter. Was er an der Stadt besonders mag und wie er überhaupt zum Fotografieren gekommen ist, das hat er im Interview für Radio Prag International erzählt.

0: Seinen ersten Hit hatte Julian Lennon 1984. Die Musik wurde ihm mit seinem familiären Hintergrund quasi in die Wiege gelegt. Aber schon früh im Leben sei auch sein Interesse für die Fotografie geweckt worden, berichtet Lennon im Interview für Radio Prag International.
1: Ein Impuls war das Aufkommen des Polaroid SX70-Apparates. Mit ihm konnte man das Foto sofort nach der Aufnahme sehen. Das fand ich aufregend. Eine weitere Anregung kam von meinem guten Freund Timothy White, einem der weltbesten Fotografen von Stars. Er sah einige meiner Arbeiten und schlug vor, dass ich eine Ausstellung machen sollte. Ich dachte, er macht einen Witz.
0: Die Schau kam aber tatsächlich zustande. 2010 waren dabei in New York vor allem Fotos zu sehen, die Julian Lennon von seinem Halbbruder Sean auf Tour gemacht hatte. Nur wenige Jahre zuvor hatte Julian Lennon zudem seine Stiftung The White Feather Foundation gegründet, die weltweit Umwelt-, Bildungs- und Gesundheitsprogramme unterstützt. Es sei auch ein Nebeneffekt dieses humanitären Engagements gewesen, dass er sich als Fotograf weiterentwickeln konnte, berichtet Lennon.
1: Ich habe ein schlechtes Erinnerungsvermögen. Wenn ich für die Stiftung auf Dienstreisen in Kenia, Äthiopien oder Südafrika war, dann machte ich Fotos. Nur um für mich die Abläufe zu katalogisieren, damit ich mich später daran erinnern konnte. Ich stellte dann aber fest, dass ich mich beim Fotografieren immer mehr auf die Erzählung der Geschichte konzentriere. Mit diesen Erfahrungen begann ich dann, Kollektionen zusammenzustellen.
2: And it was from those experiences that I started putting collections together.

0: Die Ausstellung in der Prager Leica Gallery trägt den Titel Mosaika, zu Deutsch Mosaik. Sie besteht aus Fotos, die Julian Lennon in seinem umfassenden Buch Life's Fragile Moments, zu Deutsch die fragilen Momente des Lebens, veröffentlicht hat. Die Aufnahmen darin sind in einem Zeitraum von 17 Jahren entstanden. Thematisch zeigt der Autor in dem Bildband und auch in der Ausstellung zum einen Eindrücke von seinen Reisen. Zum anderen sind berühmte Musikerkollegen zu sehen, wie etwa Sting oder Bono Vox von U2. Trotz seiner eigenen Karriere als Sänger sehe er sich selbst nicht unbedingt als Rockstar, betont Lennon.
1: I'm a terribly anxious and nervous person. I have been in the past.
2: Ich bin ein schrecklich ängstlicher und nervöser Mensch, das war ich früher schon. Darum musste ich eine besondere Kraft und ein spezielles Auftreten entwickeln, um damit umgehen zu können. Das gilt auch für Interviews wie dieses. Gerade heute Morgen hatte ich einen kleinen Panikanfall. Ich kann durchaus den Showman machen, aber das ist eine andere Seite von mir, an der ich arbeiten muss. Dies alles erlaubt mir jedoch, in Beziehung zu anderen Künstlern, ihre Sensibilität zu verstehen.
0: Darum verhalte er sich als Fotograf möglichst zurückhaltend und mache seine Aufnahmen eher aus einer Distanz heraus, erläutert Lennon. Er selbst könne seine Schüchternheit hinter der Kamera ablegen, was ihn glücklich mache, fügt der Künstler hinzu.

0: Zur Vernissage von Mosaika kam vergangene Woche auch Tschechiens Staatspräsident Petr Pavel in die Leica Gallery. Es besteht also ein spürbares Interesse an Julian Lennon und seiner Arbeit. Dies beruhe durchaus auf Gegenseitigkeit, wirft der 63-Jährige ein.
1: I've spent a few occasions here. I think the city is beautiful.
2: Ich war schon einige Male in Prag. Ich finde, die Stadt ist wunderschön. An meinem ersten Besuch vor 15 oder 20 Jahren habe ich nicht ganz so tolle Erinnerungen, wegen der vielen Partys zum Junggesellenabschied. Vor allem die englischen Halunken liefen halbnackt und völlig betrunken herum. Es war widerlich, sogar für jemanden aus Großbritannien.
0: Heute kann Lennon bei dieser Vorstellung lachen, denn schließlich habe sich Prag zum Positiven verändert.
1: But since I've been back, I've been astonished at that.
2: Als ich später wieder herkam, war ich erstaunt, wie sauber die Stadt geworden ist. Es gibt heute viel mehr tolle Restaurants mit einheimischer und anderer Küche. Außerdem liebe ich Spaziergänge und Prag ist eine echte Fußgängerstadt. Man kommt viel herum und ich kann den Ort auf diese Weise ungemein genießen.
0: Natürlich sei die Architektur herrlich, fügt der Künstler dazu an. Auch wenn er sich aktuell vor allem mit seinen Fotografien präsentiert, hat Julian Lennon die Musik noch nicht ganz aufgegeben. Seine Alben veröffentlicht er inzwischen in großen zeitlichen Abständen. Das bisher letzte heißt Jude und kam 2022 heraus. Zudem schreibt Julian Lennon Kinderbücher. Und auch auf diesem Gebiet dürfte er in Prag viel Inspiration finden. Denn sehr wahrscheinlich war sein Besuch Mitte Juni nicht der letzte in der Stadt. Sie habe schließlich viel zu bieten, betont Lennon und erwähnt zudem seine persönlichen Kontakte. Er sei sehr dankbar, dass er hier auch einen Freund habe, denn das gebe ihm einen Grund mehr, mal wiederzukommen, sagt Julian Lennon.

Die Fotoausstellung Mosaika läuft noch bis 6. September. Die Leica Gallery in der Straße Szkolska 28 ist montags bis freitags von 10 bis 20 Uhr geöffnet und am Wochenende jeweils von 11 bis 18 Uhr. Alle weiteren Informationen finden Sie auf Tschechisch und Englisch unter www.lgp.cz. Alle heute genannten Links finden Sie auf unserer Homepage deutsch.radio.cz jeweils unter den zugehörigen Beiträgen in einem grauen Kasten. Und damit verabschieden wir uns ins Wochenende. Es wird heiß, also suchen Sie sich ein kühles und schattiges Plätzchen und schalten Sie uns wieder ein. Daniela Honigmann sagt Tschüss und Naslyšenou.